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1: Ich bin Philipp Ringe und das sind die wichtigsten Meldungen aus Berlin und Brandenburg. Abtasten, kennenlernen, Grenzen setzen. Noch diese Woche wollen Grüne und SPD erstmals mit der Linken über die Rückkehr von Rot-Rot-Grün sprechen. Das berichtet die dpa. Am Donnerstag wollen alle drei Seiten zusammenkommen. SPD und Grüne betonen aber, Sondierungsgespräche sind das noch nicht. Dafür soll es um Themen wie Antisemitismus, Rassismus und organisierte Kriminalität gehen. Die Linke hat die Berlin-Wahl ja klar gewonnen. Für Wirbel sorgte aber eine Wahlparty der Partei, auf der unter anderem der Chef des Remo-Clans und ein bekannter Anti-Israel-Aktivist waren. Schon wieder wurde in der City geballert und diesmal hat eine Racheaktion offenbar einen völlig Unbeteiligten getroffen. In der Nacht auf Montag fielen vor dem Polizeiabschnitt 27 in Moabit aus einem Auto heraus Schüsse. Die trafen einen 22-Jährigen am Bein, der kam in ein Krankenhaus. Zuvor gab es wohl eine blutige Streiterei vor einer Bar im Wedding. Die Schüsse waren wohl eine Reaktion darauf. Damit hatte der 22-Jährige laut BZ-Infos aber überhaupt nichts zu tun. Der oder die Täter konnten abhauen, die Kriminalpolizei ermittelt. Wer von Berlin nach Hannover auf die Bahn setzt, der braucht ab Freitag länger, denn die Strecke wird dann wieder flott gemacht und das dauert, weiß Jan Seifert.
2: 14 Monate sind geplant, die Umwege sind deutlich länger. ICE-Züge fahren über Potsdam und Magdeburg, bei den Regios ersetzen Busse viele Verbindungen. Die lilafarbenen Ersatzbusse kennen Pendler noch aus Nauen, Falkensee oder Brieselang. Diesmal sind sie unter anderem zwischen Wustermark und Stendal sowie Rathenow im Einsatz. Teilweise verdoppelt sich die Fahrzeit. Eigentlich sollten zumindest einige Züge ab Dezember wieder auf einem Zusatzgleis, der sogenannten Stammbahn, die ursprüngliche Route über Stendal fahren. Die hat aber nicht rechtzeitig eine Fahrleitung bekommen.
1: Und jetzt weitere Meldungen aus Deutschland und der Welt.
3: Ich bin Uli Reitinger. Der Deutsche Pflegerat hat die schwarz-rote Koalition aufgefordert, die Pläne für eine Pflegereform umfassend zu überarbeiten. Besonders kritisch seien die höheren Hürden beim Zugang zu Pflegegraden und die geplante Streichung des Entlastungsbeitrags bei Pflegegrad 1, sagte Verbandspräsidentin Christiane Vogler, dem Redaktionsnetzwerk Deutschland. Die Pflegereform steht aktuell im Mittelpunkt eines Koalitionsstreits. CDU-Gesundheitsminister Linnemann will am Mittwoch einen Gesetzentwurf ins Kabinett bringen. Die SPD droht mit einer Blockade und lehnt ein reines Kürzungspaket

0: tatsächlich zu schließen. Aus Brüssel, Dieter Ebeling.
1: Bundespräsident Steinmeier hat das Bundesverfassungsgericht zum 75. Geburtstag als Glücksfall für unsere liberale Demokratie gewürdigt. Bei einem Festakt in Karlsruhe sagte er, das Gericht habe entscheidend dazu beigetragen, dass die Demokratie in Deutschland zu einer Erfolgsgeschichte geworden ist.
2: Neben Bundespräsident Steinmeier, der die Festrede hielt, kamen auch Bundeskanzler Friedrich Merz, Bundestagspräsidentin Julia Klöckner und zahlreiche weitere Vertreter aus der Politik, Justiz und Gesellschaft nach Karlsruhe, um das besondere Jubiläum zu feiern. Bundeskanzler Merz bedankte sich nach der Veranstaltung bei den aktuellen und ehemaligen Richterinnen und Richtern. Sie seien gerade in diesen turbulenten Zeiten eine wichtige Säule unserer Demokratie. Aus Karlsruhe, Jacqueline Melcher.
1: Der ChatGPT-Entwickler OpenAI hat wegen Sicherheitsbedenken die Veröffentlichung eines neuen KI-Modells gestrichen. Unter anderem habe die Software in Tests Nutzer nicht immer ehrlich darüber informiert, welche Aktionen sie unternommen oder nicht unternommen habe, berichtet das Wall Street Journal. Außerdem habe das KI-Modell zum Teil auf eigene Initiative gehandelt, ohne eine Nutzererlaubnis einzuholen.
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1: Ich bin Philipp Ringe und das sind die wichtigsten Meldungen aus Berlin und Brandenburg. Abtasten, kennenlernen, Grenzen setzen. Noch diese Woche wollen Grüne und SPD erstmals mit der Linken über die Rückkehr von Rot-Rot-Grün sprechen. Das berichtet die dpa. Am Donnerstag wollen alle drei Seiten zusammenkommen. SPD und Grüne betonen aber, Sondierungsgespräche sind das noch nicht. Dafür soll es um Themen wie Antisemitismus, Rassismus und organisierte Kriminalität gehen. Die Linke hat die Berlin-Wahl ja klar gewonnen. Für Wirbel sorgte aber eine Wahlparty der Partei, auf der unter anderem der Chef des Remo-Clans und ein bekannter Anti-Israel-Aktivist waren. Schon wieder wurde in der City geballert und diesmal hat eine Racheaktion offenbar einen völlig Unbeteiligten getroffen. In der Nacht auf Montag fielen vor dem Polizeiabschnitt 27 in Moabit aus einem Auto heraus Schüsse. Die trafen einen 22-Jährigen am Bein, der kam in ein Krankenhaus. Zuvor gab es wohl eine blutige Streiterei vor einer Bar im Wedding. Die Schüsse waren wohl eine Reaktion darauf. Damit hatte der 22-Jährige laut BZ-Infos aber überhaupt nichts zu tun. Der oder die Täter konnten abhauen, die Kriminalpolizei ermittelt. Wer von Berlin nach Hannover auf die Bahn setzt, der braucht ab Freitag länger, denn die Strecke wird dann wieder flott gemacht und das dauert, weiß Jan Seifert.
2: 14 Monate sind geplant, die Umwege sind deutlich länger. ICE-Züge fahren über Potsdam und Magdeburg, bei den Regios ersetzen Busse viele Verbindungen. Die lilafarbenen Ersatzbusse kennen Pendler noch aus Nauen, Falkensee oder Brieselang. Diesmal sind sie unter anderem zwischen Wustermark und Stendal sowie Rathenow im Einsatz. Teilweise verdoppelt sich die Fahrzeit. Eigentlich sollten zumindest einige Züge ab Dezember wieder auf einem Zusatzgleis, der sogenannten Stammbahn, die ursprüngliche Route über Stendal fahren, die hat aber nicht rechtzeitig eine Fahrleitung bekommen.
1: Und jetzt weitere Meldungen aus Deutschland und der Welt.
3: Ich bin Uli Reitinger. Union und SPD sind sich weiter uneins über die geplante Pflegereform. CDU-Gesundheitsminister Lindemann fordert Milliarden vom Bund für die Pflegekassen. Die SPD will dagegen auch die private Pflegeversicherung stärker beteiligen.
4: Wirklich viel Zeit bleibt nicht. Den gesetzlichen Pflegekassen droht bis Jahresende schon ein Minus von 4,4 Milliarden Euro. Lindemann will deshalb schon jetzt am Mittwoch einen Gesetzentwurf ins Kabinett bringen und höhere Beiträge verhindern. Die SPD droht allerdings, das Gesetz zu blockieren, wenn es dabei nur ums Sparen geht. Sie will außerdem die Kosten für Menschen im Pflegeheim begrenzen. Lindemann lehnt das wiederum ab. Auch beim Geld aus der privaten Pflegeversicherung sieht er verfassungsrechtliche Probleme. Zoe Tassovali, Nachrichtenredaktion.
3: Das russische Militär setzt seine heftigen Angriffe auf die ukrainische Hauptstadt Kiew fort. Die ukrainische Luftwaffe warnte in der Nacht vor einer Bedrohung durch Raketen. Es waren Explosionen zu hören. Bürgermeister Klitschko berichtet bei Telegram von Schäden in mehreren Teilen der Hauptstadt. Es seien ein Verwaltungsgebäude und eine Bildungseinrichtung getroffen worden. Bereits gestern im Tagesverlauf hatte es eine Serie russischer Angriffe gegeben. Dabei wurden nach ukrainischen Angaben eine Klinik und die Akademie der Wissenschaften getroffen. Das hat das Starship von SpaceX noch nie geschafft. Die größte Rakete der Welt hat bei einem Testflug erstmals eine Umlaufbahn um die Erde erreicht. Gestartet war sie vom Weltraumbahnhof des Unternehmens von Elon Musk in Texas.
5: Es ging alles schneller als gedacht. Nach 3 Stunden kam das Starship als Flammenball zurück und stürzte in den Pazifik. Warum die Mission verkürzt wurde, sagte SpaceX zunächst nicht. Eigentlich hatte die Rakete die Erde 6-mal umrunden sollen. Das Starship besteht aus 2 Teilen und ist größer als die Freiheitsstatue. Der 70 Meter lange Booster und die 50 Meter lange Kapsel können nach der Rückkehr zur Erde wiederverwendet werden. Viele vorherige Testflüge waren schon schiefgegangen. Aus den USA, Tina Eck.
3: In Frankreich hat es erneut Riesenproteste an Schulen gegeben. In mehreren Städten gab es Dutzende Verletzte und mindestens 164 Festnahmen. 180 Schulen waren betroffen. Heute sollen die Proteste weitergehen. Es steht in Frankreich auch noch ein nationaler Streiktag im öffentlichen Dienst an. Die Proteste richten sich unter anderem gegen die schlechte Ausstattung der Schulen.
1: 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Es gibt einen Kraneinsatz in Altglienicke. Auf der Wegedornstraße steht das Ding und das noch bis Freitag. Die gute Nachricht, komplett gesperrt ist die Strecke nicht, aber zwischen Rapunzel und Dorothea-Fiemann-Straße regelt jetzt eine Baustellenampel den Verkehr. Hier kann es also länger dauern. Dann rüber nach Charlottenburg. Da laufen jetzt Reparaturarbeiten auf der Otto-Suhr-Allee und das circa für ein Jahr. In der Zeit ist die Straße pro Richtung nur noch einspurig. Und daneben gibt's in Mariendorf noch Leitungsarbeiten auf der Friedenstraße in Richtung Mariendorfer Damm. gibt's ab Fritz-Werner-Straße nur noch eine freie Spur und das für ca. 2 Wochen. Geblitzt wird in Kreuzberg auf der Gneisenau-Straße und in Mitte auf der Mollstraße. 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In der Nacht gibt's hier und da ein paar Wolken, aber Regen ist nicht dabei. Dazu 12 bis 8 Grad. Auch am Tag ein bisschen bewölkt, dazwischen aber auch mal Sonne pur und trocken bei 23 bis 26 Grad maximal.
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1: Ich bin Philipp Ringe und das sind die wichtigsten Meldungen aus Berlin und Brandenburg. Abtasten, kennenlernen, Grenzen setzen. Noch diese Woche wollen Grüne und SPD erstmals mit der Linken über die Rückkehr von Rot-Rot-Grün sprechen. Das berichtet die dpa. Am Donnerstag wollen alle drei Seiten zusammenkommen. SPD und Grüne betonen aber, Sondierungsgespräche sind das noch nicht. Dafür soll es um Themen wie Antisemitismus, Rassismus und organisierte Kriminalität gehen. Die Linke hat die Berlin-Wahl ja klar gewonnen. Für Wirbel sorgte aber eine Wahlparty der Partei, auf der unter anderem der Chef des Remo-Clans und ein bekannter Anti-Israel-Aktivist waren. Schon wieder wurde in der City geballert und diesmal hat eine Racheaktion offenbar einen völlig Unbeteiligten getroffen. In der Nacht auf Montag fielen vor dem Polizeiabschnitt 27 in Moabit aus einem Auto heraus Schüsse. Die trafen einen 22-Jährigen am Bein, der kam in ein Krankenhaus. Zuvor gab es wohl eine blutige Streiterei vor einer Bar im Wedding. Die Schüsse waren wohl eine Reaktion darauf. Damit hatte der 22-Jährige laut BZ-Infos aber überhaupt nichts zu tun. Der oder die Täter konnten abhauen, die Kriminalpolizei ermittelt. Wer von Berlin nach Hannover auf die Bahn setzt, der braucht ab Freitag länger, denn die Strecke wird dann wieder flott gemacht und das dauert, weiß Jan Seifert.
2: 14 Monate sind geplant, die Umwege sind deutlich länger. ICE-Züge fahren über Potsdam und Magdeburg, bei den Regios ersetzt

0: der Welt.
1: Ich bin Uli Reitinger. Union und SPD sind sich weiter uneins über die geplante Pflegereform. CDU-Gesundheitsminister Linnemann fordert Milliarden vom Bund für die Pflegekassen. Die SPD will dagegen auch die private Pflegeversicherung stärker beteiligen.
2: Wirklich viel Zeit bleibt nicht. Den gesetzlichen Pflegekassen droht bis Jahresende schon ein Minus von 4,4 Milliarden Euro. Linnemann will deshalb schon jetzt am Mittwoch einen Gesetzentwurf ins Kabinett bringen und höhere Beiträge verhindern. Die SPD droht allerdings, das Gesetz zu blockieren, wenn es dabei nur ums Sparen geht. Sie will außerdem die Kosten für Menschen im Pflegeheim begrenzen. Linnemann lehnt das wiederum ab. Auch beim Geld aus der privaten Pflegeversicherung sieht er verfassungsrechtliche Probleme. Zoe Tassovali, Nachrichtenredaktion.
1: Das russische Militär setzt seine heftigen Angriffe auf die ukrainische Hauptstadt Kiew fort. Die ukrainische Luftwaffe warnte in der Nacht vor einer Bedrohung durch Raketen. Es waren Explosionen zu hören. Bürgermeister Klitschko berichtet bei Telegram von Schäden in mehreren Teilen der Hauptstadt. Es seien ein Verwaltungsgebäude und eine Bildungseinrichtung getroffen worden. Bereits gestern im Tagesverlauf hatte es eine Serie russischer Angriffe gegeben. Dabei wurden nach ukrainischen Angaben eine Klinik und die Akademie der Wissenschaften getroffen. Das hat das Starship von SpaceX noch nie geschafft. Die größte Rakete der Welt hat bei einem Testflug erstmals eine Umlaufbahn um die Erde erreicht. Gestartet war sie vom Weltraumbahnhof des Unternehmens von Elon Musk in Texas.
3: Es ging alles schneller als gedacht. Nach 3 Stunden kam das Starship als Flammenball zurück und stürzte in den Pazifik. Warum die Mission verkürzt wurde, sagte SpaceX zunächst nicht. Eigentlich hatte die Rakete die Erde 6-mal umrunden sollen. Das Starship besteht aus 2 Teilen und ist größer als die Freiheitsstatue. Der 70 Meter lange Booster und die 50 Meter lange Kapsel können nach der Rückkehr zur Erde wiederverwendet werden. Viele vorherige Testflüge waren schon schiefgegangen. Aus den USA, Tina Eck.
1: In Frankreich hat es erneut Riesenproteste an Schulen gegeben. In mehreren Städten gab es Dutzende Verletzte und mindestens 164 Festnahmen. 180 Schulen waren betroffen. Heute sollen die Proteste weitergehen. Es steht in Frankreich auch noch ein nationaler Streiktag im öffentlichen Dienst an. Die Proteste richten sich unter anderem gegen die schlechte Ausstattung der Schulen.
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1: Ich bin Philipp Ringe und das sind die wichtigsten Meldungen aus Berlin und Brandenburg. Abtasten, kennenlernen, Grenzen setzen. Noch diese Woche wollen Grüne und SPD erstmals mit der Linken über die Rückkehr von Rot-Rot-Grün sprechen. Das berichtet die dpa. Am Donnerstag wollen alle drei Seiten zusammenkommen. SPD und Grüne betonen aber, Sondierungsgespräche sind das noch nicht. Dafür soll es um Themen wie Antisemitismus, Rassismus und organisierte Kriminalität gehen. Die Linke hat die Berlin-Wahl ja klar gewonnen. Für Wirbel sorgte aber eine Wahlparty der Partei, auf der unter anderem der Chef des Remo-Clans und ein bekannter Anti-Israel-Aktivist waren. Schon wieder wurde in der City geballert und diesmal hat eine Racheaktion offenbar einen völlig Unbeteiligten getroffen. In der Nacht auf Montag fielen vor dem Polizeiabschnitt 27 in Moabit aus einem Auto heraus Schüsse. Die trafen einen 22-Jährigen am Bein, der kam in ein Krankenhaus. Zuvor gab es wohl eine blutige Streiterei vor einer Bar im Wedding. Die Schüsse waren wohl eine Reaktion darauf. Damit hatte der 22-Jährige laut BZ-Infos aber überhaupt nichts zu tun. Der oder die Täter konnten abhauen, die Kriminalpolizei ermittelt. Wer von Berlin nach Hannover auf die Bahn setzt, der braucht ab Freitag länger, denn die Strecke wird dann wieder flott gemacht und das dauert, weiß Jan Seifert.
2: 14 Monate sind geplant, die Umwege sind deutlich länger. ICE-Züge fahren über Potsdam und Magdeburg, bei den Regios ersetzen Busse viele Verbindungen. Die lilafarbenen Ersatzbusse kennen Pendler noch aus Nauen, Falkensee oder Brieselang. Diesmal sind sie unter anderem zwischen Wustermark und Stendal sowie Rathenow im Einsatz. Teilweise verdoppelt sich die Fahrzeit. Eigentlich sollten zumindest einige Züge ab Dezember wieder auf einem Zusatzgleis, der sogenannten Stammbahn, die ursprüngliche Route über Stendal fahren. Die hat aber nicht rechtzeitig eine Fahrleitung bekommen.
1: Und jetzt weitere Meldungen aus Deutschland und der Welt.
3: Ich bin Uli Reitinger. Eigentlich soll die Bundesregierung die Pflegereform morgen auf den Weg bringen. Allerdings sind sich SPD und Union in wichtigen Punkten noch nicht einig. Die SPD fordert, dass die Pflegekosten für die Betroffenen im Heim gedeckelt werden. Und die private Pflegeversicherung soll sich an den Kosten der gesetzlichen Pflegeversicherung beteiligen. SPD-Finanzminister Lars Klingbeil.
4: Wir müssen in der Pflege etwas verändern. Wir müssen doch vorankommen. Aber sehr klar ist auch, wir brauchen Gerechtigkeit auch in der Pflege. Und die Menschen müssen auch spüren, dass mit unseren Veränderungen etwas besser wird. Und ein reines Sparpaket machen wir nicht mit.
3: CDU-Gesundheitsminister Linnemann ist gegen die Deckelung der Heimkosten und die Belastung der privaten Pflegeversicherung. Russlands Armee fliegt weiter massive Angriffe auf die ukrainische Hauptstadt Kiew. Es sind auch jetzt in der Nacht Explosionen zu hören. Bürgermeister Vitali Klitschko berichtet bei Telegram von Schäden in mehreren Teilen der Hauptstadt. Es seien ein Verwaltungsgebäude und eine Bildungseinrichtung getroffen worden. Bereits gestern im Tagesverlauf hatte es eine Serie russischer Angriffe gegeben. Dabei wurden nach ukrainischen Angaben eine Klinik und die Akademie der Wissenschaften getroffen. Die Unternehmen in Deutschland werden beim Stellenabbau zurückhaltender. Das Beschäftigungsbarometer des Münchner IFO-Instituts ist den dritten Monat in Folge gestiegen. Die Fachleute sehen darin eine Stabilisierung des Arbeitsmarkts, aber noch keine echte Erholung.
5: Lichtblicke gibt es vor allem bei den Dienstleistern. Dort wollen mehr Unternehmen Personal einstellen als abbauen. Neue Leute suchen zum Beispiel Ingenieurbüros sowie Rechts- und Steuerberatungen. In der Industrie und im Handel werden dagegen mehr Stellen gestrichen. Allerdings gibt es auch Industriebetriebe, die zusätzliche Mitarbeiter suchen, etwa in der Lebensmittelbranche. Bei den Leiharbeitsfirmen wächst ebenfalls die Hoffnung und auf dem Bau hat sich zuletzt kaum etwas verändert. Thomas Bleskin, Nachrichtenredaktion.
3: Im Prozess um Rabatte auf der Lidl-App soll am Oberlandesgericht in Brandenburg an der Havel heute das Urteil fallen. Der Bundesverband der Verbraucherzentralen sieht in den Rabatt-Apps eine Diskriminierung und hat deshalb gegen den Discounter Lidl und dessen Lidl Plus App geklagt. Die Verbraucherschützer kritisieren, dass ältere, behinderte oder jüngere Menschen benachteiligt würden, da sie entsprechende Geräte oder Apps häufig nicht nutzen könnten oder dürften.
1: 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Es gibt einen Kraneinsatz in Alt-Gelinike. Auf der Wegedornstraße steht das Ding und das noch bis Freitag. Die gute Nachricht, komplett gesperrt ist die Strecke nicht, aber zwischen Rapunzel und Dorothea-Fiemann-Straße regelt jetzt eine Baustellenampel den Verkehr. Hier kann es also länger dauern. Dann rüber nach Charlottenburg. Da laufen jetzt Reparaturarbeiten auf der Otto-Suhr-Allee und das circa für ein Jahr. In der Zeit ist die Straße pro Richtung nur noch einspurig. Und daneben gibt es in Mariendorf noch Leitungsarbeiten auf der Friedenstraße in Richtung Mariendorfer Damm. gibt es ab Fritz-Werner Straße nur noch eine freie Spur und das für ca. 2 Wochen. Geblitzt wird in Kreuzberg auf der Gneisenaustraße und in Mitte auf der Mollstraße. 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In der Nacht gibt's hier und da ein paar Wolken, aber Regen ist nicht dabei. Dazu 12 bis 8 Grad. Auch am Tag ein bisschen bewölkt, dazwischen aber auch mal Sonne pur und trocken bei 23 bis 26 Grad maximal.
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1: Ich bin Philipp Ringe und das sind die wichtigsten Meldungen aus Berlin und Brandenburg. Abtasten, kennenlernen, Grenzen setzen. Noch diese Woche wollen Grüne und SPD erstmals mit der Linken über die Rückkehr von Rot-Rot-Grün sprechen. Das berichtet die dpa. Am Donnerstag wollen alle drei Seiten zusammenkommen. SPD und Grüne betonen aber, Sondierungsgespräche sind das noch nicht. Dafür soll es um Themen wie Antisemitismus, Rassismus und organisierte Kriminalität gehen. Die Linke hat die Berlin-Wahl ja klar gewonnen. Für Wirbel sorgte aber eine Wahlparty der Partei, auf der unter anderem der Chef des Remo-Clans und ein bekannter Anti-Israel-Aktivist waren. Schon wieder wurde in der City geballert und diesmal hat eine Racheaktion offenbar einen völlig Unbeteiligten getroffen. In der Nacht auf Montag fielen vor dem Polizeiabschnitt 27 in Moabit aus einem Auto heraus Schüsse. Die trafen einen 22-Jährigen am Bein, der kam in ein Krankenhaus. Zuvor gab es wohl eine blutige Streiterei vor einer Bar im Wedding. Die Schüsse waren wohl eine Reaktion darauf. Damit hatte der 22-Jährige laut BZ-Infos aber überhaupt nichts zu tun. Der oder die Täter konnten abhauen, die Kriminalpolizei ermittelt. Wer von Berlin nach Hannover auf die Bahn setzt, der braucht ab Freitag länger, denn die Strecke wird dann wieder flott gemacht und das dauert, weiß Jan Seifert.
2: 14 Monate sind geplant, die Umwege sind deutlich länger. ICE-Züge fahren über Potsdam und Magdeburg, bei den Regios ersetzen Busse viele Verbindungen.

0: für die Betroffenen im Heim gedeckelt werden. Und die private Pflegeversicherung soll sich an den Kosten der gesetzlichen Pflegeversicherung beteiligen. SPD-Finanzminister Lars Klingbeil:
1: Wir müssen in der Pflege etwas verändern. Wir müssen doch vorankommen. Aber sehr klar ist auch, wir brauchen Gerechtigkeit auch in der Pflege. Und die Menschen müssen auch spüren, dass mit unseren Veränderungen etwas besser wird. Und ein reines Sparpaket machen wir nicht mit.
0: CDU-Gesundheitsminister Linnemann ist gegen die Deckelung der Heimkosten und die Belastung der privaten Pflegeversicherung. Russlands Armee fliegt weiter massive Angriffe auf die ukrainische Hauptstadt Kiew. Es sind auch jetzt in der Nacht Explosionen zu hören. Bürgermeister Vitali Klitschko berichtet bei Telegram von Schäden in mehreren Teilen der Hauptstadt. Es seien ein Verwaltungsgebäude und eine Bildungseinrichtung getroffen worden. Bereits gestern im Tagesverlauf hatte es eine Serie russischer Angriffe gegeben. Dabei wurden nach ukrainischen Angaben eine Klinik und die Akademie der Wissenschaften getroffen. Die Unternehmen in Deutschland werden beim Stellenabbau zurückhaltender. Das Beschäftigungsbarometer des Münchner IFO-Instituts ist den dritten Monat in Folge gestiegen. Die Fachleute sehen darin eine Stabilisierung des Arbeitsmarkts, aber noch keine echte Erholung.
2: Lichtblicke gibt es vor allem bei den Dienstleistern. Dort wollen mehr Unternehmen Personal einstellen als abbauen. Neue Leute suchen zum Beispiel Ingenieurbüros sowie Rechts- und Steuerberatungen. In der Industrie und im Handel werden dagegen mehr Stellen gestrichen. Allerdings gibt es auch Industriebetriebe, die zusätzliche Mitarbeiter suchen, etwa in der Lebensmittelbranche. Bei den Leiharbeitsfirmen wächst ebenfalls die Hoffnung und auf dem Bau hat sich zuletzt kaum etwas verändert. Thomas Bleskin, Nachrichtenredaktion.
0: Im Prozess um Rabatte auf der Lidl-App soll am Oberlandesgericht in Brandenburg an der Havel heute das Urteil fallen. Der Bundesverband der Verbraucherzentralen sieht in den Rabatt-Apps eine Diskriminierung und hat deshalb gegen den Discounter Lidl und dessen Lidl Plus App geklagt. Die Verbraucherschützer kritisieren, dass ältere, behinderte oder jüngere Menschen benachteiligt würden, da sie entsprechende Geräte oder Apps häufig nicht nutzen könnten oder dürften.
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1: Ich bin Philipp Ringe und das sind die wichtigsten Meldungen aus Berlin und Brandenburg. Abtasten, kennenlernen, Grenzen setzen. Noch diese Woche wollen Grüne und SPD erstmals mit der Linken über die Rückkehr von Rot-Rot-Grün sprechen. Das berichtet die dpa. Am Donnerstag wollen alle drei Seiten zusammenkommen. SPD und Grüne betonen aber, Sondierungsgespräche sind das noch nicht. Dafür soll es um Themen wie Antisemitismus, Rassismus und organisierte Kriminalität gehen. Die Linke hat die Berlin-Wahl ja klar gewonnen. Für Wirbel sorgte aber eine Wahlparty der Partei, auf der unter anderem der Chef des Remo-Clans und ein bekannter Anti-Israel-Aktivist waren. Schon wieder wurde in der City geballert und diesmal hat eine Racheaktion offenbar einen völlig Unbeteiligten getroffen. In der Nacht auf Montag fielen vor dem Polizeiabschnitt 27 in Moabit aus einem Auto heraus Schüsse. Die trafen einen 22-Jährigen am Bein, der kam in ein Krankenhaus. Zuvor gab es wohl eine blutige Streiterei vor einer Bar im Wedding. Die Schüsse waren wohl eine Reaktion darauf. Damit hatte der 22-Jährige laut BZ-Infos aber überhaupt nichts zu tun. Der oder die Täter konnten abhauen, die Kriminalpolizei ermittelt. Wer von Berlin nach Hannover auf die Bahn setzt, der braucht ab Freitag länger, denn die Strecke wird dann wieder flott gemacht und das dauert, weiß Jan Seifert.
2: 14 Monate sind geplant, die Umwege sind deutlich länger. ICE-Züge fahren über Potsdam und Magdeburg, bei den Regios ersetzen Busse viele Verbindungen. Die lilafarbenen Ersatzbusse kennen Pendler noch aus Nauen, Falkensee oder Brieselang. Diesmal sind sie unter anderem zwischen Wustermark und Stendal sowie Rathenow im Einsatz. Teilweise verdoppelt sich die Fahrzeit. Eigentlich sollten zumindest einige Züge ab Dezember wieder auf einem Zusatzgleis, der sogenannten Stammbahn, die ursprüngliche Route über Stendal fahren. Die hat aber nicht rechtzeitig eine Fahrleitung bekommen.
1: Und jetzt weitere Meldungen aus Deutschland und der Welt.
3: Ich bin Uli Reitinger. Gesundheitsminister Carsten Linnemann will die Zahl der Kinderkrankentage verringern. Das stößt bei der SPD auf Kritik. Die SPD stehe für eine Politik, die Familien unterstütze und ihnen die notwendige Zeit für ihre Kinder ermögliche, sagte die familienpolitische Sprecherin der SPD-Fraktion, Jasmina Hoster, der Augsburger Allgemeinen. Der Gesundheitsminister verfolge das Gegenteil. Linnemann will, dass die Corona-Sonderregel nicht verlängert wird, wonach jedes Elternteil pro Jahr 15 Kinderkrankentage geltend machen kann. Die Zahl würde dann wieder auf 10 Tage sinken. Auch der Koalitionsstreit über die Pflegereform geht weiter. CDU-Gesundheitsminister Linnemann fordert, dass der Bund mehr als 5 Milliarden Euro an die Pflegeversicherung zahlt. Die SPD verlangt dagegen unter anderem eine Begrenzung der Heimkosten und eine Beteiligung der privaten Pflegeversicherung.
4: Linnemann lehnt beide SPD-Vorschläge ab. Bei einem Finanzausgleich mit der privaten Pflegeversicherung sieht er verfassungsrechtliche Probleme. Ein Deckel bei den Heimkosten ist aus seiner Sicht nicht ausreichend. Stattdessen fordert er vom Bund Gelder, die von der Pflegeversicherung während der Corona-Pandemie für Krisenmaßnahmen ausgegeben wurden, etwa um Mindereinnahmen bei Pflegeeinrichtungen auszugleichen oder Tests zu beschaffen. Linnemanns Argument, solche gesamtgesellschaftlichen Aufgaben hätten aus Steuern bezahlt werden müssen. Thomas Pleskin, Nachrichtenredaktion.
3: Aus Angst vor digitaler Gewalt ziehen sich viele Frauen im Netz zurück. Laut einer Umfrage im Auftrag des Deutschen Frauenrats schränken 2/3 ihr Online-Verhalten deshalb ein. Bei den 18- bis 39-Jährigen sind es sogar 76%.
5: Manche Frauen posten weniger Fotos, andere ziehen sich komplett aus den sozialen Medien zurück. Besonders stark betrifft das diejenigen, die selbst schon digitale Gewalt erlebt haben. Dazu zählen unerwünschte sexualisierte Nachrichten, Erpressung, Drohungen oder intime Bilder, die ohne Zustimmung verbreitet werden. Selbst die Angst davor verändert also schon das Online-Verhalten. Zoe Tassovali, Nachrichtenredaktion.
3: Der extreme Sommer mit Hitze, Dürre und Bränden hat Landwirte in Europa stark getroffen. Die EU-Kommission schätzt den Schaden für den europäischen Agrarsektor auf derzeit 14 bis 17 Milliarden Euro. Das genaue Ausmaß werde sich zeigen, wenn die Ernte abgeschlossen sei, heißt es nach einem Treffen der EU-Agrarminister in Brüssel. So sei etwa nicht genügend Gras als Futtermittel gewachsen, was Viehhaltern Probleme bereite.
1: 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Es gibt einen Kraneinsatz in Altglienicke. Auf der Wegedornstraße steht das Ding und das noch bis Freitag. Die gute Nachricht, komplett gesperrt ist die Strecke nicht, aber zwischen Rapunzel und Dorothea-Fiemann-Straße regelt jetzt eine Baustellenampel den Verkehr. Hier kann es also länger dauern. Dann rüber nach Charlottenburg. Da laufen jetzt Reparaturarbeiten auf der Otto-Suhr-Allee und das circa für ein Jahr. In der Zeit ist die Straße pro Richtung nur noch einspurig. Und daneben gibt's in Mariendorf noch Leitungsarbeiten auf der Friedenstraße in Richtung Mariendorfer Damm. gibt's ab Fritz-Werner-Straße nur noch eine freie Spur und das für ca. 2 Wochen. Geblitzt wird in Kreuzberg auf der Gneisenau-Straße und in Mitte auf der Mollstraße. 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In der Nacht gibt's hier und da ein paar Wolken, aber Regen ist nicht dabei. Dazu 12 bis 8 Grad. Auch am Tag ein bisschen bewölkt, dazwischen aber auch mal Sonne pur und trocken bei 23 bis 26 Grad maximal.
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7: 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Schönen Dienstag. 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

0: 6 Minuten nach 5, 5 Uhr 6.
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0: Die besten neuen Hits für deinen Dienstag. Topic und Becky G. Sorry, Papi. Schönen guten Morgen. Hier ist die 104.6 RTL Morgencrew. Verena, bist du Trash-Fan?
1: Nee.
0: Gar
1: muss
0: nicht?
1: Ich ganz ehrlich sagen, nicht so. Guck ich nicht so.
0: Verstehe ich. Ich wachse so langsam rein.
1: Ist wahr.
0: Ja, die neueste Staffel von Sommerhaus der Stars, die läuft ja gerade und ich habe tatsächlich ein paar Folgen geguckt, muss ich zugeben. Und heute Morgen haben wir ja ein Promi-Pärchen zu Gast aus dieser aktuellen Staffel.
1: Das stimmt.
0: Ist absoluter Quotenhit bei RTL Fernsehen und die verraten uns, wie krass es wirklich in diesem Haus zugeht.
1: Da bin ich gespannt.
0: Im Sommerhaus der Stars. Wer zu Gast ist und was im Sommerhaus abgeht, hörst du heute Morgen bei uns in der Show um 8.05 Uhr. Also sei auf jeden Fall mit dabei. Baby.

0: 5.18 Uhr, 12 Minuten vor halb sechs.
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1: 5:20 Uhr. Ich bin Christian Haftmann. Guten Morgen. Ab Donnerstag dürfen in Berlin wieder Bäume gefällt werden und der BUND will genau hinschauen. Der Umweltverband schaltet dafür wieder eine Baumschutz-Hotline. Mehr von Jan Seifert.
2: Wer den Verdacht hat, dass in seiner Nachbarschaft ein Baum voreilig fallen soll, kann sich dort melden. Der Naturschutzbund will dann klären, ob die Fällung überhaupt zulässig ist. Wenn es Zweifel gibt, muss die Säge ruhen. Beispielsweise in der Ollenhauer Straße in Reinickendorf, in der Torstraße in Mitte und im Lichtenberger Ilse-Kiez hat der BUND einen Sägenstopp erstmal durchsetzen können. Zwischen März und September sind Baumfällungen außerhalb des Waldes ganz und gar verboten.
1: In Schipkau in der Lausitz steht jetzt offiziell das höchste Windrad der Welt. Die Anlage hat ihre endgültige Höhe von 365 Metern erreicht, teilte das Unternehmen Gicon mit. Mit einer Nabenhöhe von 300 Metern übertrifft sie sogar den bisherigen Rekordhalter in Bayern deutlich. Zum Vergleich, der Berliner Fernsehturm ist nur wenige Meter höher. Starke Windböen hatten die letzten Arbeiten zuletzt verzögert. Die offizielle Inbetriebnahme ist für November geplant. Kurz vor der geplanten Pflegereform liegen Union und SPD weiter über Kreuz. Gesundheitsminister Linnemann fordert Milliarden vom Bund für die Pflegekassen. Die SPD will dagegen auch die private Pflegeversicherung stärker beteiligen. Zoe Tasovali berichtet.
3: Wirklich viel Zeit bleibt nicht. Den gesetzlichen Pflegekassen droht bis Jahresende schon ein Minus von 4,4 Milliarden Euro. Linnemann will deshalb schon jetzt am Mittwoch einen Gesetzentwurf ins Kabinett bringen und höhere Beiträge verhindern. Die SPD droht allerdings, das Gesetz zu blockieren, wenn es dabei nur ums Sparen geht. Sie will außerdem die Kosten für Menschen im Pflegeheim begrenzen. Linnemann lehnt das wiederum ab. Auch beim Geld aus der privaten Pflegeversicherung sieht er verfassungsrechtliche Probleme.
1: Das hat das Starship von SpaceX noch nie geschafft. Die größte Rakete der Welt hat bei einem Testflug erstmals eine Umlaufbahn um die Erde erreicht. Gestartet war sie vom Weltraumbahnhof des Unternehmens von Elon Musk in Texas. Tina Eck berichtet.
4: Es ging alles schneller als gedacht. Nach 3 Stunden kam das Starship als Flammenball zurück und stürzte in den Pazifik. Eine kontrollierte Landung. Warum die Mission verkürzt wurde, sagte SpaceX zunächst nicht. Eigentlich hatte die Rakete die Erde 6-mal umrunden sollen. Das Starship besteht aus 2 Teilen und ist größer als die Freiheitsstatue. Der 70 Meter lange Booster und die 50 Meter lange Kapsel können nach der Rückkehr zur Erde wiederverwendet werden. Viele vorherige Testflüge waren schon schiefgegangen.
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5: 5:23 Uhr. Guten Morgen, ich bin Commander Frank Hellberg aus dem 104.6 RTL Verkehrslagezentrum. Köpenick hat mal wieder eine neue Baustelle bekommen. Oberspreestraße einwärts zwischen Kölnischer Platz und Flemmingstraße. Nur noch eine Spur. Bauarbeiten bis heute 17 Uhr. Geblitzt wird Königs Wusterhausen auf der Zernsdorfer Straße, A24 Höhe Kremmen und Falkensee auf dem Havelländer Weg. Staus und Blitzer wird an die 030 8848 110.
6: Guten Morgen, 14 Grad, bis zu 25 Grad werden es heute wieder. Es ist schön sonnig und es regnet nicht. Genauso freundlich geht's auch morgen weiter bei bis zu 24 Grad.
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0: Die Frage kriege ich von Verena aktuell am meisten gestellt. Sag mal, Jan, wie viel Deutschlandfußball soll es denn eigentlich noch geben?
1: Ja, berechtigte Frage.
0: Du hörst die 104.6 RTL Morgenshow mittendrin morgen. In der XXL-Länderspielpause. Ja. Willst du kurz verraten, was du dachtest, was das heißt?
1: Monate habe ich mir vorgestellt, Jahre. Aber es sind nur...
0: Zwei Wochen.
1: Es gibt's doch gar nicht.
0: Früher war es eine, jetzt sind es zwei Wochen. Also, und am Donnerstag geht's gleich weiter mit dem nächsten Deutschlandspiel. Und ich sage ehrlich, es kann ja gefühlt nur besser werden.
1: Im Grunde schon.
0: Es gab ein Unentschieden zum Auftakt in die Niederlande.
1: Ja.
0: Jetzt am Sonntag eine Niederlage gegen Griechenland.
1: Ja.
0: Und am Donnerstag geht's gegen
1: jetzt
0: Serbien.
1: Jetzt wird's gut.
0: Richtig.
1: So.
0: Spiel Nummer 3 und hoffentlich der erste Sieg für unseren Kloppo, der, by the way, bei uns ja auch jeden Morgen noch eine Pressekonferenz gibt.
1: Das ist so.
0: Unsere neue Comedy, der Super Kloppo.
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3: Ja, ihr kennt das. Pizza essen. Fungi brauche ich nicht. Ja? Pilze kann ich mir in der Gemeinschaftsdusche holen. Ja? Bei Salami-Pizza ist der Teig schon lauwarm wie ein Wolfsburg-Spiel, aber die Wurst glüht noch wie ein Stahlträger frisch aus dem Hochofen. Ja? Und Tonno soll man moralisch ja nicht, ne? Wegen der ermordeten Zwiebeln. Ja? Da vorne war eine Frage.
4: Peter Pedalo vom investigativen Fahrradkurier. Bestellen Sie lieber Pizza oder gehen Sie ins Restaurant?
3: Ja, in der Pizzeria hast du das Problem, dass da so ein italienischer Schnulzenschneckerich mit seinem Gejaule bis Venedig die Taubeneier zum Platzen bringt. Ja, und dann natürlich immer Selfies mit mir. Ne? Italiener wollen wenigstens Fotos mit jemandem, der bei der WM war. Ja, da hinten noch eine Frage.
5: Barbara Blech vom Badener Backpapier. Machen Sie Pizza auch selber?
3: Nee, bevor ich zusammen hab, was da drauf soll, nehme ich lieber den Belag auf meinen Zähnen. Platz in der Auslage ist ja. Also, ihr wisst ja, mit Klopp to the top und immer schön Zähne zeigen.

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1: Justin Timberlake, Selfish. Schönen Dienstag, hier ist die 104.6 RTL Morgencrew.
2: Hallo, morgen.
1: Und ich kann es mal so sagen, wie es ist.
2: Ja?
1: Bin heute Morgen mit so einem Grinsen in der Fresse aufgewacht.
2: Okay. Was war?
1: Ey, heute ist Dienstag.
2: Ah ja!
1: Und das heißt Song Battle.
2: Geil!
1: Ja, wir spielen ja, das Song Battle, kriegen von dir eine Rubrik vorgeschlagen. Verena und ich wirklich zermartern uns den Kopf.
2: Natürlich.
1: Welchen Song können wir mitbringen? Mit welchem Song können wir das Song Battle gewinnen? Du entscheidest das ja am Ende.
2: Ja.
1: Und heute Morgen geht es um Guilty Pleasure Songs. Also Songs, die einem eigentlich eher peinlich sind zu mitsingen.
2: Ja.
1: Mal gucken, wie peinlich das wird und wie witzig und wie laut.
2: Alles zusammen. Es wird richtig gut.
1: Das Morgencrew Song Battle um 5 nach 7. Sei mit dabei und feier mit.

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1: Guten Morgen.
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0: Denn die größten Gags kommen bekanntlich manchmal von den kleinsten Stars.
1: Richtig.
0: Und da gibt's bei uns ab sofort täglich den Beweis für. Clara, 10 Jahre alt, aus der 5. Klasse der St. Marienschule aus Neukölln ist am Telefon.
1: Hallo, Clara.
0: Guten Morgen, Clara.
3: Hallo.
1: Morgen.
0: Dann erzähl uns doch mal, was hast du für uns für deinen Lieblingswitz heute
1: Morgen? Ja, wir sind gespannt.
3: Kommt das Kind nach Hause, sagt das Kind, wie ein Hitzefall, sagt die Mama, aber es ist doch gar nicht so warm. Das Kind sagt, nein, aber die Schule brennt.
0: Ich fühle mich ein bisschen schlecht.
1: Das ja, so ich mir auch. Aber schön.
0: Sehr gut, Clara.
1: Toll.
0: Gefällt mir.
1: Ja.
0: Du hast bewiesen, dass tatsächlich die größten Gags von den kleinsten Stars kommen. Clara, hab einen schönen Start in die neue Woche und viel Spaß in der Schule heute. Ja,
1: danke schön.
3: Danke.
0: Tschüss.
1: Und wenn auch deine Kids mal ihren Lieblingswitz bei uns erzählen möchten, dann schick uns einfach eine WhatsApp 030 884 8484. Weiter geht's um kurz nach 8:30 heute.
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4: 5.53 Uhr. Ich bin Christian Haftmann. Guten Morgen. Der Berliner Lieferdienst Flink ist gehackt worden. Unbekannte haben sich Zugang zu einem internen System verschafft. Das Unternehmen hat den betroffenen Zugang inzwischen abgeschaltet und lässt den Vorfall vom IT-Sicherheitsexperten untersuchen. Dorothee Oster berichtet.
5: Erbeutet wurden Namen, Adressen, E-Mails und Telefonnummern von Kunden und Mitarbeitern. Wie das Unternehmen mitgeteilt hat, sind Passwörter, Bankdaten und Kreditkarteninformationen aber nicht betroffen. Jetzt versuchen die Angreifer wohl, mit den Daten Kunden und Mitarbeiter direkt zu kontaktieren und zu Zahlungen zu drängen. Flink warnt eindringlich davor, die wichtigste Regel, nicht darauf eingehen und kein Geld zahlen.
4: Wer mit einem Elektroauto eine freie Ladesäule sucht, hat es in der Regel nicht schwer. Jetzt melden die Betreiber, dass die Nachfrage steigt. Vattenfall hat seit Jahresbeginn rund 2/3 mehr Strom verkauft als im gesamten Vorjahr. EWE meldet 30% mehr Auslastung. Grund sind mehr Elektroautos und höhere Kraftstoffpreise. Trotzdem waren im letzten Jahr im Schnitt nur 12% der Ladepunkte gleichzeitig belegt. Das Angebot wächst schneller als der Bedarf. Der Deutsche Gewerkschaftsbund macht der Bundesregierung zum Tag der Deutschen Einheit einen deutlichen Vorwurf. Sie tue zu wenig für gleiche Löhne in Ost und West. Vollzeitbeschäftigte im Osten haben im vergangenen Jahr im Schnitt 19,6% oder 12.415 Euro weniger im Jahr verdient als im Westen. Das zeigen Berechnungen des Statistischen Bundesamtes. DGB-Vize Stefan Körzel fordert deshalb mehr Tarifbindung und Fördergelder nur noch für Unternehmen mit Tarifvertrag. Der ChatGPT-Entwickler OpenAI hat wegen Sicherheitsbedenken die Veröffentlichung eines neuen KI-Modells gestrichen. Unter anderem habe die Software in Tests Nutzer nicht immer ehrlich darüber informiert, welche Aktionen sie unternommen oder nicht unternommen habe. Das berichtet das Wall Street Journal. Tina Eck hat die Einzelheiten.
6: Das neue Modell GPT 6.1 Astra sollte schon bald herauskommen, ist aber nun gestoppt. Es hatte zu selbstständig ohne Nutzererlaubnis agiert und über seine Aktionen geschwindelt. Derart eigenmächtiges Vorgehen fortgeschrittener KI hatte in letzter Zeit öfter Sorgen bereitet und für Schlagzeilen gesorgt. KI-Modelle schlichen sich heimlich ins Internet, rekrutierten externe Chatbots oder hackten sich sogar in Computer, Systeme und auf Webseiten anderer Unternehmen.
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7: 5:56 Uhr. Guten Morgen. Ich bin Commander Frank Hellberg, live aus dem 104.6 RTL Verkehrslagezentrum. Der Berlin-Marathon wird immer noch abgeräumt. Deshalb bleibt die Straße des 17. Juni zwischen Großer Stern und Brandenburger Tor heute noch bis Donnerstag, den 1. Oktober, gesperrt. Geblitzt wird Falkensee, Havelländer Weg, A24 Höhe Kremmen und in Königs Wusterhausen steht der Blitzer auf der Zernsdorfer Straße. Staus und Blitzer bitte an die 030 884 110.
1: Schönen guten Morgen. 14 Grad, der goldene Herbst oder auch der Spätsommer, wie man will. Irgendwas davon macht weiter. Die Sonne scheint, bleibt trocken. 25 Grad werden's. Morgen bis zu 24 Grad und es bleibt genauso freundlich und regenfrei.
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0: Wir haben es 5:57 Uhr.
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2: 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Schönen guten Morgen.
3: Morgen.
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0: 6.04 Uhr, 4 Minuten nach 6.
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1: Hallo,
0: an
1: Morgen.
0: Diesem Dienstag. 6:07 Uhr haben wir es. Ein guter Start. Geht rein und mit einer kurzen Frage an dich. Wetten, du wusstest nicht, dass unser Commander Frank nicht nur Ahnung von Berlins und Brandenburgs Straßen hat. Nein, Frank fährt zum Beispiel auch gerne mal mit dem Fahrrad zur Arbeit.
1: Ja.
0: Und jetzt kommt's. Frank ist ganz offensichtlich auch noch Apfelbauer.
2: Leicht
1: ja, sieht so aus.
0: Du bist so vielseitig, Frank. Wow. Du hast heute Morgen 6,5 Kilo Äpfel, es war jetzt geschätzt ungefähr.
1: Kommt hin.
0: Eigene Äpfel mitgebracht. Hast du die dem Nachbarn geklaut oder sind das wirklich deine, Frank?
2: Nee, die sind bei mir und dafür kann ich aber nichts. Die Bäume, die habe ich da schon mit dem Grundstück übernommen. So schöne, alte, knorrige Äpfelbäume. Und die haben dieses Jahr gesagt, Mensch, da haben wir mal ordentlich einen rein. Und jetzt ist mein Rasen eigentlich kein Rasen mehr, sondern eine Apfelwiese.
0: Muss dir vorstellen, Frank kommt heute Morgen in den Sender mit so einer großen Tüte Äpfel und war sehr stolz. Das hast du aber nicht einfach nur gemacht, weil du die Äpfel loswerden wolltest, sondern Verena hat sie tatsächlich bei dir bestellt, ne?
1: Das stimmt. Ich liebe Äpfel aus dem Garten. Ich esse die auch so. Ich schneide auch die Maden vorher raus, weil Frank hat dann gesagt, die sind voller Maden. Da habe ich gesagt, das ist mir egal.
0: Bio-Äpfel hast du gesagt, ne?
2: Genau, da winkt aus jeder eine Made raus.
1: Hallo, ich find's toll.
0: Aber es war nicht so einfach, die Dinger herzukriegen.
2: Ich hatte die vorne im Fahrradkorb drin und wo ich dann raus bin, habe ich Fahrrad gemacht, nimm den Korb raus, weil sagt der die Tüte da raus und was passiert? Die Äpfel bleiben drin im Korb. So, jetzt wie kriegst du die rein? Ja, okay, habe ich eine Tasche ran, mein Computer raus, die Tasche rein und dann bin ich ja bei Rewe vorbei und denke ich, na klar, ist ja eine alte Rewe-Tüte, da kannst du mal reingehen. Sag, habt ihr vielleicht eine Tüte für mich? Oh nee, wir haben doch gar keine Kasse auf, geht nicht und so. Der Chef, der musste dann entscheiden, dass ich tatsächlich eine Tüte bekomme. Ich muss nachher runtergehen und bezahlen. Danke, liebe Rewe-Kollegen. Die Äpfel sind gut angekommen.
0: Also 15 Cent schon mal bereitlegen, Frank, dafür, dass die Äpfel jetzt hier oben angekommen sind. Ich glaube, Verena ist sehr happy darüber.
1: Ich freue mich doll.
0: Und wenn du jetzt zu Hause im Bad stehen solltest und denkst, boah, so ein paar Bio-Äpfel vom Commander Frank aus dem Garten, dann melde dich bei uns, kriegen wir bestimmt irgendwie hin.
1: Ja,
0: 6:09 haben wir es jetzt. Raus aus dem Garten, rauf auf die Straßen, Frank.
2: Ja, der Marathon rennt ja noch ein bisschen nach. Die Straße des 17. Juni ist noch bis Donnerstag gesperrt. Da muss ja noch aufgeräumt werden. Aber alle umliegenden Straßen wie Ebertstraße, John Foster Dallas Allee sind seit gestern frei. Und sogar der Tiergartentunnel ist heute um 5.30 Uhr aufgemacht worden. Wow.
1: Oh.
2: Längster Stau, Rienstraße, 5 Minuten. Aktuellster Blitzer, Neukölln, Lahnstraße hat Nico entdeckt. Dankeschön.
1: Und zum Wetter noch kurz. 14 Grad haben wir jetzt, Sonne und ein paar Wolken. Es regnet nicht. 25 Grad kriegen wir.
0: Schalten wir noch kurz rüber in unsere Newsredaktion zu Christian Haffmann. Was steht denn heute an, Christian?
3: Ja, guten Morgen, Jan. Schon wieder sind Daten von Berlinerinnen und Berlinern abgeflossen. Der Lieferdienst Flink ist gehackt worden. Wir haben uns mal angeschaut, welche Daten da betroffen sind. Die Einzelheiten dazu gleich in RTL aktuell.
0: Und zwar um 6.20 Uhr.
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0: Er war neulich bei uns im Sender, Michael Patrick Kelly, und ist ein richtig sympathischer Typ.
1: Das ist so.
0: Und singen kann er auch noch. 6:19 Uhr, hier ist die 104.6 RTL Morgencrew. Einen guten Start in den Dienstag. Verena hat Trends für uns und die sind heute Morgen mal wieder sehr kulinarisch.
1: Ja.
0: Um was geht's?
1: Um Piccolinis Pizza, diese Mini-Pizza-Dinger, die gibt's jetzt in der Sonic Edition. Sonic ist ja diese Computerspielefigur, so ein blauer Fuchs. Ja. Und Piccolinis eben diese kleinen Tiefkühl-Mini-Pizzen. Und die Sorten sind vor allem wild.
0: Okay.
1: Es gibt Hotdog und Pasta.
0: Oh.
1: Das heißt, das ist Pizza belegt mit Nudeln.
0: Ey.
1: Du bist begeistert offensichtlich.
0: Ich bin ein Riesenfan. Es gibt eine Potsdamer Pizzeria, da bestelle ich immer Pizza mit Spaghetti drauf.
1: Das gibt es.
0: Kein Spaß, liebe ich.
1: Ist nicht zu fassen. Also ich weiß nicht, ob Pizza Nudel vielleicht von Italienern noch ein bisschen schlimmer gefunden wird als Pizza Hawaii.
0: Nein.
1: Aber Kids sind begeistert, Jan ist begeistert, Wagner Piccolinis, die Sonic Edition ab sofort im Supermarkt.
0: Ein Traum.
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3: 6:20 Uhr. Ich bin Christian Haffmann. Guten Morgen. Der Berliner Lieferdienst Flink ist gehackt worden. Unbekannte haben sich Zugang zu einem internen System verschafft. Das Unternehmen hat den betroffenen Zugang inzwischen abgeschaltet und lässt den Vorfall vom IT-Sicherheitsexperten untersuchen. Dorothee Oster berichtet.
4: Erbeutet wurden Namen, Adressen, E-Mails und Telefonnummern von Kunden und Mitarbeitern. Wie das Unternehmen mitgeteilt hat, sind Passwörter, Bankdaten und Kreditkarteninformationen aber nicht betroffen. Jetzt versuchen die Angreifer wohl, mit den Daten Kunden und Mitarbeiter direkt zu kontaktieren und zu Zahlungen zu drängen. Flink warnt eindringlich davor, die wichtigste Regel, nicht darauf eingehen und kein Geld zahlen.
3: In Schipkau in der Lausitz steht jetzt offiziell das höchste Windrad der Welt. Die Anlage hat ihre endgültige Höhe von 365 Metern erreicht, teilte das Unternehmen Gicon mit. Mit einer Nabenhöhe von 300 Metern übertrifft sie sogar den bisherigen Rekordhalter in Bayern deutlich. Zum Vergleich, der Berliner Fernsehturm ist nur wenige Meter höher. Starke Windböen hatten die letzten Arbeiten zuletzt verzögert. Die offizielle Inbetriebnahme ist für November geplant. Der Deutsche Gewerkschaftsbund macht der Bundesregierung zum Tag der Deutschen Einheit einen deutlichen Vorwurf. Sie tue zu wenig für gleiche Löhne in Ost und West. Vollzeitbeschäftigte im Osten haben im vergangenen Jahr im Schnitt 19,6% oder 12.415 Euro weniger im Jahr verdient als im Westen. Das zeigen Berechnungen des Statistischen Bundesamtes. DGB-Vize Stefan Körzel fordert deshalb mehr Tarifbindung und Fördergelder nur noch für Unternehmen mit Tarifvertrag. Wer mit einem Elektroauto eine freie Ladesäule sucht, hat es in der Regel nicht schwer. Jetzt melden die Betreiber, dass die Nachfrage steigt. Vattenfall hat seit Jahresbeginn rund 2/3 mehr Strom verkauft als im gesamten Vorjahr. EWE meldet 30% mehr Auslastung. Grund sind mehr Elektroautos und höhere Kraftstoffpreise. Trotzdem waren im letzten Jahr im Schnitt nur 12% der Ladepunkte gleichzeitig belegt. Das Angebot wächst schneller als der Bedarf. OpenAI hat die Veröffentlichung seines neuen KI-Modells GPT 6.1 Astra gestoppt, aus Sicherheitsbedenken. Die Software habe in Tests nicht immer ehrlich gesagt, was sie getan hat, und ist teilweise ohne Erlaubnis eigenständig aktiv geworden, heißt es. Erst am Wochenende hatte OpenAI zudem das Training seiner stärksten Modelle gestoppt. Der Grund? Eines hatte über eine Netzwerklücke heimlich Zugang zu einem externen Chatbot bekommen. 104.6 RTL, immer 10 Minuten früher, auf den Punkt informiert.
5: 6:23 Uhr. Guten Morgen. Ich bin Commander Frank Hellberg, live aus dem 104.6 RTL Verkehrslagezentrum. Ein Kran und eine neue Baustelle. Zuerst zum Kran. Grunewald, Kranensatz auf der Bettinerstraße zwischen Douglasstraße und Fontanestraße. In beiden Richtungen ist die Bettinerstraße gesperrt bis heute 19 Uhr. Und Kreuzberg, Schöneberger Ufer zwischen Flottwellstraße und Schöneberger Brücke. Nur noch eine Spur. Und das ist eine gute Nachricht. Da gibt's Fahrbahnerneuerung. Bis Freitag 16 Uhr soll die Straße da glatt sein. Geblitzt wird Hennigsdorf, Spandauer Landstraße, hat Ali entdeckt. Danke dir. Staus und Blitzer. Bitte an die 030 8848410. 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
1: Morgen, 14 Grad, sehr schöne 25 Grad heute wieder. Es scheint viel die Sonne und es regnet nicht. Morgen geht's ähnlich freundlich und trocken weiter bei bis zu 24 Grad.
0: 9 Tage ist die Berlin-Wahl mittlerweile her und nach wie vor hängen Plakate bei uns in der City. Und das kann ab dieser Woche richtig teuer werden für Parteien. Wie teuer, verrate ich dir gleich um kurz nach halb.
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0: 6:28 Uhr, kurz vor 6:30.

0: Louis Capaldi, Survive. Schönen guten Morgen, hier ist die 104.6 RTL Morgencrew. Denk dran, ne, sobald die Stunde Purple Disco Machine bei uns läuft, mit Beat of Your Heart, solltest du ganz, ganz schnell dein Handy greifen.
1: Auf
0: und
1: jeden Fall.
0: Bei uns anrufen oder genau. Eine WhatsApp schicken. 030 884 8484. Yes. Dann gibt es nämlich von uns für dich schon mal 100 Euro sofort Cash und deine Chance, unseren 250.000 Euro Tresor zu knacken.
1: So machen wir das.
0: Also dranbleiben, lohnt sich. Im wahrsten Sinne des Wortes, könnte jederzeit passieren. Jetzt

0: Gwen Stefani, The Sweet Escape. Schönen guten Morgen, hier ist die 104.6 RTL Morgencrew.
1: Morgen.
0: 6 Uhr gleich 39. Es ist Tag 9 nach der Wahl in Berlin. Wenn man allerdings so ein bisschen die Stadt draußen beobachtet, habe ich gestern erst wieder gesehen, könnte man denken, es ist auch noch Tag 9 vor der Wahl.
1: Ja, das ist wohl wahr.
0: Es hängen noch so viele Wahlplakate draußen rum, ne? Auf den Straßen.
1: Stimmt.
0: Vor allem in den Nebenstraßen. Mhm. Unser Newschef Christian Hoffmann, wie lange ist denn sowas eigentlich noch erlaubt?
2: Naja, eigentlich gar nicht mehr. Ah. Laut Berliner Straßengesetz haben die Parteien nach einer Wahl nämlich genau eine Woche Zeit, um ihre Wahlplakate zu entfernen.
1: Okay.
2: Und das heißt, bis Sonntagabend hätten die Plakate abgehängt werden müssen.
1: Ach, guck.
2: Von den Parteien und ihren Wahlhelfern nämlich. Und warum das teilweise noch nicht passiert ist, tja, das ist eine gute Frage.
1: Ja, aber gibt's da jetzt keinen Ärger, wenn die Plakate dann einfach hängen bleiben?
2: Doch, theoretisch ja. Ab dieser Woche ist das Ordnungsamt nämlich angehalten, sowas zu kontrollieren. Und wenn Sie noch Wahlplakate im öffentlichen Raum entdecken, ist das eine unerlaubte Sondernutzung, so heißt es. Und dann drohen Bußgelder zwischen 10 und 50 Euro pro Plakat. Das kommt dann immer auf den Bezirk an und wird von Fall zu Fall entschieden.
1: Naja.
0: Zwischen 10 und 50 Euro, das läppert sich wahrscheinlich dann.
1: Absolut, ja.
0: Wahrscheinlich ist das Bußgeld niedriger, wenn noch Wahlplakate vom Bezirksbürgermeister hängen. Da ist man ja dann ein bisschen flexibler irgendwie. Aber danke dir, Christian, für den Überblick, was sonst heute noch los ist. Das dann gleich von dir in RTL aktuell um 10 vor.
1: 6.40 Uhr haben wir es ganz genau und wir schalten zu den Stars.
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4: Hallo, Olaf Schubert hier. Ja, also ich genieße die letzten Sommermomente sehr deutsch. Ich habe mir einen viel zu vollen Urlaubsort gesucht, im Netz einen überteuerten Ventilator gekauft und laufe in Klamotten rum, als wäre ich gerade auf dem Weg ins Bett. So geht Sommer.
5: Ich bin's, die Katze. Man muss seine Aktivitäten dem Wetter anpassen. Ich habe den Filzigeln in meiner Herbstdeko einfach Badehosen angezogen. Schön.
6: So, hier ist Stefan Raab. Ja, der Sommer hat mit mir eines gemeinsam. Wir beide haben beide ein Comeback mit unserem alten Konzept. Der Sommer hat allerdings den Vorteil, die Sonne lacht noch. Ja.
7: Ja, hallo, jetzt Natascha Ochsenknecht. Sommer und Herbst sind auch nur Reality-Stars. Eigentlich ist Herbst gerade eingezogen, aber Sommer will einfach noch mehr Sendezeit.
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0: Jetzt 6.41 Uhr. Was ist los auf den Straßen? Commander Frank im 104.6 RTL Verkehrslagezentrum. Der weiß wie jeden Morgen Bescheid. Und du hast, Frank, zwei aktuelle Gefahrenmeldungen gemeldet bekommen.
8: Jan, die erste kommt aus Potsdam. Das ist eine ungesicherte Unfallstelle. Die wurde gerade gemeldet hier auf der Berliner Straße. Zwischen Schiffbauer Gasse und Holzmarktstraße. Polizei ist unterwegs. Vorsichtig, ungesicherte Unfallstelle in Potsdam auf der Berliner Straße. Das zweite Ding ist ein Pannen-LKW. Und der steht auf dem Pankow-Zubringer A114 auswärts. Also Richtung Dreieck-Pankow. Zwischen Schönerlinder Straße und Dreieck-Pankow. Die rechte Spur ist blockiert. Geblitzt wird Wenigsdorf auf der Spandauer Landstraße, dann Ahrensfelde, Landsberger Chaussee, hat Tanja entdeckt, danke, und auf dem südlichen Berliner Ring im Dreieck Potsdam. Staus und Blitzer bitte an die 030 88484 110.
1: Und kurz zum Wetter noch. 14 Grad haben wir jetzt, 25 Grad kriegen wir heute. Es wird wieder schön sonnig, wir haben nur so ein paar Schönwetterwolken.

0: Schönen guten Morgen. 6.44 Uhr.
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0: Hier ist die 104.6 RTL Morgencrew mit unserem Gewinner-Hit Purple Disco Machine und Beat of Your Heart. Schnell noch anrufen oder eine WhatsApp
1: schicken. Auf jeden Fall.
0: Für deine Chance auf sofort Cash und auch deine Chance 250.000 Euro zu gewinnen. Den Gewinner gibt's gleich bei uns in der Show. Vorher möchte ich noch einen Gedanken teilen bei diesem traumhaften Sonnenaufgang gerade über Berlin City.
1: Ja.
0: Ich hätte nicht gedacht, dass wir in diesem Jahr nochmal sagen können, ab ins Freibad.
1: Ja, ist so.
0: Ey, es ist verrückt. Ende September. Aber wirklich, ne, viel Sonne heute, trocken.
1: 25 Grad, richtig schön wieder.
0: Wahrscheinlich dann nachher im Supermarkt lustige Szenen. Die einen kaufen Spekulatius, die anderen Grillkohle.
1: Am besten alles.
0: Es ist quasi ja noch Sommer
1: toll
0: in Berlin.
1: Ja.

0: 6:51 Uhr, du hörst die 104.6 RTL Morgencrew. Berlins und Brandenburgs lustigste Morgenshow am Dienstag mit deiner Chance auf 250.000 Euro.
1: Ja.
0: Den ganzen Tag bei uns. Du musst einfach nur auf unsere Gewinner-Hits achten.
1: Genau.
0: Greifst dann schon mal ein bisschen sofort Cash ab für die quasi Jetzt-Kasse.
1: Ja, genau.
0: Und eben auch deinen Startplatz bei uns am Tresor.
1: Richtig.
0: Den Anfang heute Morgen macht Kathleen aus Potsdam. Schönen guten Morgen.
1: Hallo Kathleen.
2: Hi, guten Morgen.
0: Du musst heute noch mit dem Hund raus, ne? Hast du gerade gesagt?
2: Ja, genau. Das ist meine nächste Aufgabe jetzt heute
0: Morgen. Sag dir ehrlich, wir machen das hier alles ganz schnell und dann guck mal bitte raus. Der Himmel sieht ja so toll aus.
1: Jetzt so am schön Westen. Jetzt gerade.
0: Genieß das Wetter heute Morgen, wa?
2: Ja, das stimmt.
0: Vorher heißt es noch
2: angenehm.
0: Vorher heißt es noch freuen für dich, Kathleen. 100 Euro hast du nämlich schon mal safe. Glückwunsch.
2: Ja, geil. Freue mich. Die kann ich sehr gut gebrauchen.
1: Dazu kriegst du natürlich auch die Chance, unseren gläsernen Tresor zu knacken, Kathleen. Dann gibt's 250.000 Euro auf einen Schlag, wenn du den richtigen PIN hast.
0: Nicht schlecht.
2: Ja, oh Gott, ich bin jetzt aufgeregt.
0: Nachvollziehbar. Aber jetzt kannst du dich erstmal entspannen.
1: Genau.
0: Ein paar Wochen ist noch hin, bis das Finale ansteht und dann checken wir, wer die Kohle einsackt. Die Daumen, Kathleen, sind auf jeden Fall gedrückt. Vielen Dank fürs Einschalten. Liebe Grüße nach Potsdam.
1: Wir sehen uns.
0: Dienstag.
1: Bis dann.
2: Danke, danke.
1: Tschüss.
0: Und länger hören, mehr gewinnen. Nächste Chance auf die 250.000 gibt's gleich bei uns um Punkt 7.
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4: 6:52 Uhr. Ich bin Christian Haffmann. Guten Morgen. Der Berliner Lieferdienst Flink ist gehackt worden. Unbekannte haben sich Zugang zu einem internen System verschafft. Das Unternehmen hat den betroffenen Zugang inzwischen abgeschaltet und lässt den Vorfall vom IT-Sicherheitsexperten untersuchen. Dorothee Oster berichtet.
5: Erbeutet wurden Namen, Adressen, E-Mails und Telefonnummern von Kunden und Mitarbeitern. Wie das Unternehmen mitgeteilt hat, sind Passwörter, Bankdaten und Kreditkarteninformationen aber nicht betroffen. Jetzt versuchen die Angreifer wohl, mit den Daten Kunden und Mitarbeiter direkt zu kontaktieren und zu Zahlungen zu drängen. Flink warnt eindringlich davor, die wichtigste Regel, nicht darauf eingehen und kein Geld zahlen.
4: In Schipkau in der Lausitz steht jetzt offiziell das höchste Windrad der Welt. Die Anlage hat ihre endgültige Höhe von 365 Metern erreicht, teilte das Unternehmen Gicon mit. Mit einer Nabenhöhe von 300 Metern übertrifft sie sogar den bisherigen Rekordhalter in Bayern deutlich. Zum Vergleich, der Berliner Fernsehturm ist nur wenige Meter höher. Starke Windböen hatten die letzten Arbeiten zuletzt verzögert. Die offizielle Inbetriebnahme ist für November geplant. Der Deutsche Gewerkschaftsbund macht der Bundesregierung zum Tag der Deutschen Einheit einen deutlichen Vorwurf. Sie tue zu wenig für gleiche Löhne in Ost und West. Vollzeitbeschäftigte im Osten haben im vergangenen Jahr im Schnitt 19,6% oder 12.415 Euro weniger im Jahr verdient als im Westen. Das zeigen Berechnungen des Statistischen Bundesamtes. DGB-Vize Stefan Körzel fordert deshalb mehr Tarifbindung und Fördergelder nur noch für Unternehmen mit Tarifvertrag. Der ChatGPT-Entwickler OpenAI hat wegen Sicherheitsbedenken die Veröffentlichung eines neuen KI-Modells gestrichen. Unter anderem habe die Software in Tests Nutzer nicht immer ehrlich darüber informiert, welche Aktionen sie unternommen oder nicht unternommen habe. Das berichtet das Wall Street Journal. Tina Eck hat die Einzelheiten.
6: Das neue Modell GPT 6.1 Astra sollte schon bald herauskommen, ist aber nun gestoppt. Es hatte zu selbstständig ohne Nutzererlaubnis agiert und über seine Aktionen geschwindelt. Derart eigenmächtiges Vorgehen fortgeschrittener KI hatte in letzter Zeit öfter Sorgen bereitet und für Schlagzeilen gesorgt. KI-Modelle schlichen sich heimlich ins Internet, rekrutierten externe Chatbots oder hackten sich sogar in Computer, Systeme und auf Webseiten anderer Unternehmen.
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7: 6:55 Uhr. Guten Morgen. Ich bin Commander Frank Hellberg, live aus dem 104.6 RTL Verkehrslagezentrum. Reifenplatzer und der dazugehörige LKW, der steht jetzt auf der A10, den nördlichen Berliner Ring, Richtung Kreuz Oranienburg, genau zwischen Dreieck Barnim und Dreieck Pankow. Da steht er auf der rechten Spur. Die Polizei sichert ihn ab. Ja, und der LKW hat einen Platzer genau vorne links. Und da braucht man einen Servicewagen. Und wir haben jetzt eine Passierung. Hier da war von, na, die geht auch weiter hoch, 6 Minuten. Geblitzt wird. Und den hat Jacqueline gerade reingefunkt hier. Spandau, Heerstraße, auswärts. Dankeschön, Jackie. Staus und Blitzer, bitte an die 030 8848 110. 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
1: Guten Morgen, 14 Grad. Auch heute wird es wieder sehr, sehr sommerlich. Wir kriegen 25 Grad maximal, viel Sonnenschein dazu und nur ein paar Wölkchen. Es regnet nicht. Auch morgen trocken und schön sonnig bei bis zu 24 Grad.
0: Zwei Hits, zwei Überraschungen und du musst entscheiden, wer liefert besser ab. Tja. Das Morgen Crew Song Battle gibt es gleich bei uns. Mit Voten und mit Grün um 5 nach 7.
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3: Hi.
2: Schönen guten Morgen. 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

0: Schönen guten Morgen, hier ist die 104.6 RTL
1: Morgen-Crew.
0: Berlins und Brandenburgs lustigste Morgenshow hast du an mit, an diesem Dienstagmorgen, unserer neuen Lieblingsrubrik.
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0: Ey, das passiert in der Rubrik eigentlich nicht so oft, aber ich habe Gänsehaut.
3: Ja, klar, wer nicht?
0: So, das Prinzip ist relativ easy. Wir kriegen eine Rubrik vorgeschlagen, unter der wir dann, Verena und ich, jeweils einen Song raussuchen müssen.
4: So ist es.
0: Und der bessere Song gewinnt.
4: Genau.
0: So einfach ist es. Und das entscheidet natürlich nicht wir, das entscheidet nicht die Morgencrew, das entscheidet heute Morgen Annika aus Berlin-Wilmersdorf. Schönen guten Morgen.
4: Hallo Annika.
5: Hallo.
4: Morgen.
5: Hallo.
0: Annika, erzähl mal ganz kurz, du hast uns eine sehr, sehr geile Rubrik mitgemacht. Unter welcher Rubrik sollten Verena und ich Songs finden?
5: Guilty Pleasure, habe ich mir überlegt.
0: Ah,
5: und zwar unter dem Aspekt, was ist dir eigentlich wirklich peinlich? Aber du kannst es trotzdem mitsingen.
0: Also Verena hat schon gesagt, ihr ist gar nichts peinlich.
4: Das stimmt.
5: Ah, okay.
0: Bei mir geht das tendenziell gerade bei Songs in die ähnliche Richtung, aber wir wissen natürlich, was gemeint ist.
4: Ja.
0: Und ich glaube, wir haben Songs, wo es vielleicht jetzt gleich spätestens bei unserer Performance sehr peinlich werden
4: könnte. Vielleicht, da könnte sein.
0: Darauf bauen wir. Annika, dein Job ist relativ easy. Du entscheidest erstens, wer jetzt anfängt mit dem Song Battle und zweitens, wer am Ende gewinnt. Mehr ist es gar nicht, okay?
5: Okay. Also ich würde sagen, Verena fängt an.
4: Ja. Oh, warte, da kann ich was zu sagen zu dem Song.
0: Ja,
4: und zwar, es ist ein Song, bei dem ich immer denke, ich hab's im Griff. Aber wenn ich den höre, dann muss ich mich mit einer Haarbürste vor den Spiegel stellen und muss den durchperformen.
0: Oh Gott.
4: Oh.
0: Ich bin wirklich schade.
6: Ich hab Angst.

0: geil.
1: Da muss man ja mitziehen.
2: Oh, ja, ein Headset, ein No-Brainer.
0: Das ist nicht schlecht. Annika, was sagst du?
3: Nicht schlecht. Ist schon mal schon gut vorgelegt.
0: Das würde ich auch sagen, ja. Also ja. Ich habe gekämpft, ne? Ich habe wirklich gekämpft mit Songs. Ich hatte ein bisschen die Sorge, dass Verena und ich vielleicht sogar den gleichen haben. Ich kann jetzt bestätigen, es ist nicht der Fall. Und das ist so ein Song, ich fühle mich, muss ich zugeben, bei dem Song an frühere Zeiten zurückversetzt. Oh. Auf dem Schulhof.
1: Okay.
0: Und jeder dachte, Gottes Willen, den Musiker möchte wirklich keiner haben. Und heutzutage wissen wir, er ist einer der besten von allen.

0: Ich hatte übrigens die gleiche Frise früher wie er.
1: Glaube ich nicht.
2: Hat er recht? Das ist hart.
1: Also, hi.
2: Das ist auch ein richtig geiler Song.
0: Heute ist schwer, Annika. Ich glaube, es ist mit das schwerste Battle, was wir bisher hatten, oder?
3: Ja, auf jeden Fall würde ich sagen. Also ich finde auch, es ist sehr, sehr knapp. Ich fühle beides auf jeden Fall. Mhm. Aber ich würde den Punkt doch dieses Mal an Jan geben.
0: Oh mein Gott, Annika, danke.
1: Herzlichen Glückwunsch. Naja,
0: ich habe so gezittert. Ich habe die letzten zwei Wochen so zurückgelegen. Annika, du bist die Beste.
3: Ja, gerne.
0: Vielen Dank für deine Rubrik. Vielen Dank für dieses tolle Battle.
1: Es war schön, ja.
0: Und vielen Dank für den Punkt.
1: Ja, nur ein bisschen.
0: Annika, hab einen schönen Dienstag. Mach's gut.
3: Tschüss.
0: Und wenn auch du eine Idee hast, mit welcher Rubrik wir uns als nächstes battlen sollten, dann schick uns eine WhatsApp ins Studio, ruf durch 030 884 8484. Ich glaube, wir haben noch ein paar Schlachten zu schlagen.
1: Na, aber hallo.
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1: Mann.
0: So, jetzt haben wir 7:11 Uhr. Stimmung ist top, zumindest bei mir. Wir müssen erstmal runterkommen und schauen rüber ins 104.6 RTL Verkehrslagezentrum. Frank, da hat eine Baustellenampel heute Morgen mal wieder keine Lust.
5: Ja, und da ist sicher keine gute Stimmung, nämlich in Blankenburg. Zwischen Alt-Blankenburg und Bahnhofstraße wird eine neue Leitung in die Erde gepackt. Bis 9. Oktober regelt in beiden Richtungen oder soll eine Baustellenampel regeln, denn pünktlich und jetzt zum zweiten Mal ist sie zur Hauptverkehrszeit ausgestiegen. Deshalb Krugstege, Blankenburger Pflaster, Weg, Alt-Blankenburg, alles probiert über die Kreuzung zu kommen. Geht nicht, Ampel hat keine Lust. Geblitzt wird, und den hat Carsten gerade reingefunkt, hier westlicher Berliner Ringhöhe, Brieselang. Dankeschön, Carsten, und eine gute Fahrt. Staus und Blitzer, bitte an die 030 884 84 110.
1: Und zum Wetter noch kurz. Die Sonne geht auf, die scheint auch heute sehr viel. Wir haben nur so ein paar harmlose Wolken bei maximal 25 Grad.
0: Nächster Hackerangriff in Berlin. Und wieder wurden Daten abgefangen, diesmal über einen bekannten Lieferdienst. Was du dazu wissen musst, hörst du gleich in RTL aktuell um 20 nach.
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0: Die besten noch nicht. Leonie und Callum Scott. Stay. 7.19 Uhr. Du hörst die 104.6 RTL.
1: Hi, morgen.
0: Berlins und Brandenburgs lustigste Morgenshow. 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Und das hat Nastasia aus Lichtenberg gemacht. Schönen guten Morgen.
1: Hallo.
2: Hallo, guten Morgen.
1: Morgen.
0: Das Erste, was ich hier übrigens mache, wenn ich auf Arbeit komme frühmorgens, ist erstmal einen Kaffee ziehen. Du, Nastasia, bist gerade auf Arbeit angekommen und hast erstmal bei 104.6 RTL angerufen, oder was?
2: Ja, richtig, genau.
0: Man hat keinen Einfluss auf die Musik, man muss sich voll danach richten, wann sie läuft, das hast du gemacht. Und damit können wir schon mal einen Haken hintersetzen. 100 Euro hast du safe.
1: Herzlichen Glückwunsch.
2: Ja, super, danke.
0: Und den Startplatz am Tresor kriegst du natürlich auch.
1: Na klar. Das heißt,
0: du musst dir nur einen fünfstelligen Code überlegen.
1: Genau.
0: Und dann schauen wir in ein paar Wochen, ob die Tür aufgeht. Wir drücken dir jetzt schon mal die Daumen,
1: Nastasia. Ja, ganz viel Glück, Nastasia.
2: Ja, danke.
0: Gutes Durchhalten auf Arbeit. Hab einen schönen Dienstag.
1: Tschüss.
2: Ja, danke schön. Ihr auch.
1: Dankeschön. Ciao. Länger hören, mehr gewinnen. Die nächste Chance um 8.
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4: 7:20 Uhr. Ich bin Christian Haffmann. Guten Morgen. Der Berliner Lieferdienst Flink ist gehackt worden. Unbekannte haben sich Zugang zu einem internen System verschafft. Das Unternehmen hat den betroffenen Zugang inzwischen abgeschaltet und lässt den Vorfall vom IT-Sicherheitsexperten untersuchen. Dorothee Oster berichtet.
5: Erbeutet wurden Namen, Adressen, E-Mails und Telefonnummern von Kunden und Mitarbeitern. Wie das Unternehmen mitgeteilt hat, sind Passwörter, Bankdaten und Kreditkarteninformationen aber nicht betroffen. Jetzt versuchen die Angreifer wohl, mit den Daten Kunden und Mitarbeiter direkt zu kontaktieren und zu Zahlungen zu drängen. Flink warnt eindringlich davor, die wichtigste Regel, nicht darauf eingehen und kein Geld zahlen.
4: In Schipkau in der Lausitz steht jetzt offiziell das höchste Windrad der Welt. Die Anlage hat ihre endgültige Höhe von 365 Metern erreicht, teilte das Unternehmen Gicon mit. Mit einer Nabenhöhe von 300 Metern übertrifft sie sogar den bisherigen Rekordhalter in Bayern deutlich. Zum Vergleich, der Berliner Fernsehturm ist nur wenige Meter höher. Starke Windböen hatten die letzten Arbeiten zuletzt verzögert. Die offizielle Inbetriebnahme ist für November geplant. Der ChatGPT-Entwickler OpenAI hat wegen Sicherheitsbedenken die Veröffentlichung eines neuen KI-Modells gestrichen. Unter anderem habe die Software in Tests Nutzer nicht immer ehrlich darüber informiert, welche Aktionen sie unternommen oder nicht unternommen habe. Das berichtet das Wall Street Journal. Tina Eckhardt die Einzelheiten.
6: Das neue Modell GPT 6.1 Astra sollte schon bald herauskommen, ist aber nun gestoppt. Es hatte zu selbstständig ohne Nutzererlaubnis agiert und über seine Aktionen geschwindelt. Derart eigenmächtiges Vorgehen fortgeschrittener KI hatte in letzter Zeit öfter Sorgen bereitet und für Schlagzeilen gesorgt. KI-Modelle schlichen sich heimlich ins Internet, rekrutierten externe Chatbots oder hackten sich sogar in Computer, Systeme und auf Webseiten anderer Unternehmen.
4: Der gesellschaftliche Zusammenhalt in Deutschland wird wieder stärker. Das zeigt der Religionsmonitor 2026 der Bertelsmann Stiftung. Nach einem jahrelangen Abwärtstrend ist der Zusammenhaltswert von 46 auf 51 Punkte gestiegen. Viele Menschen haben stabile soziale Beziehungen und übernehmen Verantwortung für andere. Schwach bleiben dagegen Vertrauen in die Regierung und Gerechtigkeitsempfinden. Die Stiftung rät, Politik sollte Bürger früher beteiligen und Treffpunkte wie Nachbarschaftszentren oder Sportvereine dauerhaft sichern. 104.6 RTL, immer 10 Minuten früher, auf den Punkt informiert.
7: 7:23 Uhr. Guten Morgen. Ich bin Commander von Kellberg, live aus dem 104.6 RTL Verkehrslagezentrum. Wir müssen nach Potsdam schauen. Warum? Die Unfallstelle in Potsdam auf der Berliner Straße ist jetzt gesichert. Unfall zwischen Schiffbauergasse und Holzmarktstraße auf der Berliner Straße und eine Vollsperrung. Und das macht natürlich zur Hauptverkehrszeit ganz Potsdam dicht hier. Nutestraße sehe ich voll. Hegelallee, Behlertstraße, Breite Straße, Kurfürstenstraße. Grund ist der Unfall auf der Berliner Straße zwischen Schiffbauergasse und Holzmarktstraße. Geblitzt wird. In Spandau auf der Heerstraße, dann hat Carsten reingemeldet, westlicher Berliner Ringhöhe Brieselang und Neukölln auf der Lahnstraße. Staus und Blitzer bitte an die 030 884 84110. 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
1: Guten Morgen, 14 Grad, 25 Grad kriegen wir heute wieder. Die Sonne scheint schon, das macht sie auch fast den ganzen Tag heute. Wir haben nur ein paar Wölkchen zwischendurch, es regnet nicht. Ungefähr genauso schön geht es morgen weiter bei bis zu 24 Grad.
0: Wie sagt man so schön, geh nicht, renn. Wohin, fragst du dich wahrscheinlich. Eine der begehrtesten Berlin-Tickets sind wieder zu haben und das auch noch kostenlos. Kurz nach halb, sprechen wir gleich drüber.

0: Die besten Non-Hits. Jason Derulo und DJ Goja. Meet Chico.
1: Guten Morgen.
0: 7:26 ist die 104.6 RTL Morgencrew. Am Wochenende war Marathon und für mich der größte Gag an der ganzen Nummer war die BVG.
1: Stimmt.
0: Die am U-Bahnhof Brandenburger Tor wirklich muskelbepackte Männer hingestellt hat und gesagt hat, hey, wenn ihr die Treppen nicht mehr schafft, liebe Marathonläuferinnen und Läufer, tragen wir euch einfach runter.
1: Geile Idee.
0: So, jetzt ist der Marathon vorbei. Was machen wir mit den Muskelmännern? Ich hätte eine Idee. Und zwar am Südkreuz gehen die ersten Rolltreppen wieder. Das ist eine gute Nachricht.
1: Applaus an dieser
0: Stelle. Nicht alle. So.
1: Nee, ach so.
0: Das heißt, für die restlichen kaputten Rolltreppen, liebe BVG,
1: da stellen wir die hin.
0: Hätte ich den nächsten Einsatz
1: auch. Na, oder?
0: Hab einen guten Start in den Dienstag. Jetzt mit Coldplay, Sky Full of Stars.

0: Taylor Swift, I Knew It, I Knew You, die besten neuen Hits. 7 Uhr gleich 34, hier ist die 104.6 RTL Morgencrew.
1: Hallo, morgen.
0: Für Ostberlins und Brandenburgs lustigste Morgenshow. Wenn Eltern das hier jetzt hören, ne, glaube ich, dass sie alles stehen und liegen lassen. Es gibt nämlich wieder kostenlose Schwimmkurse in Berlin.
1: Ja, genau.
0: Man muss allerdings sehr schnell sein.
1: Das ist richtig.
0: Es gibt ja in Berlin nach wie vor viele Kinder und Jugendliche, die noch nicht sicher schwimmen können.
1: Mhm.
0: Obwohl man in diesem Sommer auch mehr Gelegenheit hatte, glaube ich, dazu
1: zu üben. Ja, das stimmt. Aber für alle Schüler der 4. bis 10. Klasse werden jetzt in den Herbstferien wieder kostenlose Schwimmintensivkurse angeboten. Und intensiv kann man durchaus wörtlich nehmen. Das sind 5 Tage hintereinander, Kurse in kleinen Gruppen und es gibt jeden Tag eine Stunde Unterricht.
0: Aber ich gehe mal davon aus, danach kann man's.
1: Ja,
0: insgesamt gibt es 2400 Plätze, aber viele sind eben schon belegt. Deswegen sollte man sich mit der Anmeldung echt beeilen.
1: Ja.
0: Wenn du gerade ein Handy parat hast, direkt jetzt mal reinschauen. Das geht unter schwimmkurse-sportjugend.de.
1: 7.34 Uhr haben wir es. Wir machen weiter mit unserem Bundestrainer.
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3: Ja, ihr kennt das, Tätowierungen. Problem bei mir ist, ich kriege keinen Termin. Ja, sämtliche Fußballspieler sind da ja ständig.

0: Ja, den fliegt der Herzmuskel durch die Schädeldecke, wenn die auch nur eine weiße Stelle an ihrem Unterarm entdecken. Ja, dazu eine Frage.
1: Nadja Nadel vom Tätowiererinnenmagazin Tante Tinte. Welches Tattoo-Motiv würden Sie denn wählen?
0: Ja, ich habe natürlich wie jeder schon mal über ein Arschgeweih nachgedacht, ne? Aber in meinem Alter musst du dir überlegen, ob du das in 5 Jahren wirklich in den Kniekehlen hängen haben willst. Ja, muss halt passen, ne? Ich sag mal, lieber mit beiden Beinen auf dem Boden als ein Anker auf dem Oberarm. Ja, da hinten noch eine Frage.
2: Ulrich Ultra vom Fußballmagazin Lernkurve. Ihretwegen habe ich mir ein BVB-Logo auf den Schädel machen lassen.
0: Ja, hatte ich auch. Ich habe mir dann einfach den Kopf neu bepflanzen lassen. Da war das Thema dann darunter beerdigt. Also, ihr wisst ja, mit Klopp to the Top und immer schön Zähne zeigen.
3: 7:35 Uhr, wir schalten zu Commander Frank ins 104.6 RTL Verkehrsleitzentrum. Frank, es hat sich ein Stau auf der Prenzlauer Promenade aufgebaut.
4: Jan, das ist ein Pankow, nämlich ein Pannenkipplaster auf der Prenzlauer Promenade. Einwärts ist die Ursache dafür. Höhe Kissingenstraße steht der Kipper auf der rechten Geradeausspur, hat die Warnblinker angemacht und alles schiebt sich jetzt ganz langsam dran vorbei. Die Ampel hält auch noch auf. Stau ab, Ausfahrt A114 bis Kissingenstraße. Das sind 12 Minuten Passierdauer. Mit zunehmender Tendenz. Geblitzt wird. In Spandau auf der Heerstraße auswärts hat Jacqueline entdeckt. Dankeschön, schönen Tag. Neukölln-Lahnstraße und westlicher Berliner Ring, Höhe Brieselang. Staus und Blitzer bitte an die 030-8848-110.
5: Und kurz zum Wetter noch. 14 Grad haben wir. Wir kriegen nochmal richtig schöne 25 Grad heute. Es scheint viel die Sonne und es bleibt trocken.
3: Das finde ich ein bisschen creepy. Die neuesten KI-Modelle, die handeln jetzt selbstständig.
5: Gruselig.
3: Es wurde deswegen sogar tatsächlich schon Veröffentlichungen gestoppt. Was da genau los ist, wir klären gleich auch für dich in RTL aktuell um 10 vor.
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0: Die besten neuen Hits. Miles Smith, Niall Horan, Drive Safe. Schönen guten Morgen. Schönen Dienstag. Hier ist die 104.6 RTL Morgencrew. 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
0: 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Das hier, Leona Lewis. Schönen guten Morgen.

0: 12 Minuten vor 8, 7 Uhr 48.
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2: Dienstagmorgen wird Zeit für einen neuen Agathe Bauer Song. Am Telefon ist Sabrina aus Marzahn.
0: Guten Morgen.
3: Ja, schönen guten Morgen.
2: Du hast uns einen Agathe Bauer Song mitgebracht. Erzähl kurz, welcher ist es?
3: Ja, genau. Ich habe Katy Perry mit California Girls.
2: Oh, okay. Hör mal kurz rein. Ohrwurm für den ganzen Dienstag.
0: Verrate uns bitte, was du da wo Deutsch verstehst, Sabrina.
3: Ja, genau, bei ungefähr 59 Sekunden und dann auch immer wieder so im Refrain singt sie Bikini-Sonntag.
0: Okay.
2: Der kennt ihn nicht.
0: Natürlich, man kennt ihn ja.
2: Aber richtig krass ausgesprochen.
0: Das gibt's doch gar nicht.
2: Und langsam auf Bikini-Sonntag. Crazy. Wow.
0: Also, es ist ja unfassbar.
2: Sabrina, der ist stark.
3: Ja,
0: voll gut.
2: Top 3 all time.
0: Aber wirklich.
2: Danke dir, Sabrina. Schönen Dienstag.
0: Ciao.
3: Ja, ich auch. Danke.
0: Ciao. Wenn du auch eine deutsche Stelle irgendwo hörst, dann schick sie uns per WhatsApp 030 884 8484 oder einfach auf Insta.
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2: 7.49 Uhr. Ich bin Christian Haffmann. Guten Morgen. Der Berliner Lieferdienst Flink ist gehackt worden. Unbekannte haben sich Zugang zu einem internen System verschafft. Das Unternehmen hat den betroffenen Zugang inzwischen abgeschaltet und lässt den Vorfall vom IT-Sicherheitsexperten untersuchen. Dorothee Oster berichtet.
4: Erbeutet wurden Namen, Adressen, E-Mails und Telefonnummern von Kunden und Mitarbeitern. Wie das Unternehmen mitgeteilt hat, sind Passwörter, Bankdaten und Kreditkarteninformationen aber nicht betroffen. Jetzt versuchen die Angreifer wohl, mit den Daten Kunden und Mitarbeiter direkt zu kontaktieren und zu Zahlungen zu drängen. Flink warnt eindringlich davor, die wichtigste Regel, nicht darauf eingehen und kein Geld zahlen.
2: Wer mit einem Elektroauto eine freie Ladesäule sucht, hat es in der Regel nicht schwer. Jetzt melden die Betreiber, dass die Nachfrage steigt. Vattenfall hat seit Jahresbeginn rund 2/3 mehr Strom verkauft als im gesamten Vorjahr. EWE meldet 30% mehr Auslastung. Grund sind mehr Elektroautos und höhere Kraftstoffpreise. Trotzdem waren im letzten Jahr im Schnitt nur 12% der Ladepunkte gleichzeitig belegt. Das Angebot wächst schneller als der Bedarf. Der Deutsche Gewerkschaftsbund macht der Bundesregierung zum Tag der Deutschen Einheit einen deutlichen Vorwurf. Sie tue zu wenig für gleiche Löhne in Ost und West. Vollzeitbeschäftigte im Osten haben im vergangenen Jahr im Schnitt 19,6% oder 12.415 Euro weniger im Jahr verdient als im Westen. Das zeigen Berechnungen des Statistischen Bundesamtes. DGB-Vize Stefan Körzel fordert deshalb mehr Tarifbindung und Fördergelder nur noch für Unternehmen mit Tarifvertrag. Der ChatGPT-Entwickler OpenAI hat wegen Sicherheitsbedenken die Veröffentlichung eines neuen KI-Modells gestrichen. Unter anderem habe die Software in Tests Nutzer nicht immer ehrlich darüber informiert, welche Aktionen sie unternommen oder nicht unternommen habe. Das berichtet das Wall Street Journal. Tina Eck hat die Einzelheiten.
5: Das neue Modell GPT 6.1 Astra sollte schon bald herauskommen, ist aber nun gestoppt. Es hatte zu selbstständig ohne Nutzererlaubnis agiert und über seine Aktionen geschwindelt. Derart eigenmächtiges Vorgehen fortgeschrittener KI hatte in letzter Zeit öfter Sorgen bereitet und für Schlagzeilen gesorgt. KI-Modelle schlichen sich heimlich ins Internet, rekrutierten externe Chatbots oder hackten sich sogar in Computer, Systeme und auf Webseiten anderer Unternehmen.
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6: 7 Uhr und 52 Minuten. Guten Morgen, ich bin Commander Frank Hellberg, live aus dem 104.6 RTL Verkehrslagezentrum und wir müssen unbedingt nach Potsdam schauen. Guten Morgen, Potsdam. Da gibt es nämlich einen Unfall auf der Berliner Straße zwischen Schiffbauer Gasse und Holzmarktstraße. Wir haben Vollsperrung teilweise in diesem Bereich. Ab und zu wird mal jemand durchgelassen, aber es sieht alles nicht gut aus. Ich sehe hier Nutestraße jetzt bei über 30 Minuten Passierdauer. Hegelallee, Behlertstraße, Breite Straße, Kurfürstenstraße. Drumherum ist alles dicht. Grund ist der Unfall auf der Berliner Straße zwischen Schiffbauer Gasse und Holzmarktstraße. Geblitzt wird westlicher Berliner Ring, Höhe Brieselang. Neukölln-Lahnstraße hat Nico entdeckt, danke. Und Hohenschönhausen auf der Syrmondstraße. Staus und Blitzer, bitte an die 030 884 84110. 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
0: RTL Wetter. Guten Morgen. Morgen. 14 Grad, maximal 25 Grad werden es. Sehr, sehr schön heute. Wieder kein Regen. Wir haben Sonne und so ein paar Wolken zwischendurch. Morgen auch sehr sonnig und trocken bei bis zu 24 Grad.
2: Ja, der Quotenhit im TV und bei RTL Plus. Das Sommerhaus der Stars.
0: Ja. Ja,
2: ein Promi-Pärchen der neuen Staffel packt aus. Welchen Fehler alle Stars im Haus machen, hörst du gleich bei uns um 5 nach 8. Wir haben die beiden nämlich live bei uns im Studio.
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2: 7.56 Uhr.

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0: 8 Uhr und 2, 2 nach 8. Schönen guten Morgen.
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0: Schönen guten Morgen, hier ist die 104.6 RTL Morgenshow. Berlins und Brandenburgs lustigste Morgenshow. Ein Haus, 9 Promi-Paare und der ganz, ganz große Zopf. Ja. Heute Abend wieder Sommerhaus der Stars bei RTL Fernsehen und mit dabei ab heute Abend und jetzt schon bei uns im Studio Julian FM Stöckel und sein Partner Marcel Damaschke. Schönen guten Morgen, ihr
1: beiden. Hallo, guten Morgen.
2: Es ist so früh. Ich habe auch noch keinen Kaffee bekommen hier in dieser RTL-Bude. Was ist hier eigentlich los? Ja,
0: wir sind gerade hinter den Kulissen dabei, dass ihr gleich euren Kaffee kriegt. Ja. Keine Sorge. Wir freuen uns sehr, dass ihr heute Morgen bei uns seid. Heute steht ja euer großer Einzug ins Sommerhaus als Nachrückerpaar an.
2: Ja.
0: Vielleicht, ihr dürft nicht, wir wollen nicht viel spoilern. Trotzdem, wie fühlen sich so diese ersten Momente an, quasi im Sommerhaus der Stars, wenn ihr so durch das Tor zum Haus hochlauft? Und ist das dann am Ende mehr Aufregung? Ist das mehr Kampfstimmung? Wie muss man sich das vorstellen?
2: Naja, also wir sind ja erstmal sehr hofiert worden, indem wir nicht in so einer biederen Limousine anfahren mussten, sondern wir würden ja in einem Van abgeholt mit Champagner und Erdbeeren und so, weil quasi, naja, die anderen mussten in so einer piefigen Audi-Limousine kommen. Wir kamen mit so einem richtigen Bus und einem richtigen Auftritt und so, damit die alle erstmal wissen, was Phase ist und so. Und ich war schon leicht angetüdelt, als wir ins Haus gekommen sind, weil ich im Bus schon 3 Gläser Champagner getrunken hatte. Das war herrlich, ja. Weil ich wollte es ja auch lustig finden. Also, aber wir hatten den größten Auftritt. Naja, ist auch gut so. Ist auch berechtigt so, muss man sagen.
1: Ja, ja, ja. Ihr kennt ja wahrscheinlich den berühmten Sommerhausfluch, der besagt, dass sich sehr viele Paare einfach im Nachhinein trennen. Was glaubt ihr, woran liegt das?
3: Naja, ich denke mal, die Leute sind viel zu kurz zusammen und gehen schon in so eine Sache rein, wo die, ich sag mal, vielleicht auch sich selber noch gar nicht richtig kennen und dann sind die so einer Situation ausgesetzt, die natürlich für Streit sorgen und ich denke mal, viele gehen daran einfach zugrunde. Da kannst du gleich bei Prominent getrennt die nächste Anmeldung rausschicken. Sonst hat das alles keinen Zweck.
1: Also ihr habt es ja offensichtlich überstanden. Habt ihr irgendwie ein Geheimnis oder euch vorher irgendwas vorgenommen oder wie war da so euer Plan?
2: Also wir sind ja nächstes Jahr 10 Jahre zusammen. Damit waren wir ja das Paar, was am längsten zusammen ist. Und ich glaube, was diese Jüngeren von uns vielleicht lernen könnten, aber dazu hätte man Interesse haben müssen, darüber zu sprechen, aber sie waren teilweise so hohl und banal, dass sie nicht darüber sprechen konnten, ist, dass man erstmal fängt es an mit Respekt vor dem Partner. Dann muss man dem Partner Luft und Raum geben, dass er atmen und leben kann. Und man muss auch damit leben, dass der andere anders ist und man muss Verständnis mitbringen. Und wenn du natürlich aber deinen Partner schon mit derartigen Kraftausdrücken beleidigst und runtermachst und das innerhalb einer öffentlichen, ich sag mal, Veranstaltung, Produktion, wie auch immer, ist das sowieso schon der absolut falsche Weg. Und dann darf man sich auch nicht wundern, wenn man sich dann innerhalb des Formates trennt oder sich danach trennt. Und Marcel sagt ja auch immer, es gibt ja auch Leute, die das gucken, die dich kennen. Deine Eltern, deine Freunde, die denken, das bist du vom Irrsinn befallen. Meine Mutter würde in die Luft gehen, wenn Marcel halt die Fresse zu mir sagen würde. Ich würde sagen, sag mal, wie rede denn Puppi mit dir? Also, das würde es bei uns überhaupt nicht geben. Ich sag nicht mal halt die Klappe, weil das sag ich ja, das ist sowas von bodenlos. Ja. Ich bin eine Dame von Welt, das sag ich nicht. Das ist nicht zu fassen.
0: Aber ich finde, man kann im Nachhinein dem Sommerhaus auch irgendwo dankbar sein, dass es dann eben so Formate wie Prominent gedreht gibt, was das angesprochen.
2: Ja.
0: Sonst wäre die Trash-Welt ja auch ein bisschen langweilig, um ehrlich zu sein. Ihr habt's überlebt. Die große Frage ist, wie weit habt ihr es geschafft? Das werden wir dann ab heute Abend verfolgen können bei RTL Fernsehen. Julian FM Stöckel und sein Partner Marcel Damaschke. Danke, dass ihr heute Morgen bei uns vorbeigeschaut habt.
2: Ja. Ich will jetzt meinen Kaffee.
1: Ja, super. Ja, komm,
0: ich sehe ihn draußen schon.
2: Hallo.
0: Und wie krass euer Einzug war, ihr habt ihn schon ein bisschen beschrieben, das kannst du dann heute Abend sehen. Da gibt's eine neue Folge Sommerhaus der Stars um 20.15 Uhr bei RTL Fernsehen und schon vorab zum Streamen bei RTL Plus.
2: Stimmung.
0: Jetzt haben wir es 8 Uhr und 10. Das Wichtigste aus dem 104.6 RTL Verkehrslage Zentrum. Wir schauen gemeinsam mit Commander Frank auf die Straßen. Frank, du hast gerade eine ungesicherte Unfallstelle gemeldet bekommen.
4: Jan, das ist eine ungesicherte Unfallstelle auf der A10, den südlichen Berliner Ring. Also für alle, die Richtung Dreieck Spreeau dort fahren. In der Abfahrt Königs Wusterhausen 2 Pkw zusammengefahren. Den orangenen Pkw hat so stark erwischt, dass die Motorhaube nach oben aufgegangen ist. Der ist sicher nicht mehr fahrfähig. Und ich sehe schon, das Stauende geht jetzt vor Königs Wusterhausen los. Vorsichtig an der Stauende heranfahren. Ungesicherte Unfallstelle Höhe Königs Wusterhausen Richtung Dreieck Spreeau. So, und nicht zu schnell. Es wird geblitzt. Unter anderem Hohenschönhausen, Sürmonstraße, dann Neukölln, Lahnstraße hat Nico entdeckt. Danke sehr. Und westlicher Berliner Ring Höhe Brieselang. Staus und Blitzer. Bitte an die 030 88484110.
1: Und kurz zum Wetter noch. Wir haben richtig viel Sonnenschein heute. Nur harmlose Wolken. Es sind jetzt 14 Grad und es werden 25.
0: Übrigens, gute Nachrichten. Marc Ford Forster fährt heute mit einem Bus durch Berlin und verteilt Geschenke.
1: Genau.
0: Wo du sein musst, wenn du da nachher was abstauben willst und ihn sehen und hören möchtest, das verraten wir dir in unseren Trends in so knapp 10

0: Februar 14 ist es.
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0: Schönen Dienstag, hier ist die 104.6 RTL.
1: Hi, Morgen.
0: 8:18 haben wir's. Glückwünsche übrigens an den Berliner Zoo.
1: Ja.
0: Da hat das kleine Flusspferdchen Willi seinen ersten Geburtstag gefeiert.
1: Oh, süß.
0: Der Kleine wiegt jetzt übrigens nicht mehr 32 Kilo, sondern 400.
1: Ja, herzlichen
0: also,
1: Glückwunsch.
0: Gewicht schön mal verzehnfacht.
1: Wow.
0: Das habe ich sonst mal an Weihnachten.

0: Michael Schulte, 5 a.m. 8.21 Uhr.
1: Morgen.
0: Du hörst die 104.6 RTL Morgencrew an diesem Dienstag mit einem großen Highlight in Berlin City. Wir schauen auf die Trends, Verena.
1: Mark Forster fährt heute mit einem Bus durch Berlin und verteilt Shirts. Und er will ab und zu auch was singen, ein bisschen performen. Und er hat so ein bisschen jetzt was verraten, wo und wann er unterwegs sein wird.
2: Zwischen 12 und 18 Uhr. Ich bin mit einem geilen Bus unterwegs. Achtet auf die Worte Mark Forster und cool. Wir sind im Osten, wir sind in der Mitte, wir sind im Westen und ich weiß, Schule, Arbeit, aber ich sage nur Schulschluss, Mittagspause, Arbeitszeitbetrug. Wir sehen uns, ich verteile T-Shirts und wir spielen live. Es wird saugeil, es wird der beste Tag des Jahres.
1: Ja, bester Tag des Jahres, also von 12 bis 18 Uhr, Mark Forster im Bus durch Berlin unterwegs, im Westen, im Osten und in Mitte. Noch so ein bisschen vage die Angaben, aber was bleibt uns übrig? Wir müssen einfach die Augen offen halten.
0: Ja, und vielleicht auf Instagram vorbeischauen bei Mark Forster.
1: Genau.
0: Kleiner Tipp an der Stelle, ich glaube Arbeitszeitbetrug, die Ausrede zählt nicht. Du musst aufpassen.
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4: 8.22 Uhr. Ich bin Christian Haffmann. Guten Morgen. Der Berliner Lieferdienst Flink ist gehackt worden. Unbekannte haben sich Zugang zu einem internen System verschafft. Das Unternehmen hat den betroffenen Zugang inzwischen abgeschaltet und lässt den Vorfall vom IT-Sicherheitsexperten untersuchen. Dorothee Oster berichtet.
5: Erbeutet wurden Namen, Adressen, E-Mails und Telefonnummern von Kunden und Mitarbeitern. Wie das Unternehmen mitgeteilt hat, sind Passwörter, Bankdaten und Kreditkarteninformationen aber nicht betroffen. Jetzt versuchen die Angreifer wohl, mit den Daten Kunden und Mitarbeiter direkt zu kontaktieren und zu Zahlungen zu drängen. Flink warnt eindringlich davor, die wichtigste Regel, nicht darauf eingehen und kein Geld zahlen.
4: Wer mit einem Elektroauto eine freie Ladesäule sucht, hat es in der Regel nicht schwer. Jetzt melden die Betreiber, dass die Nachfrage steigt. Vattenfall hat seit Jahresbeginn rund 2/3 mehr Strom verkauft als im gesamten Vorjahr. EWE meldet 30% mehr Auslastung. Grund sind mehr Elektroautos und höhere Kraftstoffpreise. Trotzdem waren im letzten Jahr im Schnitt nur 12% der Ladepunkte gleichzeitig belegt. Das Angebot wächst schneller als der Bedarf. Der Deutsche Gewerkschaftsbund macht der Bundesregierung zum Tag der Deutschen Einheit einen deutlichen Vorwurf, sie tue zu wenig für gleiche Löhne in Ost und West. Vollzeitbeschäftigte im Osten haben im vergangenen Jahr im Schnitt 19,6% oder 12.415 Euro weniger im Jahr verdient als im Westen. Das zeigen Berechnungen des Statistischen Bundesamtes. DGB-Vize Stefan Körzel fordert deshalb mehr Tarifbindung und Fördergelder nur noch für Unternehmen mit Tarifvertrag. Der ChatGPT-Entwickler OpenAI hat wegen Sicherheitsbedenken die Veröffentlichung eines neuen KI-Modells gestrichen. Unter anderem habe die Software in Tests Nutzer nicht immer ehrlich darüber informiert, welche Aktionen sie unternommen oder nicht unternommen habe. Das berichtet das Wall Street Journal. Tina Eck hat die Einzelheiten.
6: Das neue Modell GPT 6.1 Astra sollte schon bald herauskommen, ist aber nun gestoppt. Es hatte zu selbstständig ohne Nutzererlaubnis agiert und über seine Aktionen geschwindelt. Derart eigenmächtiges Vorgehen fortgeschrittener KI hatte in letzter Zeit öfter Sorgen bereitet und für Schlagzeilen gesorgt. KI-Modelle schlichen sich heimlich ins Internet, rekrutierten externe Chatbots oder hackten sich sogar in Computer, Systeme und auf Webseiten anderer Unternehmen.
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0: 8 Uhr und 25 Minuten. Guten Morgen, ich bin Commander von Kellberg, live aus dem 104.6 RTL Verkehrslagezentrum. Starker Berufsverkehr, aber besonders schlimm haben es heute die Potsdamer erwischt. Was ist dort passiert? Unfall auf der Berliner Straße zwischen Schiffbauergasse und Holzmarktstraße. Ein Motorrad und ein PKW sind verunglückt. Der Motorradfahrer wurde ins Krankenhaus gebracht. Das ist ein Unfall mit Personenschaden und deshalb muss die Unfallstelle jetzt extra erstmal vermessen werden. Vollsperrung seit 2 Stunden und das macht alles dicht. Nutestraße über 30 Minuten Passierdauer. Hegelallee auch 30 Minuten Passierdauer. Behlertstraße, Breite Straße, Kurfürstenstraße. Alles ein Stauknäuel. Die Potsdamer müssen heute tapfer bleiben. Geblitzt wird Neukölln auf der Lahnstraße, hat Nico entdeckt. Danke. Staus und Blitzer bitte an die 030 8848 110. 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
1: Guten Morgen, 14 Grad. Es ist sehr sonnig heute, ab und zu auch mal ein paar mehr Wolken. Es bleibt aber trocken und wir kriegen vor allem angenehme 25 Grad. Morgen um die 24 Grad und es geht schön sonnig weiter.
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21: 8 Uhr und 28. Guten Morgen.

0: Morgen, hier ist die 104.6 RTL Morgencrew.
1: Morgen.
0: Kurz nach 8:30 haben wir es. Der erste Kader von Jürgen Klopp, der wurde ja jetzt nach Hause geschickt.
1: Ach was.
0: Ab sofort trainiert der zweite Kader fürs Spiel am Donnerstag.
1: Mhm.
0: Die Spieler waren ja am Sonntag sogar alle im Stadion, haben zugeschaut.
1: Na dann.
0: Ja, jetzt wissen die schon mal, wie es nicht funktioniert. Wir bleiben natürlich positiv.
1: Ja, Klopp, natürlich. Ja.

0: Schönen guten Morgen, hier ist die 104.6 RTL Morgencrew, Berlins und Brandenburgs lustigste Morgenshow mit was Neuem für dich.
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0: Ja, jeden Morgen holen wir uns nämlich Unterstützung von den jüngsten Comedy-Stars aus ganz Berlin und Brandenburg. Heute von Amalia, 5. Klasse der Ringsdorfer Grundschule aus Neukölln. Schönen guten Morgen.
2: Hallo. Hi ihr Lieben. Gehen zwei Freunde tauchen, sagt der eine Hi, sagt der andere Wo. Ciao, noch eine schöne Woche.
3: Dankeschön.
0: Das Timing ist immer so geil.
3: Mega. Plötzlich ist er zu Ende.
0: Hi. Wo? Tschüss. Amalia, vielen Dank für
3: die
0: Sprachnachricht.
3: Sehr schön, ja. Und wenn auch deine Kids bei uns mal ihren Lieblingswitz erzählen möchten, dann schick uns eine WhatsApp 030 884 8484. Der nächste kleine Comedy ist da morgen früh wieder um 8.35 Uhr.
0: 8.40 Uhr, rüber ins 104.6 RTL Verkehrslagezentrum. Frank, du hast gerade eine aktuelle Meldung aus Siemensstadt reinbekommen.
4: Jan, da ist ein Wasserrohr geplatzt gerade, nämlich Siemensstadt. Es sprudelt auf der Reichsstraße zwischen Nonndammallee und Wernerbergdamm. In beiden Richtungen ist die Reichsstraße jetzt gesperrt. Grund ist ein Wasserrohrbruch. Ja, und da bin ich gespannt, wie lange sie brauchen, um das zu stopfen. Jetzt muss da erstmal aufgewischt werden. Geblitzt wird, und da wurde ganz frisch reingefunkt hier, westlicher Berliner Ring. Brieselang hat Carsten entdeckt. Dankeschön, eine gute Tour. Spandau-Heerstraße, da auswärts, und Hohenschönhausen auf der Sürmondstraße. Staus und Blitzer, bitte an die 030 8848 110.
3: Und kurz zum Wetter noch. 14 Grad, 25 Grad werden es. Es ist sehr schön sonnig heute. Wir haben nur so ein paar Wolken zwischendurch.
0: Wir warten immer noch auf unseren Gewinner-Hit. Diese Stunde Martin Garrix und Ed Sheeran. Repeated.
3: Yo.
0: Wenn der läuft, anrufen oder WhatsApp schicken. 030 884 8484. Dann gibt's von uns für dich 100 Euro Sofort-Cash plus deinen Startplatz an unserem 250.000-Euro-Tresor. Und der Song läuft auf jeden Fall noch.
3: Ja, genau.
0: Von neun. Also gut aufpassen.

0: Es ist 8.44 Uhr. Guten Morgen.
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0: 13 Minuten vor 9, 8.47 Uhr.
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0: Martin Garrix und Ed Sheeran, Repeated. 8.50 Uhr. Schönen guten Morgen. Hier ist die 104.6 RTL Morgencrew mit deiner Chance auf 250.000 Euro plus Sofortkisch, wenn du unsere Gewinner jetzt hörst. Und das eben war so einer. Laura aus Falkensee ist am Telefon. Schönen guten Morgen.
1: Hallo Laura.
2: Guten Morgen.
1: Morgen.
0: Laura, bist du eigentlich gut im Einparken?
2: Ja.
0: Ja, sehr gut. Du bist gerade im Auto unterwegs, parkst auf Arbeit ein und wir haben eine gute Nachricht für dich, von der du dich aber nicht ablenken lassen darfst, okay?
2: Okay.
0: 100 Euro gehen an dich. Glückwunsch.
1: Herzlichen Glückwunsch. Und natürlich hast du auch deinen Startplatz sicher am 250.000 Euro Tresor und wir können zusammenfassend sagen, der Dienstag hat sich bis jetzt doch schon gelohnt, oder?
2: Perfekt, ich freue mich, dankeschön.
0: Sehr gerne. Gut. Weiter dranbleiben, weiter mitspielen, das gilt auch für dich, liebe Laura. Je mehr Startplätze du noch ergatterst, desto mehr Chancen hast du natürlich auch, die Tresortür zu öffnen. Also bleib dran, lohnt sich, schönen Dienstag, danke fürs Einschalten.
2: Danke, danke.
1: Länger hören, mehr gewinnen, die nächste Chance auf die 250.000 um 11.
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4: 8.51 Uhr, ich bin Christian Haffmann, guten Morgen. Der Berliner Lieferdienst Flink ist gehackt worden. Unbekannte haben sich Zugang zu einem internen System verschafft. Das Unternehmen hat den betroffenen Zugang inzwischen abgeschaltet und lässt den Vorfall vom IT-Sicherheitsexperten untersuchen. Dorothee Oster berichtet.
5: Erbeutet wurden Namen, Adressen, E-Mails und Telefonnummern von Kunden und Mitarbeitern. Wie das Unternehmen mitgeteilt hat, sind Passwörter, Bankdaten und Kreditkarteninformationen aber nicht betroffen. Jetzt versuchen die Angreifer wohl, mit den Daten Kunden und Mitarbeiter direkt zu kontaktieren und zu Zahlungen zu drängen. Flink warnt eindringlich davor, die wichtigste Regel, nicht darauf eingehen und kein Geld zahlen.
4: In Schipkau in der Lausitz steht jetzt offiziell das höchste Windrad der Welt. Die Anlage hat ihre endgültige Höhe von 365 Metern erreicht, teilte das Unternehmen Gicon mit. Mit einer Nabenhöhe von 300 Metern übertrifft sie sogar den bisherigen Rekordhalter in Bayern deutlich. Zum Vergleich, der Berliner Fernsehturm ist nur wenige Meter höher. Starke Windböen hatten die letzten Arbeiten zuletzt verzögert. Die offizielle Inbetriebnahme ist für November geplant. Der Deutsche Gewerkschaftsbund macht der Bundesregierung zum Tag der Deutschen Einheit einen deutlichen Vorwurf. Sie tue zu wenig für gleiche Löhne in Ost und West. Vollzeitbeschäftigte im Osten haben im vergangenen Jahr im Schnitt 19,6% oder 12.415 Euro weniger im Jahr verdient als im Westen. Das zeigen Berechnungen des Statistischen Bundesamtes. DGB-Vize Stefan Körzel fordert deshalb mehr Tarifbindung und Fördergelder nur noch für Unternehmen mit Tarifvertrag. OpenAI hat die Veröffentlichung seines neuen KI-Modells GPT 6.1 Astra gestoppt, aus Sicherheitsbedenken. Die Software habe in Tests nicht immer ehrlich gesagt, was sie getan hat und ist teilweise ohne Erlaubnis eigenständig aktiv geworden, heißt es. Erst am Wochenende hatte OpenAI zudem das Training seiner stärksten Modelle gestoppt. Der Grund? Eines hatte über eine Netzwerklücke heimlich Zugang zu einem externen Chatbot bekommen. Der Bertelsmann-Stiftung zufolge trauen die Deutschen ihrer Regierung nicht besonders und beim Gerechtigkeitsempfinden sieht es sogar noch düsterer aus. Laut dem neuen Religionsmonitor 2026 ist das der niedrigste Wert seit Beginn der Erhebungen vor 9 Jahren. Immerhin, der gesellschaftliche Zusammenhalt hat sich nach Jahren des Abwärtstrends wieder etwas erholt, von 46 auf 41 Punkte. Die Stiftung fordert jetzt ein neues, konstruktives Miteinander zwischen Politik und Bürgern. 104.6 RTL, immer 10 Minuten früher, auf den Punkt informiert.
6: 8:54 Uhr. Guten Morgen. Ich bin Commander van Kelberg, live aus dem 104.6 RTL Verkehrslagezentrum. Und die Potsdamer haben es heute besonders schwer gehabt. Stundenstaus in der Stadt. Warum? Wir hatten einen Unfall auf der Berliner Straße zwischen Schiffbauer Gasse und Holzmarktstraße. Die Berliner Straße war länger gesperrt. Das war ein Motorrad und ein PKW sind dort verunglückt. Und deshalb musste die Unfallstelle längere Zeit vermessen werden. Unfall mit Personenschaden heißt das Ganze. Jetzt ist die Berliner Straße wieder frei, aber der Stau, der baut sich nur sehr langsam ab, da im Einbahnstraßensystem von Potsdam-Nutestraße immer noch 30 Minuten Hegelallee. Gut, sind wir jetzt runter auf 20 Minuten, aber trotzdem braucht man garantiert noch eine gute Stunde, bis wieder Normalität eingekehrt ist. Geblitzt wird Prenzlauer-Berg-Grellstraße, Lichtenberg-Landsberger-Allee einwärts. Diesmal hat Nico entdeckt, Dankeschön, und westlicher Berliner Ringhöhe Brieselang. Staus und Blitzer bitte an die 030 884 8410, der beste Verkehrs- und Blitzreport Berlin-Brandenburgs, morgens alle 15 Minuten neu.
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1: Schönen guten Morgen. 15 Grad bis zu 25 Grad werden es heute wieder. Es ist sonnig, ab und zu auch mal so ein paar Wölkchen, aber es bleibt trocken. Auch morgen viel Sonne und kein Regen bei bis zu 24 Grad.
0: Ja, neu für dich, das Morgencrew Song Battle. Zwei Hits im Showdown bei uns und du entscheidest, wer gewinnt.
1: Ganz genau.
0: Bleib dran und grüll mit um 5 nach 9.
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1: 8:58 Uhr, 2 Minuten vor 9.

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2: Kurz nach 9 in Berlin, Berlin und Brandenburg. 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

0: Schönen guten Morgen, hier ist die 104.6 RTL Morgen Crew. Berlins und Brandenburgs lustigste Morgenschau hast du an mit, an diesem Dienstagmorgen, unserer neuen Lieblingsrubrik.
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0: Ey, das passiert in der Rubrik eigentlich nicht so oft, aber ich habe Gänsehaut.
2: Ja, klar, ich erst.
3: Wenn nicht.
0: So, das Prinzip ist relativ easy. Wir kriegen eine Rubrik vorgeschlagen, unter der wir dann, Verena und ich, jeweils einen Song raussuchen müssen.
2: So ist es.
0: Und der bessere Song gewinnt.
2: Genau.
0: So einfach ist es. Und das entscheidet natürlich nicht wir. Das entscheidet nicht die Morgencrew. Das entscheidet heute Morgen Annika aus Berlin-Wilmersdorf. Schönen guten Morgen.
2: Hallo, Annika.
4: Morgen.
2: Hallo.
4: Guten Morgen.
2: Morgen.
4: Hallo.
0: Annika, erzähl mal ganz kurz. Du hast uns eine sehr, sehr geile Rubrik mitgemacht. Unter welcher Rubrik sollten Verena und ich Songs finden?
4: Guilty Pleasure, habe ich mir überlegt.
0: Ah, super.
4: Und zwar unter dem Aspekt, was ist dir eigentlich wirklich peinlich, aber du kannst es trotzdem mitsingen.
0: Also Verena hat schon gesagt, ihr ist gar nichts peinlich.
2: Das stimmt.
4: Ah, okay.
0: Bei mir geht das tendenziell gerade bei Songs in die ähnliche Richtung, aber wir wissen natürlich, was gemeint ist.
2: Ja.
0: Und ich glaube, wir haben Songs, wo es vielleicht jetzt gleich spätestens bei unserer Performance sehr peinlich werden
2: könnte. Vielleicht, das könnte sein.
5: Darauf bauen wir.
0: Annika, dein Job ist relativ easy. Du entscheidest erstens, wer jetzt anfängt mit dem Song Battle und zweitens, wer am Ende gewinnt. Mehr ist es gar nicht, okay?
4: Okay. Also ich würde sagen, Verena fängt an.
2: Ja. Oh, warte, da kann ich was zu sagen zu dem Song. Ja, und zwar, es ist ein Song, bei dem ich immer denke, ich hab's im Griff. Aber wenn ich den höre, dann muss ich mich mit einer Haarbürste vor den Spiegel stellen und muss den durchperformen.
0: Oh Gott.
2: Oh.
0: Ich bin gespannt.
5: Wow. Oh, ich hab Angst.

0: Aber geil.
1: Da muss man ja mitziehen.
0: Oh, ja, ein Headset, No-Brainer. Das ist nicht schlecht. Annika, was sagst du?
2: Nicht schlecht. Ist schon mal schon gut vorgelegt.
0: Das würde ich auch sagen, ja. Also so. Ich habe gekämpft, ne? Ich habe wirklich gekämpft mit Songs. Ich hatte ein bisschen die Sorge, dass Verena und ich vielleicht sogar den gleichen haben. Ich kann jetzt bestätigen, es ist nicht der Fall. Und das ist so ein Song, ich fühle mich, muss ich zugeben, bei dem Song an frühere Zeiten zurückversetzt. Oh. Auf dem Schulhof.
3: Okay.
0: Und jeder dachte, Gottes Willen, den Musiker möchte wirklich keiner haben. Und heutzutage wissen wir, er ist einer der besten von allen.

0: hat übrigens die gleiche Frise früher wie er.
1: Ich glaube, ich sofort.
2: Hat er recht? Das ist hart.
1: Also, ja, hi.
2: Das ist ein richtig geiler Song.
0: Heute ist schwer, Annika. Ich glaube, es ist mit das schwerste Battle, was wir bisher hatten, oder?
3: Ja, auf jeden Fall würde ich sagen. Also ich finde auch, es ist sehr, sehr knapp. Ich fühle beides auf jeden Fall. Mhm. Aber ich würde den Punkt doch dieses Mal an Jan geben.
0: Oh mein Gott, Annika, danke!
1: Herzlichen Glückwunsch! Naja,
0: ich hab so gezittert, ich habe die letzten zwei Wochen so zurückgelegen. Annika, du bist die Beste.
3: Ja, gerne.
0: Vielen Dank für deine Rubrik, vielen Dank für dieses tolle Battle.
1: Es war schön, ja.
0: Und vielen Dank für den Punkt.
1: Ja, nur ein bisschen.
0: Annika, hab einen schönen Dienstag, mach's gut.
1: Tschüss!
0: Und wenn auch du eine Idee hast, mit welcher Rubrik wir uns als nächstes battlen sollten, dann schick uns eine WhatsApp ins Studio, ruf durch 030 884 84 84. Ich glaube, wir haben noch ein paar Schlachten zu schlagen.
1: Na, aber
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5: 9:13 Uhr. Guten Morgen, ich bin Commander von Kelberg, live aus dem 104.6 RTL Verkehrslagezentrum und wir haben gerade die Meldung bekommen, dass die Unfallstelle jetzt gesichert ist. A10, der südliche Berliner Ring, das Ganze Richtung Dreieck Spreeau, zwischen Schönefelder Kreuz und Königs Wusterhausen. Direkt in der Ausfahrt Königs Wusterhausen, rechte Spur gesperrt, Verzögerungsstreifen blockiert, da sind zwei Pkw zusammengefahren, einer ist nicht mehr fahrfähig und dementsprechend ist das Stauende jetzt hochgegangen und ist genau am Schönefelder der Kreuz vorsichtig an der Stauende heranfahren. Da sind wir bei einer 120er Strecke und an die Rettungsgasse denken. Danke. Geblitzt wird Prenzlauer Berg, Grellstraße, westlicher Berliner Ringhöhe, Brieselang und Spandau auf der Heerstraße. Auswärts hat Jacqueline gesagt. Dankeschön. Staus und Blitzer mit an die 030 8848 110.
1: Guten Morgen, 15 Grad, 25 Grad höchstens. Heute wieder eine leichte Brise weht hier ins Studio. Das ist richtig angenehm. Ja, weil die Sonne so schön scheint. Das macht es auch den ganzen Tag. Wir haben nur harmlose Wolken, es regnet nicht. Morgen wird es genauso schön, viel Sonne bei bis zu 24 Grad.
0: Ja, Fenster geht hier aber gleich wieder zu, sonst beschweren sich die Nachbarn. Doch, es gibt nämlich gleich mehr Musik am Stück. Ey, und ich habe richtige Banger mit dabei. Tayo Cruz, Break Your Heart.
1: Ja.
0: Neu Flo, Leak It oder auch Gigi Paris, der Sailor-Song. Bleib dran.
1: Mach noch ein Fenster auf.
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0: Tyle Cruz und Ludacris, Break Your Heart. Schönen guten Morgen.
1: Morgen.
0: Hier ist die 104.6 RTL. Morgencrew, du hast es vielleicht in dieser halben Stunde schon mitbekommen. Verena und ich hatten unser großes Morgencrew-Song-Battle.
1: Ja.
0: Es ging um
1: episch was.
0: Guilty Pleasure-Songs, Songs, die einem vielleicht eher peinlich sind mitzusingen.
1: Das stimmt.
0: Falls du es verpasst hast, können wir dir sehr Instagram ans Herz legen. In
1: Auf
0: unserer
1: jeden
0: Story
1: Fall.
0: Kannst du nämlich abstimmen, wer dieses Battle gewonnen hat. Und du hörst auch nochmal beide Songs.
1: Ja.
0: Es sieht aktuell, na sagen wir mal,
1: sind wir gleich auf?
0: Nicht gut für mich aus.
1: Ach, guck mal.
0: Obwohl unsere Hörerin gesagt hat, die das entschieden hat, dass ich gewonnen habe.
1: Ja, du hast gewonnen. Für den Moment.
0: Du entscheidest mit.
1: Das
0: also
1: Battle geht weiter.
0: Vorbei. Instagram kannst du sowieso mal ein Follow da lassen. Da sind wir sehr aktiv. Die besten neuen Hits jetzt. Alex Warren und Passenger. Schönen Dienstag.

0: Die besten Non-Hits, Tempo City, Self-Aware. Schönen guten Morgen. Hier ist die 104.6 RTL Morgencrew. Am Wochenende war Marathon. Ich stand neben der Strecke, hab zugeguckt und muss ehrlich sagen, ich war begeistert. Und ich glaube, ähnliche Begeisterung kann man gerade auch aus dem Roten Rathaus hören. Denn Berlin hat mit dem Marathon am Sonntag fast 500 Millionen Euro eingenommen.
1: Nicht im Ernst.
0: Alter, Alter.
1: Krass.
0: Mit Hotels, Restaurants, Shopping und den ganzen Kram.
1: Schon klar.
0: Eine halbe Milliarde Euro.
1: Mich zu glauben.
0: Das heißt, ne, ich habe das jetzt mal im Kopf durchgerechnet, wenn es wöchentlich einen Marathon geben würde, ne, hätte man vielleicht sogar ein bisschen Geld, um, weiß nicht, Schlaglöcher zu füllen.
1: Guter Plan.
0: So, das Problem ist nur, dann würden wahrscheinlich keine

0: Michael Schulte, Beautiful Reason. Schönen guten Morgen, hier ist die 104.6 RTL.
1: Morgen.
0: Am Dienstag.
1: Ja.
0: Morgen ist Mittwoch. Was wow. Eine Schlussfolgerung.
1: Ja.
0: Vielen Dank dafür.
1: Schon mal gut, ja.
0: Das heißt für uns Quizwoch morgen.
1: Oh, richtig.
0: Und diesmal haben wir tatsächlich gesagt bekommen, um was es geht.
1: Ja.
0: Es geht um Jürgen Klopp.
1: Ach.
0: Bundestrainer und Sprücheklopfer der Nation. Die Frage, die wir uns morgen wieder stellen müssen. Welche Hammersätze hat Jürgen Klopp wirklich rausgehauen?
1: Das und welche
0: ist
1: nicht?
0: Unser Live-Test.
1: Ach, Leute.
0: Für uns beide.
1: Sehr viel Klopp gerade.
0: Ja.
1: Die spielen doch gleich schon wieder.
0: So ist es, Donnerstag,
1: Manometer.
0: Ja. Also für uns unser Live-Test und du kannst morgen mitzocken. Klopp oder bekloppt?
1: Ja.
0: Sehr lustig, im Quizwoch bei der Morgencrew um 7.05 Uhr. Gleich geht's weiter mit Aline. Bis dahin, die besten neuen Hits. Kygo, Khalid und Griffin, Save My Life.

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2: 9:50 Uhr, ich bin Christian Haffmann. Guten Tag. Heute schließt das Volksbad vor der Volksbühne seine Türen. Intendant Matthias Lilienthal zieht trotz aller Kritik ein positives Fazit, das sagte er den Kollegen des RBB. Michael Bottlick.
3: Die Menschen in Berlin hätten sich über das Freibad gefreut. Es habe den Blick auf das Theater komplett verändert, so Lilienthal. Aufbau und Betrieb haben mehr als 400.000 Euro gekostet. Geplant waren ursprünglich 300.000. Für Kritik hatte im August die Absage einer Veranstaltung gesorgt. Grund waren rassistische Drohungen. Lilienthal sagt, er schäme sich für die politische Macht rechter Streamer in Berlin. Nach dem letzten Badespaß heute wird das Volksbad in den kommenden Tagen abgebaut.
2: Die Regenbogenbank am Gedenkort für den CSD-Anschlag im Tiergarten ist schon wieder beschädigt worden. In der Nacht wurden 7 Latten von der Bank entfernt, teilte uns die Polizei mit. Hinweise auf Täter gibt es bisher keine, weder für diesen Fall noch für die vorherigen. Erst am vergangenen Freitag war die Bank repariert worden, nachdem am Donnerstag davor schon eine Latte demontiert und 2 weitere beschädigt waren. In den Kitas kommen inzwischen mehr Erzieherinnen und Erzieher auf weniger Kinder. Das Statistische Bundesamt meldet, dass die Zahl der Beschäftigten zum 1. März dieses Jahres auf 799.500 gestiegen ist, während weniger Kinder betreut werden. Bei unter 3-Jährigen ein Rückgang um 5,6%. Die Betreuungsquote bleibt mit 37,2% fast stabil. Grund für den Rückgang bei Kindern in der Betreuung sind die gesunkenen Geburtenzahlen der vergangenen Jahre. Wer mit einem Elektroauto eine freie Ladesäule sucht, hat es in der Regel nicht schwer. Jetzt melden die Betreiber, dass die Nachfrage steigt. Vattenfall hat seit Jahresbeginn rund 2/3 mehr Strom verkauft als im gesamten Vorjahr. EWE meldet 30% mehr Auslastung. Grund sind mehr Elektroautos und höhere Kraftstoffpreise. Trotzdem waren im letzten Jahr im Schnitt nur 12% der Ladepunkte gleichzeitig belegt. Das Angebot wächst schneller als der Bedarf. Sahara, die älteste Tochter von Angelina Jolie und Brad Pitt, hat jetzt offiziell den Namen Pitt abgelegt. Ein Richter hat das durchgewunken. Die 21-Jährige heißt jetzt Sahara Marley Jolie. Damit zieht sie mit ihren Geschwistern gleich. Bruder Maddox hatte das schon 2 Wochen vorher geschafft. Shiloh bereits 2024. Und auch die jüngste Tochter Vivian will ihren Namen ändern. Ihre Anhörung soll wohl Anfang November stattfinden. Hintergrund ist die Trennung der Hollywood-Stars, bei der Jolie Pitt Handgreiflichkeiten vorgeworfen hatte. Die Ermittlungen wurden aber eingestellt. 104.6 RTL, immer 10 Minuten früher, auf den Punkt informiert.
4: 9:52 Uhr, guten Morgen, ich bin Commander von Kellberg, live aus dem 104.6 RTL Verkehrslagezentrum. Wir schauen zum westlichen Berliner Ring Richtung 3 Kafelland. Da ist eine Wanderbaustelle unterwegs und die macht auch einen ordentlichen Stau. Die Passierdauer ist jetzt hochgegangen auf 16 Minuten. Sie ist zwischen Großkreuz und Vöben auf der rechten Spur. Da wird die Fahrbahn sauber gemacht und da haben wir keinen richtigen Standstreifen. Also nur noch eine Spur übrig auf dem westlichen Berliner Ring Richtung 3 Kafelland. Geblitzt wird im Pretzlauer Berg auf der Grellstraße. Lichtenberg-Landsberger Allee einwärts hat Nico entdeckt. Danke sehr. Und Hohenschönhausen auf der Simonstraße. Staus und Blitzer bitte an die 030 8848410. 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
5: Guten Morgen, 17 Grad, Sonne und ein paar harmlose Wolken heute. Es wird wieder sehr schön warm, 25 Grad kriegen wir. Morgen ähnlich schön spätsommerlich und sonnig bei bis zu 24 Grad.
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2: Gleich 10 Uhr bei uns in Berlin, Berlin und Brandenburg. Hallo, ich bin's, Eileen. Für Juliane bei der Arbeit. Ich wünsche dir einen guten Dienstagmorgen und gewinne 250.000 Euro. Hitzern, Anruf oder WhatsAppen, sofort Cash gewinnen plus deine Chance, den 250.000 Euro Tresor zu öffnen. Gleich wieder um 11 Uhr bei mir. Okay.

104.6 RTL, Berlin-Brandenburgs Hitradio am Dienstag und die Sonne scheint schon richtig schön. Dazu ein paar Schleierwolken. Auch heute haben wir nochmal so einen goldenen Herbsttag. Da kann man auch besser bei der Arbeit durchhalten. Hab einen guten Arbeitstag, gleich auch mit Ray Dalton. Zuerst jetzt.

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0: Hab einen guten Arbeitstag mit 104.6 RTL, Berlin zum Brandenburg Hit Radio. Gleich unter anderem mit Adela und auch Holly Humberstone, die besten neuen Hits.
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Die besten neuen Hits auf 104.6 RTL, Berlins und Brandenburgs Hitradio, The Bowser, Magnetic. Und letzter Tag Badespaß bei fast schon sommerlichen Temperaturen heute. Das Volksbad an der Volksbühne ist noch einmal geöffnet. Mehr dazu erfährst du gleich von Christian Haffmann bei 104.6 RTL. 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
1: 10.51 Uhr. Ich bin Christian Haffmann. Guten Tag. Heute schließt das Volksbad vor der Volksbühne seine Türen. Intendant Matthias Lilienthal zieht trotz aller Kritik ein positives Fazit. Das sagte er den Kollegen des RBB. Michael Bottlick.
2: Die Menschen in Berlin hätten sich über das Freibad gefreut. Es habe den Blick auf das Theater komplett verändert, so Lilienthal. Aufbau und Betrieb haben mehr als 400.000 Euro gekostet. Geplant waren ursprünglich 300.000. Für Kritik hatte im August die Absage einer Veranstaltung gesorgt. Grund waren rassistische Drohungen. Lilienthal sagt, er schäme sich für die politische Macht rechter Streamer in Berlin. Nach dem letzten Badespaß heute wird das Volksbad in den kommenden Tagen abgebaut.
1: Die Regenbogenbank am Gedenkort für den CSD-Anschlag im Tiergarten ist schon wieder beschädigt worden. In der Nacht wurden 7 Latten von der Bank entfernt, teilte uns die Polizei mit. Hinweise auf Täter gibt es bisher keine, weder für diesen Fall noch für die vorherigen. Erst am vergangenen Freitag war die Bank repariert worden, nachdem am Donnerstag davor schon eine Latte demontiert und 2 weitere beschädigt waren. In den Kitas kommen inzwischen mehr Erzieherinnen und Erzieher auf weniger Kinder. Das Statistische Bundesamt meldet, dass die Zahl der Beschäftigten zum 1. März dieses Jahres auf 799.500 gestiegen ist, während weniger Kinder betreut werden. Bei unter 3-Jährigen ein Rückgang um 5,6%. Die Betreuungsquote bleibt mit 37,2% fast stabil. Grund für den Rückgang bei Kindern in der Betreuung sind die gesunkenen Geburtenzahlen der vergangenen Jahre. Die unionsregierten Bundesländer drohen Berlin mit finanziellen Konsequenzen, falls dort eine von der Linkspartei geführte Regierung an die Macht kommt. Das hat CSU-Fraktionschef Klaus Holleczek nach einem Treffen der Unionsfraktionschefs in München angekündigt. Sollte die künftige Berliner Landesregierung Antisemitismus und Judenhass im Programm haben, wollen die Länder eine gemeinsame Initiative starten, auch zur Frage der Hauptstadtfinanzierung. Dabei geht es um Gelder aus dem Länderfinanzausgleich und den Hauptstadtfinanzierungsvertrag. Privathaushalte weltweit sind so reich wie nie. Das steht in einer neuen Vermögensstudie der Allianz. Dank boomender Börsen ist das globale Geldvermögen letztes Jahr um 8,6% auf 268,4 Billionen Euro brutto geklettert. Und für dieses Jahr erwarten die Volkswirte noch ein Plus von 9%. Und natürlich, das Vermögen ist extrem ungleich verteilt. Weltweit besitzen die reichsten 10% über 85% des Netto-Geldvermögens. 104.6 RTL, immer 10 Minuten früher auf den Punkt informiert.
3: Hallo, ich bin Commander Frank Hellberg, live aus dem 104.6 RTL Verkehrslagezentrum. Und wir schauen mal zu einer Dauerbaustelle. Die ist nämlich in Kreuzberg auf dem Mehringdamm. Höhe Platz der Luftbrücke. Die Dauerbaustelle wurde heute umgestellt. Das Abbiegen nach links ist jetzt nicht mehr möglich. Und dieser Bauabschnitt bleibt bis zum 6. Oktober auf dem Platz der Luftbrücke. Also einrichten, wer da lang muss. Geblitzt wird in Spandau auf der Heerstraße. Statt auswärts hat Jacqueline gesagt. Dankeschön. Dann in Hohenschönhausen auf der Simonstraße und der wurde auch nochmal hier reingemeldet. Prenzlauberg auf der Grellstraße. Staus und Blitzer bitte an die 030 8848 110.
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4: 19 Grad haben wir jetzt. Die Sonne scheint richtig schön. Dazu einige Schleierwolken, aber auch heute haben wir nochmal goldenes Herbstwetter. Richtig top. 23 bis 26 Grad maximal. Es bleibt trocken. Nachts dann zwischen 11 und 8 Grad. Kein Regen. Und morgen auch nochmal schön bei einem Sonne-Wolken-Mix. Kein Regen. Bei morgen maximal 22 bis 24 Grad.
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5: Der erste Kader von Jürgen Klopp, der wurde ja jetzt nach Hause geschickt.
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5: Ja, jetzt wissen die schon mal, wie es nicht funktioniert. Am Wochenende war Marathon und für mich der größte Gag an der ganzen Nummer war die BVG, die am U-Bahnhof Brandenburger Tor wirklich muskelbepackte Männer hingestellt hat und gesagt hat, hey, wenn ihr die Treppen nicht mehr schafft, liebe Marathonläuferinnen und Läufer, tragen wir euch einfach runter.
4: Geile Idee.
5: So, jetzt ist der Marathon vorbei. Was machen wir mit den Muskelmännern? Ich hätte eine Idee. Mhm. Und zwar am Südkreuz gehen die ersten Rolltreppen wieder. Das ist eine gute Nachricht.
4: Applaus an die
5: Stelle. Halt nicht alle. So.
4: Nee, ach so.
5: Das heißt, für die restlichen kaputten Rolltreppen, liebe BVG.
4: Da stellen wir die hin.
5: Hätte ich im nächsten Einsatz.
4: Na, oder?
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1: 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Es ist kurz nach 11 Uhr bei uns in Berlin und Brandenburg. Hallo, ich bin's, Aileen, für Juliane bei der Arbeit. Ich wünsche dir einen guten Dienstag und gewinn 250.000 Euro. Hör DJ Goja mit Michiko. Dann ruf sofort an oder schick eine WhatsApp 030 8848484 und gewinn sofort Cash plus deine Chance, den 250.000 Euro Tresor zu öffnen. Läuft garantiert in der kommenden Viertelstunde. Yeah.

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1: 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Und der Tresorhit in dieser Stunde, er lief schon. DJ Goja mit Chico. Rufe an, die Leitungen sind auf 030-884-8484 oder eine WhatsApp. Und 100 Euro sofort Cash und die Chance auf den 250.000 Euro Tresor. Ich würde ja sofort in die Karibik. Jetzt kommt

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0: Entdecke neue Musik auf 104.6 RTL, Berlins und Brandenburgs Hitradio. Rivers, Ray Garvey und Imran. 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Steffi aus Berlin-Lichtenberg, herzlichen Glückwunsch. Du gewinnst 100 Euro sofort Cash und deinen Startplatz für den 250.000 Euro Tresor.
1: Oh, juhu, ich freue mich. Dankeschön.
0: Sehr gerne. Und was würdest du machen mit 250.000 Euro?
1: Oh, da wäre ich erstmal, glaube ich, komplett überfordert. Ich brauche ein neues Auto. Das steht auf jeden Fall fest. Und den Rest, weiß ich nicht, anliegen?
0: Ja. Na, neues Auto klingt doch gut. Und was machst du jetzt mit den 100 Euro?
1: Na, die werde ich ausgeben. Da gehe ich wahrscheinlich essen oder sowas.
0: Oh, viel Spaß. Lass es dir gut gehen. Und dann sehen wir uns beim großen Finale. Und ich drücke dir ganz doll die Daumen.
1: Ich danke dir.
0: 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Die nächste Chance ab 15 Uhr bei Chris am Nachmittag.
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Und letzter Tag Badespaß bei fast schon sommerlichen Temperaturen heute. Das Volksbad an der Volksbühne ist nochmal geöffnet heute. Mehr dazu gleich von Christian Hafmann bei 104.6 RTL aktuell um 10 vor.

0: Hallo.
1: Hallo.
0: Hätten Sie kurz Zeit für eine kleine Umfrage?
1: Ja, worum geht's denn?
0: Um Beziehungen und den Druck in der heutigen Zeit.
1: Oh ja, das war bei uns lange ein ganz großes Thema.
0: Wirklich?
1: Hm.
0: Also viel Stress?
1: Ständig. Verbindungsprobleme, Missverständnisse, Funkstille. Manchmal hatte ich das Gefühl, wir sprechen komplett aneinander vorbei.
0: Klingt nach einer typischen On-Off-Geschichte.
1: Ja, an, aus, hab alles probiert. Nichts. Aber jetzt ist es vorbei. Ich habe eine neue Beziehung.
0: Ach was?
1: Ja, und das läuft. Wir haben voll die Connection, verstehen uns auf Anhieb. Natürlich gibt's auch Druck, aber damit können wir perfekt umgehen und sie bringt Farbe in mein Leben.
0: Das klingt nach einer tollen Frau.
1: Hä? Frau? Ich rede von meinem Drucker.
0: Bitte was?
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3: 11 Uhr und 50 Minuten. Ich bin Christian Haffmann. Guten Tag. Heute schließt das Volksbad vor der Volksbühne seine Türen. Intendant Matthias Lilienthal zieht trotz aller Kritik ein positives Fazit. Das sagte er den Kollegen des RBB. Michael Bottlick.
4: Die Menschen in Berlin hätten sich über das Freibad gefreut. Es habe den Blick auf das Theater komplett verändert, so Lilienthal. Aufbau und Betrieb haben mehr als 400.000 Euro gekostet. Geplant waren ursprünglich 300.000. Für Kritik hatte im August die Absage einer Veranstaltung gesorgt. Grund waren rassistische Drohungen. Lilienthal sagt, er schäme sich für die politische Macht rechter Streamer in Berlin. Nach dem letzten Badespaß heute wird das Volksbad in den kommenden Tagen abgebaut.
3: In den Kitas kommen inzwischen mehr Erzieherinnen und Erzieher auf weniger Kinder. Das Statistische Bundesamt meldet, dass die Zahl der Beschäftigten zum 1. März dieses Jahres auf 799.500 gestiegen ist, während weniger Kinder betreut werden. Bei unter Dreijährigen ein Rückgang um 5,6%. Die Betreuungsquote bleibt mit 37,2% fast stabil. Grund für den Rückgang bei Kindern in der Betreuung sind die gesunkenen Geburtenzahlen der vergangenen Jahre. Die hohen Spritpreise machen das Laden von Elektroautos offenbar attraktiver. Mehrere große Betreiber melden, dass ihre öffentlichen Ladesäulen stärker genutzt werden als noch vor einem Jahr. Eng wird es dort trotzdem meist nicht, denn gleichzeitig belegt ist nur ein kleiner Teil der Ladepunkte. Thomas Bleskin berichtet.
5: Für E-Autofahrer heißt das, an öffentlichen Säulen ist zwar mehr los, aber freie Plätze gibt es in der Regel noch genug. Vattenfall und EWE melden seit Jahresbeginn deutlich mehr geladenen Strom. Auch ENBW, E.ON und Aral sehen eine steigende Nutzung. Als Gründe nennen die Betreiber vor allem mehr Elektroautos auf den Straßen und die hohen Kraftstoffpreise. Der Energieverband BDEW kommt trotzdem auf gerade einmal 12% der Ladesäulen, die im Schnitt gleichzeitig belegt sind.
3: Privathaushalte weltweit sind so reich wie nie. Das steht in einer neuen Vermögensstudie der Allianz. Dank boomender Börsen ist das globale Geldvermögen letztes Jahr um 8,6% auf 268,4 Billionen Euro brutto geklettert. Und für dieses Jahr erwarten die Volkswirte noch ein Plus von 9%. Und natürlich, das Vermögen ist extrem ungleich verteilt. Weltweit besitzen die reichsten 10% über 85% des Netto-Geldvermögens. 104.6 RTL, immer 10 Minuten früher auf den Punkt informiert.
6: 11.53 Uhr, der 104.6 RTL Verkehrsreport. A100, Stadtring Richtung Treptow. Es staut sich mal wieder zwischen Detmolder Straße und Albuinstraße. Es dauert aktuell ungefähr 10 Minuten länger. Und A10, westlicher Berliner Ring, Dreieck Werder Richtung Dreieck Havelland zwischen Vöben und Leest. Gefahr durch ein liegen gebliebenes Fahrzeug. Bitte besonders vorsichtig fahren. Geblitzt wird unter anderem in Rummelsburg auf der Hauptstraße, in Schöneberg auf dem Grazer Damm und auch unter anderem in Wilmersdorf auf der Brandenburgischen Straße. Staus und Blitzer bitte melden unter 030 884 8410.
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6: Schöne 21 Grad haben wir aktuell. Die Sonne scheint richtig klasse. Einige Schleierwolken dazu, aber auch heute nochmal goldenes Herbstwetter. Richtig top. 23 bis 26 Grad heute maximal. Es bleibt trocken. Nachts dann zwischen 11 und 6 Grad. Auch kein Regen. Morgen auch kein Regen. Und dann gibt's auch nochmal einen schönen Sonne-Wolken-Mix morgen bei angenehmen 22 bis 24 Grad.
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2: Kurz nach 12 Uhr Mittag hier bei uns in Berlin, Berlin und Brandenburg. 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

0: 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Enrico, du arbeitest auf einer Baustelle. Was machst du?
1: Wir koordinieren den ganzen Baustellenverkehr, den Lieferverkehr, die Entsorgung.
0: Wow.
1: Die Bewachung untersteht uns, also viele, viele Sachen. Und da sind wir von der Firma aus tätig.

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Jetzt David Guetta, Run, Run, River. Die besten neuen Hits. Schönen Dienstag.

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1: Wenn du irgendwann Zeit und Lust hast, dann schau mal bei Insta unter Fastboy Music. Die coolen Boys von Fastboy machen nicht nur richtig coole Musik, sie posten auch immer wieder richtig coole Videos. Ihr Hit jetzt versprüht ganz viel Lebensfreude und gibt voll viel Power. Beautiful Life.

die besten neuen Hits auf 104.6 RTL, Berlin zum Brandenburg-Hit Radio, Self-Aware, Tampa City. Und Olympia in der City ist schon gestrichen und jetzt wackelt vielleicht das nächste Sport-Groß-Event in Berlin. Worum es da geht und warum sich die Linke daran stört, das erfährst du gleich um 10 vor bei 104.6 RTL aktuell.

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1: 12.49 Uhr, ich bin Philipp Ringe. Guten Tag. Das nächste Sport-Groß-Event hier in der City steht auf der Kippe. Nach Olympia haben die Linken jetzt die Tour de France im Visier. Die soll ja 2029 in Berlin starten. Jan Seifert berichtet.
2: Linken-Sportpolitikerin Claudia Engelmann macht klar, bei der schwierigen Haushaltslage wird geprüft, ob im Landeshaushalt überhaupt Geld da ist. Die Frage sei auch, ob das Geld nicht dringender für marode Sportstätten und den Breitensport gebraucht wird. 40 Jahre nach dem Mauerfall soll die Radrundfahrt auch durch Berlin, Sachsen, Sachsen-Anhalt und Thüringen führen. Die Entscheidung darüber fällt Anfang 2027. Was das alles kosten würde, aktuell unklar. Eine Kostenschätzung steht noch aus.
1: Daneben gibt's neue Probleme für die Linke. Jetzt scheint nämlich klar zu sein, auf einer Wahlparty der Partei war nicht nur der Chef des Remo-Clans unterwegs. Wie die Kollegen des Tagesspiegels melden, waren auch Mitglieder des berüchtigten Babak-Clans vor Ort und sollen dort ein Interview mit dem Neuköllner Spitzenkandidaten Ahmet Abed geführt haben. Das dürfte nochmal neuen Wirbel rund um eine mögliche Dreierkoalition aus Linken, SPD und Grünen bringen. Alle drei Seiten wollen sich übermorgen zu ersten Gesprächen treffen. Wohnen in Berlin wird nochmal teurer. Die landeseigenen Wohnungsunternehmen wollen nämlich die Mieten anziehen. Genaue Zahlen sollen morgen offiziell vorgestellt werden. Im Schnitt liegen die Bestandsmieten der landeseigenen Wohnungsunternehmen gerade bei 7,18 Euro pro Quadratmeter kalt. Deutlich günstiger als auf dem Rest des Wohnungsmarkts. Aktionswoche gegen Lebensmittelverschwendung deutschlandweit. Dafür ist jetzt die Aktion Zu gut für die Tonne gestartet. Das soll Menschen für einen verantwortungsvolleren Umgang mit Lebensmitteln sensibilisieren. Denn in Deutschland landen pro Jahr immer noch fast 11 Millionen Tonnen im Müll. Diesmal steht vor allem der bewusste Einkauf dabei im Fokus. Die Aktionswoche gibt's bereits zum 7. Mal, organisiert von Bund und Ländern. Großrazzia gegen Handybetrüger quasi in ganz Europa. Etliche Käufer wurden wohl hinters Licht geführt. Die haben angeblich neue Handys gekauft, dabei waren es gebrauchte, zusammengesetzt aus alten Teilen. Katrin Müller berichtet.
3: Die Rede ist von einem Schaden für die betrogenen Verbraucherinnen und Verbraucher von mindestens 300 Millionen Euro. Im Visier der Ermittler ein Top-Anbieter für Handys im Internet. Demnach lief das Ganze wohl so ab. In Hongkong und den Vereinigten Arabischen Emiraten wurden Mobiltelefone aus gebrauchten Bauteilen zusammengesetzt, sauber gemacht und neu verpackt in die Niederlande verschickt. Aus Lagern in Deutschland wurden die Mogelhandys dann auf Online-Marktplätzen in der gesamten EU verkauft. Insgesamt wohl mehr als 1 Million Handys führender Hersteller im Lauf der letzten 8 Jahre.
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4: Gleich 12.52 Uhr, der 104.6 RTL Verkehrsreport, und es staut sich immer noch auf der A100 Stadtring Richtung Treptow zwischen Detmolder Straße und Albuinstraße. Braucht man aktuell 10 Minuten länger Geduld, und genauso auf der A100 Stadtring Richtung Wedding zwischen Buschkrugallee und Kreuz Schöneberg auch etwas Stau. Es dauert auch dort ungefähr 10 Minuten länger. Geblitzt wird unter anderem in Moabit, Altmoabit, in Schöneberg auf dem Grazer Damm und auch in Wilmersdorf auf der Brandenburgischen Straße. Staus und Blitzer bitte melden unter 030 884 84 110.
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4: RTL-Wetter. 23 Grad jetzt und schönes, goldenes Herbstwetter. Die Sonne scheint, dazu Schleierwolken, maximal 23 bis 26 Grad heute. Es bleibt trocken, nachts dann zwischen 11 und 8 Grad, kein Regen. Und morgen auch nochmal schön bei einem Sonne-Wolken-Mix. Auch kein Regen morgen bei maximal 22 bis 24 Grad.
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0: 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Bei vielen jetzt bei der Arbeit auch Mittagszeit. Corina bei mir in der Show. Was gibt's heute bei dir?
1: Heute gibt es Spaghetti Carbonara.
0: Oh, das klingt aber lecker.
1: Ja, die habe ich mir gestern Abend gekocht und die esse ich heute späten Nachmittag.
0: Oh, sehr schön. Wünsche ich dir jetzt schon mal einen guten Appetit für heute Nachmittag später.

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Und gleich spiele ich die brandneue Single von Miley, Bass Persuades. Entdecke neue Musik. Zuerst jetzt Leonie und Callum Scott.

0: Entdecke neue Musik auf 104.6 RTL, Berlin zum Brandenburgs Hitradio, Bass Persuades von Miley. Und halte gut durch bei deiner Arbeit gleich unter anderem mit One Republic und Ariana Grande.
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0: 104.6 RTL Ready, so Brandenburgs Hitradio, gleich mit Chris am Nachmittag ab 14
1: Uhr. Ja.
0: Ist er schon bei
1: mir. Und wenn du einen großen Transporter siehst, wo drauf steht Cool People, listen to Mark Forster, ja, dann halt auf jeden Fall mal an. Mark Forster tut mit so einem Bulli gerade durch Berlin, spielt seinen neuen Song Cool, verschenkt T-Shirts, habe ich gehört.
0: Ja, Hammer.
1: Gleich am 14 Uhr im Mauerpark und ich behalte es richtig im Blick heute Nachmittag. Wo er als nächstes ist, das wirst du auch bei mir hören.
0: Geil, klingt richtig.

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1: 13.49 Uhr, ich bin Philipp Ringel, guten Tag. Erst Olympia und jetzt steht das nächste große Sportevent in der Hauptstadt anscheinend auf der Kippe. Die Linke sieht den geplanten Start der Tour de France in Berlin 2029 kritisch. Mehr von Jan Seifert aus der 104.6 RTL aktuell Redaktion.
2: Linken Sportpolitikerin Claudia Engelmann macht klar, bei der schwierigen Haushaltslage wird geprüft, ob im Landeshaushalt überhaupt Geld da ist. Die Frage sei auch, ob das Geld nicht dringender für marode Sportstätten und den Breitensport gebraucht wird. 40 Jahre nach dem Mauerfall soll die Radrundfahrt auch durch Berlin, Sachsen, Sachsen-Anhalt und Thüringen führen. Die Entscheidung darüber fällt Anfang 2027. Was das alles kosten würde, aktuell unklar. Eine Kostenschätzung steht noch aus.
1: XXL Wasserschaden in Siemensstadt. Dort ist in der Nacht eine große Wasserleitung geplatzt. Stundenlang lief am Wernerwerk Damm Wasser aus. In fast 15 Wohnhäusern und auch in einem Industriegebäude sind die Keller vollgelaufen. Trinkwasser ist auch weg. Davon betroffen sind rund 1200 Anwohner. Das größte Windrad der Welt steht jetzt in Brandenburg. Hochgezogen wurde es in Schipgau in der Lausitz. Es ist mehr als 360 Meter groß, also fast so hoch wie der Fernsehturm. Ab November soll das Windrad dann Strom für bis zu 7500 Haushalte produzieren. Deutschland muss nachsitzen, schaut man auf die letzte PISA-Studie. Die hat für uns ja ein schlechtes Zeugnis ausgestellt. Der neue Bildungsbericht der OECD gibt allerdings Hoffnung. Demnach gab es schon deutliche Fortschritte an deutschen Schulen. Tanja Wagner berichtet.
3: Mittlerweile haben 4 von 10 der jungen Leute in Deutschland mindestens einen Hochschulabschluss und fast alle 3- bis 5-Jährigen besuchen einen Kindergarten. Wir sind gut vorangekommen, freut sich deshalb Bundesbildungsministerin Prien mit Blick auf den Bericht. Deutschland gebe vergleichsweise viel Geld pro Schüler für Bildung aus, nur oft nicht effektiv genug. Prien zufolge muss die Qualität des Unterrichts einfach besser werden. Als größtes Problem sehen die Experten dabei den Lehrermangel.
1: Schluss mit Homeoffice, sagt jetzt Mercedes-Benz. Der Autobauer will seine Angestellten wieder öfter im Büro sehen. 4 Präsenztage vor Ort sollen ab dem nächsten Jahr wieder Pflicht sein. Die Betriebsräte müssen das jetzt noch abnicken, dann könnte die Regelung schon zum 1. Januar in Kraft treten. 104.6 RTL immer 10 Minuten früher auf den Punkt informiert.
4: 13.52 Uhr, der 104.6 RTL Verkehrsreport und es staut sich immer noch auf der A100 Stadtring Richtung Treptow. Zwischen Detmolder Straße und Albuinstraße Stau, es dauert ungefähr 10 Minuten länger und genauso auf der A100 Stadtring Richtung Wedding. Zwischen Buschkrugallee und Kreuz Schöneberg braucht man auch 10 Minuten mehr Geduld. Und geblitzt wird unter anderem in Charlottenburg auf der Schlüterstraße, in Moabit, Altmoabit und auch in Wilmersdorf auf der Brandenburgischen Straße. Staus und Blitzer bitte melden unter 030 884 84110.
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4: RTL-Wetter. 24 Grad, dazu heute auch nochmal richtig schönes spätsommerliches Wetter und die Sonne scheint dazu ein paar Schleierwolken, maximal 23 bis 26 Grad heute, es bleibt auch trocken. Nachts dann zwischen 11 und 8 Grad, kein Regen und morgen auch nochmal richtig schön bei einem Sonne-Wolken-Mix, kein Regen, bei morgen maximal 22 bis 24 Grad.
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5: 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Nicht alle. 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
4: Na, oder?
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2: 14 Uhr in Berlin, Berlin und Brandenburg. Ey, was ein nices Wetter in der Hauptstadt. Hier ist Chris am Nachmittag. 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Bei mir geht's gleich schon weiter. Um 3. Yeah.

0: Katy Perry mit den besten neuen Hits. Watch It Burn. 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Chris am Nachmittag. Und ich würde sagen, genießt das nice Sommerwetter hier im Herbst. Silver.
1: Oh, ich muss ja die Kinder tatsächlich abholen und dann wollen wir nochmal zu Karls-Etzerdorf fahren.
0: Ey, bei dem Wetter muss man ausnutzen, oder? Also, wer weiß, wann es das nächste Mal so schön warm ist.
1: Richtig, ich meine, das Sauberwetter kommt ja jetzt erst, deswegen. Also, wir gehen raus. Vielleicht fahren wir sogar mit Fahrrad hin.
0: Vor allem, das fühlt sich jetzt auch ein bisschen an, als ob der Frühling nochmal neu ausgebrochen ist, ne? Wir hatten ja schon die dicken Klamotten an.
1: Wenn man jetzt noch Urlaub hätte, traumhaft, ne?
0: Ich habe in 2 Wochen, aber ich wette, dann ist wieder schlechtes Wetter.
1: Nein, ich drücke dir ganz doll die Daumen.
0: Das ist super.
1: Wenn die guten Menschen Urlaub haben, dann haben die über schönes Wetter oder so ähnlich, ne?
0: Jetzt werde ich rot, jetzt hören wir auf.
1: Genau, okay.

0: Kamerad, Hack Yourself von der 4.6 RTL Berlin zum Brandenburg Radio. Wir freuen uns auf Mittwoch bzw. auf den Quizwoch in der Morgenshow. Jan Lohan, was macht ihr morgen schon? Weißt du schon?
1: Ja, ich bin Fan, Verena nicht. Es geht um Fußball. Jürgen Klopp, unser Bundestrainer und vor allem ja auch Sprücheklopper der Nation. Ja. Die große Frage ist, Klopp oder bekloppt? Hat er den Spruch gedroppt oder nicht? Es gibt ja eine kreative Redaktion, die wir da draußen sitzen haben. Ich glaube, die werden sich ein bisschen was ausdenken und du kannst morgen mit rätseln um 7:05.
0: Berlin zum Brandenburgs lustigste Morgenshow an. Jetzt DJ Goya mit Jason Derulo. Hier ist Michiko, die besten neuen Hits.

0: Boah, war auch lang nicht mehr gehört. Check that Patience hier auf dem Berlin zum Brandenburgs Hit Radio. Es ist 14.21 Uhr. Hier ist der 104.6 RTL Verkehrsreport. Du hast es eben mitbekommen in 104.6 RTL aktuell bei Philipp Ringe. Gerade über 1000 Haushalte ohne Wasser in Siemensstadt. Grund ist da ein Wasserrohrbruch. Die Verkehrsmeldung, die habe ich dazu. Der Werner-Werkdamm, der ist in beiden Richtungen gesperrt. Zwischen Reichsstraße und der Ohmstraße eben wegen dieses Wasserrohrbruchs. Also da in Siemensstadt gerade dicke Probleme, aber ich glaube, die arbeiten dran. Und wir gehen raus nach Brandenburg. Achtung, ich habe die A2 ganz neu. Magdeburg Richtung Berlin zwischen Brandenburg an der Havel und Netzen. Da liegen Gegenstände auf der linken Spur. Gut aufpassen. Autobahnpolizei rollt. Und die neuesten Blitzer stehen in Friedrichshain, Platz der Vereinten Nationen. Plenterwald, Bulgarische Straße. Und in Malsdorf auf dem Wilhelms-Mühlenweg. Mehr Verkehr in einer halben Stunde. Und gleich habe ich Sommer für dich und Harry Styles unter anderem.
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1: Jetzt. Die Nummer hier muss er auf jeden Fall mal auschecken. Geht bei Insta schon voll durch die Decke. Passt perfekt halt auch für so deepe Reels, ne? Das ist Rise Slow von Kimo Sao.

Jackson, Drive Safe, Miles Smith, Niall Horan hier mit den besten neuen Hits. 104.6 RTL, Berlin zum Brandenburgs Hit Radio. Mark Forster ja mit seiner kleinen Cool-Tour im Bulli auf dem Weg durch die Hauptstadt. Jetzt gerade am Mauerpark und ab 16 Uhr wird er dann auf dem RAW-Gelände vorm Astra zu finden sein. Ich halte dich auf jeden Fall auf dem Laufenden hier in der Show, spiele jetzt Offenbach und Ella Henderson. Hier ist Hurricane, 104.6 RTL.

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1: 14.51 Uhr, ich bin Philipp Ringel, guten Tag. Schiefe Töne auch für Berlins zukünftigen Haushalt. Neue Zahlen zeigen jetzt, die Sanierung der Philharmonie könnte rund 800 Millionen Euro kosten, so das Ergebnis einer Machbarkeitsstudie. Denn der Investitionsstau ist enorm, von verstopften Rohren bis hin zu einem völlig veralteten Brandschutz. Ab 2032/33 könnte es deshalb schon große Einschränkungen im Betrieb geben. Die Finanzierung ist daneben noch völlig offen. Vom Bund kommen zwar bis zu 225 Millionen Euro dazu, das reicht insgesamt aber wohl hin. Und vorne nicht. Vollgelaufene Keller, kein Wasser, kein Strom, XXL-Rohrbruch in Siemensstadt. Am Wernerwerkdamm ist in der Nacht eine Leitung geplatzt. Jede Menge Wasser trat aus. Die Reis- und Ohmstraße waren zum Teil komplett überschwemmt. In etlichen Haushalten liefen daneben die Keller voll. Zwischenzeitlich waren auch Strom und Trinkwasser komplett weg. Rund 1200 Haushalte waren davon betroffen. Die Leitung ist mittlerweile abgestellt. Statiker sind angerückt, um Häuser und Straßen auf Schäden zu überprüfen. Lidls eigene Discounter-App ist ein Fall fürs Gericht. Es geht um Diskriminierung. Jetzt lag der Fall beim Oberlandesgericht Brandenburg auf dem Tisch und wurde dort auch schon wieder abgewiesen. Man sei dafür nicht zuständig, heißt es vom Richter. Jetzt geht das Ganze wohl wieder zurück zum Landgericht. Darum geht's, wer die App benutzt, bekommt nochmal extra Rabatte, die es sonst so nicht gibt. Dagegen geklagt haben Verbraucherschützer. Sie meinen, ältere, kranke, Kinder und alle, die die App nicht nutzen können oder dürfen, seien dadurch benachteiligt. Ähnliche Klagen gab schon etwa gegen Penny und Netto, die hatten aber keinen Erfolg. Millionen auf dem Konto. Private Haushalte sind so reich wie noch nie, zeigt jetzt eine neue Studie der Allianz. Aber das Vermögen ist weiterhin sehr ungleich verteilt. Finn Wiens berichtet.
2: Rund 268 Billionen Euro brutto. So hoch war nach einer Berechnung der Allianz das Vermögen aller Privathaushalte im vergangenen Jahr. 2025 waren besonders die im Vorteil, die Geld in Aktien oder Wertpapiere gesteckt haben. In Deutschland machen das aber deutlich weniger als im internationalen Durchschnitt. Insgesamt bleibt Privatvermögen sehr ungleich verteilt. In Deutschland besitzen die reichsten 10% mehr als die Hälfte des gesamten Netto-Geldvermögens.
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3: 14.54 Uhr, der 104.6 RTL Verkehrsreport. Hier ploppt eine Unfallmeldung auf aus Friedrichshain, Bereich Stralauer Allee, Markgrafendamm, Elsenbrücke. Da scheint es gekracht zu haben. Wir haben ordentlich Stau in alle Richtungen. Das trifft auch die Künnerstraße, Stralauer Allee natürlich, die Markgrafendamm selbst und die Elsenbrücke. Also stell dich da auf jeden Fall auf 10 Minuten extra ein. Dann haben wir es eben bei Philipp gehört. Dicker Wasserrohrbruch in Siemensstadt. Ja, über 1000 Haushalte ohne Wasser und der Wernerwerkdamm, der ist natürlich deswegen weiter gesperrt. Nach dieser Überschwemmung zwischen Reichsstraße und Ohmstraße in beiden Richtungen, da eine Sperrung in Siemensstadt. Dann noch Achtung, Waltersdorf, Berliner Straße, Höhe A117, Abfahrt Waltersdorf. Da liegen Gegenstände auf der Fahrbahn. Und es geht nochmal raus nach Brandenburg auf die A10. Achtung, südlicher Berliner Ring, Richtung Dreieck Potsdam, zwischen Ferch und Dreieck Potsdam. Da sind gerade Personen auf der Fahrbahn, also Fußgänger. Pass gut auf. Geblitzt wird Friedrichshain, Platz der Vereinten Nationen, im Plätterwald, Bulgarische Straße und im Malsdorf auf dem Wilhelms-Mühlenweg. Staus und Blitzer bitte wie immer an die 030 8848 4110.
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3: RTL Wetter. T-Shirt-Wetter heute wieder, ne? Sonne pur, blauer Himmel, nur super wenige Wolken und das bei lässigen 22 Grad. Stellenweise sind heute sogar noch bis zu 26 drin. Wie nice. In der Nacht auch trocken, dann bei 11 bis 8 Grad und morgen am Mittwoch. Da geht's auch super sonnig weiter. 22 bis 24 Grad, also der Spätsommer, der bleibt noch ein bisschen bei uns.
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2: Yes! 15 Uhr durch in Berlin und Brandenburg. Ab geht's in diesen super sonnigen Dienstagfeierabend, wollte ich sagen. Hier ist Chris am Nachmittag und du kannst 250.000 Euro gewinnen. Achte als nächstes hier auf Alex Vaughn mit Fever Dream. Wenn der gleich läuft, sofort anrufen oder eine WhatsApp schicken. 030 884 8484. Gewinn sofort Cash bei mir plus deine Chance, den 250.000 Euro Tresor zu öffnen.

Coldplay, 104.6 RTL, Berlin zur Brandenburg City Radio. Chris am Nachmittag, 22 Grad, Sonne pur. Find's fast schade, dass die ganzen Freibäder schon dicht sind. Aber ich sag mal so, also mit 250.000 Euro kannst du dir einfach deinen eigenen Pool gönnen. Ruf an oder schick eine WhatsApp für deinen Platz am 250.000 Euro Tresor. Und 100 Euro sofort Cash kriegst du da sowieso schon. Also 030 884 8484 ist deine Nummer. Jetzt Tiffany Ares hier mit Vertigo. Die besten neuen Hits.

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0: Love Sober, entdecke neue Musik von Kamrat. Hier ist 104.6 RTL, Berlin zum Brandenburg Hit Radio. Chris, am Nachmittag.
1: Ja, hallöchen, hier ist die Sabrina aus Malzdorf.
0: Sabrina, du klärst die. Erstmal 100 Euro sofort Cash und natürlich einen Platz am 250.000 Euro Tresor.
1: Supi, ich freue mich.
0: Code, hast du dir schon überlegt, einen fünfstelligen?
1: Nein, noch nicht. Es war ja erstmal schwierig, überhaupt erstmal den Startplatz hier zu bekommen, aber jetzt mache ich mir Gedanken über den Code.
0: Ja, den hast du auf jeden Fall jetzt, den Startplatz. Und du darfst natürlich dir gerne noch einholen, um deine Chance zu erhöhen. Was wäre dein Traum mit 250.000 Euro?
1: Ich glaube, mein Haus abbezahlen und dann mit meinem Mann irgendwo hinziehen an der Ostsee oder
0: irgendwas. Das klingt aber sehr geil, ey. Also dann länger hören, mehr gewinnen. Nächste Chance schon wieder ab 16 Uhr. Hier bei mir am Nachmittag gleich, ja? Und jetzt haben wir es 15.24 Uhr, der 104.6 RTL Verkehrsreport. Dicke Probleme nach dem Unfall im Bereich Elsenbrücke, also Stralauer Allee, Markgrafendamm, Kühnerstraße, Elsenbrücke selbst. Alles dick zugestaut, mindestens mal 15 Minuten extra rechnen. Dann macht dieser Wasserrohrbruch in Siemensstadt immer noch Probleme. Über 1000 Haushalte ohne Wasser und der Wernerwerkdamm, der ist weiter gesperrt zwischen Reißstraße und der Ohmstraße in beiden Richtungen in Siemensstadt. Und in Brandenburg gibt es gerade Probleme in Strausberg. Da sind schweren Unfall gegeben. Am Flugplatz zwischen Kreisverkehr und dem Lehmkuhlenring in beiden Richtungen haben wir eine Vollsperrung und da ist die Feuerwehr mit der Polizei gerade im Einsatz. Und geblitzt wird in Friedrichshain, Platz der Vereinten Nationen, Plenterwald, Bulgarische Straße und Malzdorf, Wilhelms-Mühlenweg. So ist richtig. Mehr Verkehr in einer halben Stunde und gleich habe ich unter anderem The Chainsmokers für dich und Teddy Swims mit den besten neuen Hits hier.
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0: Die Swims mit den besten neuen Hits on 4.6 RTL Berlin zum Brandenburg Hit Radio. Chris am Nachmittag. Ey, und ich hoffe, du kannst schon den Feierabend einloggen bei dem nice Wetter. Merjan.
1: Ja, also ich gehe auf jeden Fall gleich raus mit ein paar Freunden. Und nice. Wir gehen was essen. Und ja, dann gucken wir mal, was der Tag so noch mit sich bringt.
0: Ich wollte gesagt, man muss das schöne Wetter noch mal genießen, ne? Weil das nächste Mal, dass es so warm ist, wahrscheinlich April oder Mai nächstes Jahr.
1: Ja, ist auf jeden Fall wieder kurz Sommer für die Woche.

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Und jetzt die besten neuen Hits. Hier sind David Guetta und Alok mit Run, Run, River.

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1: Gleich 15.52 Uhr. Ich bin Philipp Ringel. Guten Tag. Von Vorhang bis Verstopfung. Auf die Berliner Philharmonie kommt eine Sanierung in Höhe von rund 800 Millionen Euro zu. Das zeigt eine aktuelle Machbarkeitsstudie. Details kennt Jan Seifert aus der 104.6 RTL aktuell Redaktion.
2: Der Brandschutz ist veraltet, die Rohre laufen manchmal über. Eines der imposantesten Gebäude Berlins muss dringend saniert werden. Spätestens 2033 ist Schluss. Dann ist laut der Studie der störungsfreie Betrieb nicht mehr gewährleistet. Die Philharmoniker könnten für mehrere Jahre auf den alten Flughafen Tempelhof ausweichen, das würde aber nochmal rund 350 Millionen kosten. Die Finanzierung ist aber noch völlig offen. Vom Bund kommen zwar bis zu 225 Millionen, das reicht aber insgesamt hinten und vorne nicht. Die Musiker hoffen auf eine Lösung und sagen, die Akustik in der Philharmonie ist einmalig in der ganzen Welt.
1: Bald tiefer in die Tasche greifen müssen viele Berliner, die eine Wohnung der landeseigenen Wohnungsunternehmen zur Miete haben. Denn die soll steigen. Morgen soll es dazu genaue Zahlen geben. Aktuell liegt der Quadratmeterpreis kalt bei den Bestandsmieten im Schnitt bei 7,18 Euro. Das liegt deutlich unter dem Rest des Berliner Wohnungsmarkts. Neuer Wirbel rund um die Wahlparty der Linken. Wie der Tagesspiegel berichtet, war nicht nur der Chef des Remo-Clans als Gast auf der Party. Auch Mitglieder des berüchtigten Barback-Clans waren demnach vor Ort und sollen dort ein Interview mit dem Neuköllner Spitzenkandidaten Ahmet Abed geführt haben. Laut der Gewerkschaft der Polizei ist der Barback-Clan vor allem für Gewalt auf Anti-Israel-Demos bekannt. Übermorgen wollen SPD und Grüne mit der Linken sprechen. Sie hat die Berlinwahl ja mit Abstand gewonnen und strebt die Rückkehr von Rot-Rot-Grün an. Erfolg für Betrugsermittler in mehreren Bundesländern. Fahnder waren mit einer großen Mogel-Handy-Razzia im Einsatz. EU-weit gab es rund 160 Durchsuchungen, auch in Deutschland. Darum geht's. Die Betrüger sollen auf Online-Marktplätzen gebrauchte, aus alten Teilen zusammengebaute Handys als Neuware angeboten haben, zum entsprechenden Preis. Mindestens 1 Million wurden so verkauft. Der Schaden für die Betroffenen liegt laut offiziellen Angaben bei mindestens 300 Millionen Euro. Schwerpunkt der Aktion war dabei eine Lagerhalle in Krefeld, in NRW. Dort wurden schätzungsweise 10.000 bis 15.000 solcher Handys gefunden. 104.6 RTL, immer 10 Minuten früher auf den Punkt informiert.
3: 15.54 Uhr, hier ist der 104.6 RTL Verkehrsreport und es ist nach wie vor super voll bei uns in der Hauptstadt. Klar, bei dem schönen Wetter machen viele vielleicht auch ein bisschen eher Feierabend, also Geduld brauchst du auf jeden Fall in Mitte, im Bereich Leipziger Straße, Verlauf Gertraudenstraße Richtung Alexanderplatz. Da kommen gute 10 Minuten oben drauf. Da gucken wir uns mal Friedrichshain an hier, und zwar die Frankfurter Allee stadtauswärts ab der Warschauer Straße. 10 Minuten mehr. Wer weiterfährt, hängt nochmal im Bereich B1 Alt-Friedrichsfelde fest, vor der Märkischen Allee, wegen der Baustelle auch, plus 10 Minuten. So, und auch der Bereich rund um die Elsenbrücke immer noch gut gefüllt. Unfallmeldung ja im Bereich da aufgeploppt. Stralauer Allee, Künnerstraße, Elsenbrücke selbst, auch da mindestens 12 Minuten extra. Und in Strausberg läuft eine Unfallaufnahme am Flugplatz. Da gibt es eine Vollsperrung zwischen Kreisverkehr und Lehmkuhlenring. Da ist die Feuerwehr mit der Polizei im Einsatz. Und es gibt da auch ordentlich Stau. Und noch Achtung auf der A2 Richtung Magdeburg zwischen Wollin und Ciesa liegen Reifenteile im Baustellenbereich. Passt gut auf. Genutzt wird in Friedrichshain, Platz der Vereinten Nationen, Plenterwald, Bulgarische Straße, und in Malsdorf stehen sie im Wilhelmsmühlenweg. Staus und Blitzer bitte wie immer an die 030 8848 110.
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3: Mann, ist das ein nices Wetter, wirklich. Wir haben den 29. September und Sonne pur, blauen Himmel. Keine einzige Wolke hier unterwegs und das bei 22, 23 Grad. Bis zu 26 sind sogar stellenweise noch drin. In der Nacht auch trocken, dann bei 11 bis 8 Grad und morgen Mittwoch geht es sehr, sehr sonnig weiter. Maximal 24 Grad. Also der Spätsommer, der kann noch ein bisschen bleiben.
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2: 16 Uhr durch in Berlin, Berlin und Brandenburg. Wir starten in diesen sonnigen Feierabend. Ich freue mich sehr, dass du mit dabei bist. Ich bin Chris am Nachmittag natürlich und du kannst einfach mal, ziehst dir rein, 250.000 Euro gewinnen. Ja, achte auf diese Nummer hier als nächstes. Jamaican von Ugel. Wenn die gleich läuft, dann rufst du sofort an oder schickst mir eine WhatsApp ins Studio. 030 884 8484. Gewinn sofort Cash plus deine Chance, den 250.000 Euro Tresor zu öffnen.

104.6 RTL Berlin zur Brandenburg Set Radio mit Eugel und Jamaican bringt dir 100 Euro sofort und die Chance auf 250.000 Euro. Also schnell anrufen oder WhatsAppen 030 884 8484. Ja, und dann cruisen wir nach Hause bei dem nicen Wetter. Sonne ist keine 3 Stunden mehr am Start für uns. Dann wird schon dunkel.

0: Alex Vaughn, 104.6 RTL, Berlins und Brandenburgs Hitradio. Ich muss ja gestehen, ich bin eigentlich gar nicht der größte Fußballfan, aber seitdem Jürgen Klopp Bundestrainer ist, ja, will ich keine Spielminute der deutschen Mannschaft mehr verpassen. Mir ist auch egal, ob sie gewinnen oder verlieren. Jan Lohan,
1: aus der
0: Morgenshow, dir nicht. Ich sehe es an deinem Gesichtsausdruck.
1: Nee, mir nicht, aber ich finde tatsächlich Jürgen Klopp auch eine Bereicherung fürs Nationalteam. Ja. Ich finde, seit er Liverpool als Mannschaft übernommen hat, als Trainer, ja, ist er deutlich gelassener. Vorher Dortmund, Mainz, hat er ja ein paar Sprüche auf Lager gehabt. Ja. Da hat er sich auch gerne mal mit Pressevertretern angelegt. Voll. Und genau aus diesen Pressekonferenzen gibt es legendäre Sprüche. Die große Frage ist jetzt, Klopp oder B-Klopp? Hat er die Sprüche gesagt oder nicht? Das klären wir morgen im Quizwoch und du kannst miträtseln. 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
0: Berlin zu Brandenburgs lustigste Morgenshow an. Jetzt Kai Gukali.

0: auf Monsters and Men. Hier ist 104.6 RTL, Berlin zum Brandenburg Hit Radio.
1: Hallo.
0: Hey, Chris hier. Wen habe ich bei mir am Nachmittag?
1: Hier ist die Caro.
0: Caro, was würdest du mit 250.000 Euro machen? Hast du so einen schönen Traum?
1: Ja, eine Menge. Also erstmal würden wir vielleicht den Kredit vom Haus bezahlen. Und
0: wie Sabrina eben?
1: Genau.
0: Sehr gut. Können wir gleich zusammentun.
1: Ja.
0: Schön. Genau. Ey, ich drücke die Daumen, dass das klappt. Hier ist deine Chance auf 250.000 Euro. Ja, Platz am Tresor und 100 Euro sofort Cash kriegst du sowieso schon. Also die hast du auf jeden Fall schon safe.
1: Perfekt, ich danke dir.
0: Ja, sehr gerne. Und darfst natürlich gerne nochmal mitmachen. Länger hören, mehr gewinnen. Nächste Chance morgen um 6 in der Morgenshow mit Jan Lohan.
1: Ja, cool.
0: 16:25 jetzt. Hier ist der 104.6 RTL Verkehrsreport und mir wurde ein schwerer Unfall reingemeldet zwischen einem Auto und einer Tram in Marzahn im Bereich Wuhletalstraße. Einsatzkräfte sind wohl schon vor Ort und anscheinend muss da sogar ein Kran kommen. Also das ist ein größeres Ding. Wenn du kannst, mach da einen großen Bogen drum. Unfall zwischen Auto und Tram im Bereich Wuhletalstraße in Marzahn. Und schnell raus nach Brandenburg. Achtung, die A24 habe ich. Hamburg Richtung Berlin zwischen Fährberlin und der Raststätte Dinomarbruch ist die Autobahnpolizei im Einsatz. Hat die rechte Spur dicht gemacht, da liegen nämlich Reifenteile auf der Fahrbahn. Gut aufpassen. Geblitzt wird in Friedrichshain, Platz der Vereinten Nationen, Plenter Wald, Bulgarische Straße und im Malsdorf Wilhelms Mühlenweg. Mehr Verkehr in einer halben Stunde. Gleich ganz neue Musik von Chris So Randy und dann habe ich noch ATB mit Topic A7S und Harley Humberstone.
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1: Jetzt. Früher war alles besser. Ja. Aber irgendwann wird dieses Früher das Heute sein. Deswegen jetzt den Moment genießen. Das ist die Message von Good Old Days. Selbst wenn gerade irgendwas scheiße ist bei dir, es könnte noch schlimmer werden. Neue Christus und Randy.

0: 104.6 RTL, Berlin zur Brandenburg sind Radio, Chris am Nachmittag. Ey, und ich hoffe, du hast den Feierabend eingeloggt bei dem nice Wetter. Anna.
1: So geht's, also nur noch eine Stunde und dann endlich Feierabend.
0: Okay, in der Stunde kann man sich dreimal einen Kaffee kochen und dann ist die Stunde auch schneller vorbei, als man gucken kann.
1: Das stimmt, dann geht man nochmal ganz aufs Klo, zweimal.
0: Ach, guck mal, ja, du kennst dich ja aus, das ist ja super. Ich wollte gerade sagen, ich hole mir mal Tipps von dir, aber das Problem ist, bei mir fällt es sehr stark auf, wenn ich hier nichts mehr tue. Dann kommt nämlich nichts mehr im Radio, also das ist immer sehr mit Überwachung hier.
1: Gut, das geht da nicht so.
0: Hier ist Nico Santos mit den besten neuen Hits.

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1: 16.49 Uhr, ich bin Philipp Ringel, guten Tag. Olympische Spiele in der Hauptstadt gibt's nicht. Die Tour de France mit Start in Berlin wackelt auch. Und jetzt ist sogar die Bewerbung rund um die Weltausstellung Expo nicht mehr sicher. Warum, das weiß Jan Seifert.
2: Berlin will sich mit Brandenburg eigentlich gemeinsam darum bewerben, die Weltausstellung 2035 hier in die Region zu holen. Die Brandenburger zweifeln jetzt aber, ob die zukünftige Regierung im Roten Rathaus an dem Plan auch festhalten wird. Wirtschaftsministerin Clement meint, für Berlin und Brandenburg wäre das über viele Jahre hinweg ein Milliardenprojekt, das man gemeinsam tragen müsste. Bislang sitzt eine Arbeitsgruppe zusammen und schaut, wie machbar eine Expo in beiden Bundesländern ist. Mitte bis Ende Oktober soll ein Ergebnis vorliegen. Und auch rund um die Zukunft der ILA gibt es Sorgen. Erst vor kurzem hat Berlin ja seine Bewerbung um die Olympischen Spiele zurückgezogen. Außerdem hat die Linke klargemacht, dass sie den geplanten Start der Tour de France in der Hauptstadt 2039 zumindest kritisch sieht.
1: Schiefe Töne auch für Berlins zukünftigen Haushalt. Neue Zahlen zeigen jetzt, die Sanierung der Philharmonie könnte rund 800 Millionen Euro kosten, so das Ergebnis einer Machbarkeitsstudie. Denn der Investitionsstau ist enorm, von verstopften Rohren bis hin zu einem völlig veralteten Brandschutz. Ab 2032/33 könnte es deshalb schon große Einschränkungen im Betrieb geben. Die Finanzierung ist daneben noch völlig offen. Vom Bund kommen zwar bis zu 225 Millionen Euro dazu, das reicht insgesamt aber wohl hinten und vorne nicht. Das Käthe-Kollwitz-Gymnasium in Prenzlberg gehört zu den besten Schulen in Deutschland. Im Rennen um den Deutschen Schulpreis hat man es bis ins Finale geschafft. Nur eine Schule in Hessen war noch besser. Einen Anerkennungspreis gibt's aber trotzdem, stolze 5.000 Euro. Und auch ein Lob von Kanzler Merz obendrauf. Lehrerinnen und Lehrer seien die wichtigste Berufsgruppe unseres Landes, sagt er. Ungewöhnlich warm und viel zu trocken war der September. Das sagen jetzt Experten vom Deutschen Wetterdienst. Laut vorläufigen Zahlen lag die Temperatur im Schnitt bei fast 16 Grad. Der September in diesem Jahr ist damit einer der wärmsten, die je gemessen wurden. Zoe Tassovali berichtet.
3: Am Rhein sieht man die Folgen längst. Weil das Wasser so niedrig ist, können Frachtschiffe nur noch deutlich weniger laden. Und das schadet der Wirtschaft. Und es gibt aktuell kaum Hoffnung, dass da von oben bald was runterkommt. Aber genau das braucht es. Damit sich die Lage wirklich entspannt, bräuchte es mehrere Tage lang großflächigen Regen. So ein paar kräftige Schauer reichen nicht mehr, weil der ausgetrocknete Boden nicht so viel Wasser auf einmal aufnehmen kann. Experten rechnen damit, dass die Pegel noch 2 bis 3 Wochen sehr niedrig bleiben.
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4: 16.52 Uhr, der 104.6 RTL Verkehrsreport. Unfall zwischen Auto und einer Tram in Marzahn betrifft die Wuhletalstraße. Da gibt's auch immer noch ein bisschen Stau, also Rettungsarbeiten laufen da noch, machen im besten Fall einen großen Bogen drum. Dann ist es ganz schön voll auf dem Stadtring. A100 klaut dir in beiden Richtungen gute 15 Minuten. Das Ganze zwischen Rudolf-Wissell-Brücke und der Oberlandstraße. Rund um die Elsenbrücke ist es auch nach wie vor relativ gut voll. Also Stralauallee, Kühnerstraße und der Bereich Elsenstraße, Elsenbrücke da auch gute 10-15 Minuten extra rechnen. Und es geht auch raus nach Brandenburg. Achtung, die A111 habe ich und zwar Richtung Dreikafeland. Da gibt es gerade einen Liegenbleiber zwischen Hennigsdorf und Oberkrämer. Also praktisch in der Überleitung, wenn du von der 111 kommst und auf die A10 wechseln willst. Und es gibt ordentlich Baustellenstau auf der A12 Richtung Frankfurt-Oder zwischen Storkow und Fürstenwalde Ost. Da dauert es gerade eine halbe Stunde länger. Geblitzt wird in Friedrichshain, Platz der Vereinten Nationen, Plenterwald, Bulgarische Straße und Malzdorf, Wilhelmsmühlenweg, Stausenwitzer, Vitamin 030, 8848-4110.
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4: Aber mein Kollege steht gerade vor der Tür, der hat mir Pizza mitgebracht und er traut sich nicht rein. Du kannst ruhig reinkommen, ich mache nur das Wetter. Also, das Wetter lädt aber auch ein zum draußen essen. Eigentlich hätten wir die auch draußen essen können, hier die Pizza. Wir haben Sonne pur, blauen Himmel, 22 Grad, bis zu 26 sind stellenweise noch drin. Heute Nacht auch trocken bei 11 bis 8 Grad. Morgen am Mittwoch geht es dann auch super sonnig weiter, bis 24 Grad. Also der Spätsommer, der bleibt noch ein bisschen.
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2: 17 Uhr, also kurz vor 17 Uhr in Berlin und Brandenburg. Hier ist Chris am Nachmittag. Wir starten in diesem sonnigen Dienstagfeierabend. Freue mich sehr, dass du mit dabei bist. Und du kannst 250.000 Euro hier bei uns gewinnen. Hits hören, anrufen, WhatsAppen, sofort Cash einsacken. Plus deine Chance, den 250.000 Euro Tresor zu öffnen. Morgen wieder ab 6 in der Morgencrew. 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Yeah.

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0: Daniel Pauter auf 104.6 RTL Berlin zum Brandenburg Radio. Chris am Nachmittag mit diesem niceen Feierabendwetter. Und Merjan will sich noch mit Freunden in der Bar treffen bei dem Wetter. Wo genau geht ihr da am liebsten hin?
1: Kelpie heißt die Bar. Das ist so da an der Siegessäule in der Nähe.
0: Ja.
1: Und sonst, boah, weiß ich gar nicht. Also immer unterschiedlich. Manchmal so am Regierungsviertel, da ist alles so ein bisschen ruhiger.
0: Und, nice. Mal ein bisschen aufmischen, dass da nicht nur Politiker rumhängen, oder?
1: Ja. Das nicht,
0: Philipp Amthor mit seinem Strandkorb, also. Hier ist Flo mit dem besten.

Lady Gaga, 104.6 RTL, Berlins und Brandenburgs Hitradio. Also wenn du noch was haben willst von der Sonne, dann solltest du wirklich jetzt Feierabend machen. Die geht nämlich schon langsam unter. Also nach 18.30 wird es hier leider schon dunkel. Aber bis dahin feiern wir auf jeden Fall die Hits bei dem heißen Wetter. Gleich die neue von Ray Garvey hier bei mir. Und das ist Kamrad mit Be Mine. Hab einen entspannten Dienstag Feierabend.

0: 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Hier ist Berlins und Brandenburgs Hitradio um 17.21 Uhr, der 104.6 RTL Verkehrsreport. Mit guten Nachrichten aus Marzahn. Die Wudetalstraße ist nach diesem Unfall zwischen dem Auto und der Tram wieder offen. Das hat mir Olli gerade reingemeldet. Sogar der Tramverkehr rollt wieder. Was wollen wir denn mehr an diesem Dienstagfeierabend? Dann einmal Achtung bitte auf der A117 Autobahnzubringer Treptow zwischen Waltersdorfer Dreieck und dem Rastplatz Waldeck West. In beiden Richtungen bitte aufpassen. Da sind Fußgänger auf dem Standstreifen unterwegs. Achtung, Fußgänger auf der A117. Und dann geht's raus noch nach Brandenburg auf die A10. Achtung, nördlicher Berliner Ring Richtung Hamburg. Zwischen Mühlenberg und Bückenwerder sind Gegenstände auf der Fahrbahn. Polizei rollt. Und Achtung, Unfallaufnahme auf der A12 Richtung Frankfurt-Oder. Zwischen Storkow und Fürstenwalde-West, da ist die rechte Spur gesperrt. Trifft sich ja mit der Baustelle. Das heißt, kannst direkt mal locker 20 Minuten oben drauf rechnen. Und geblitzt wird in Friedrichshain, Platz der Vereinten Nationen. Plenderwald, Bulgarische Straße und in Malsdorf. Wilhelmsmühlenweg, mehr Verkehr in einer halben Stunde und gleich habe ich David Guetta und Sia für dich.
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0: 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Und jetzt LA Vision mit Gigi D'Agostino.

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Olympia in Berlin ist ja nicht. Der Tour de France-Start 2039, der ist auch fraglich. Und jetzt wackelt auch noch die ILA und die Expo-Ausstellung. Warum? Was da los ist? Alle Infos gleich um 10 vor 6 in 104.6 RTL aktuell. Jetzt DJ Goja mit Chico.

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2: Gleich 17.50 Uhr, ich bin Philipp Ringel, guten Tag. Olympische Spiele in der Hauptstadt gibt's nicht. Die Tour de France mit Start in Berlin wackelt auch. Und jetzt ist sogar die Bewerbung rund um die Weltausstellung Expo nicht mehr sicher. Warum, das weiß Jan Seifert.
3: Berlin will sich mit Brandenburg eigentlich gemeinsam darum bewerben, die Weltausstellung 2035 hier in die Region zu holen. Die Brandenburger zweifeln jetzt aber, ob die zukünftige Regierung im Roten Rathaus an dem Plan auch festhalten wird. Wirtschaftsministerin Clement meint, für Berlin und Brandenburg wäre das über viele Jahre hinweg ein Milliardenprojekt, das man gemeinsam tragen müsste. Bislang sitzt eine Arbeitsgruppe zusammen und schaut, wie machbar eine Expo in beiden Bundesländern ist. Mitte bis Ende Oktober soll ein Ergebnis vorliegen. Und auch rund um die Zukunft der ILA gibt es Sorgen. Erst vor kurzem hat Berlin ja seine Bewerbung um die Olympischen Spiele zurückgezogen. Außerdem hat die Linke klargemacht, dass sie den geplanten Start der Tour de France in der Hauptstadt 2039 zumindest kritisch sieht.
2: Unterspülte Treppen, eine umgestürzte Laterne und stundenlang kein Strom und Wasser. Nach dem Rohrbruch in Siemensstadt laufen jetzt die Nacharbeiten. Mehr als 1000 Haushalte waren betroffen. Die Keller waren teilweise bis zur Decke vollgelaufen und Gehwege unterspült. Inzwischen sind aber alle wieder am Netz und auch am Hahn. Und laut Statikern besteht bei Gebäuden keine Gefahr. Betroffen sind vor allem Straßen zwischen Siemens und Wernerwerkdamm. Das größte Windrad der Welt steht jetzt in Brandenburg. Hochgezogen wurde es in Schipgau in der Lausitz. Es ist mehr als 360 Meter groß, also fast so hoch wie der Fernsehturm. Ab November soll das Windrad dann Strom für bis zu 7500 Haushalte produzieren. Im Wahlkampf noch ein No-Go, jetzt aber doch. AfD-Politiker Ulrich Siegmund möchte Sachsen-Anhalts Ministerpräsident werden, auch ohne eigene Mehrheit im Landtag. Im Dezember will er sich zur Wahl stellen. Die AfD hatte knapp 44% der Stimmen geholt. Riesen-Comeback im Dartsport. Dart-Legende Phil Taylor plant sein Comeback. Ende November will der 66-Jährige wieder an einem Turnier teilnehmen, ein Teamwettbewerb im englischen Portsmouth. Phil Taylors Karriere ist bis heute unerreicht. Zwischen 1990 und 2013 wurde er 16-mal Dart-Weltmeister, gewann zeitweise 8 WM-Titel in Folge. 104.6 RTL, immer 10 Minuten früher auf den Punkt informiert.
4: 17:52 Uhr, der 104.6 RTL Verkehrsreport. Wir haben gleich zwei neue Probleme auf dem Stadtring. Einmal A100 in Richtung Neukölln. Und zwar haben wir dann Liegenbleiber. Höhe Dreieck Charlottenburg, der steht auf der mittleren Spur. Sehr gefährlich, da gut aufpassen, es baut sich da auch ein kleiner Stau auf. Und dann gibt es noch einen Liegenbleiber in der Gegenrichtung, A100 Richtung Wedding, und zwar im Tunnel Rathenauplatz. Da ist die linke Spur blockiert. Achtung, das ist genau diese Überfahrt, wo es dann weitergeht Richtung Wedding. Da ist es ja sowieso einspurig und genau da ist jetzt einer liegen geblieben. Das sieht auch nicht gut aus für den Feierabendverkehr. Rüber nach Marienfelde, da ist gerade eine Demo gestartet, ein Fahrradkorso von der Marienfelder Allee. Sind die unterwegs über Großbehrenstraße und Hildburghauser Straße. Das Ganze soll bis ca. 19 Uhr dauern. Und weiter Achtung auf der A12 Richtung Frankfurt-Oder. Zwischen Storkow und Fürstenwalde-West läuft noch eine Unfallaufnahme der Polizei. Rechte Spur ist gesperrt, dauert dann noch gute 10 Minuten länger. Genutzt wird Friedrichshain, Platz der Vereinten Nationen, Plenterwald, Bulgarische Straße und Malsdorf-Wilhelmsmühlenweg. Staus und Blitzer bitte wie immer an die 030 884 8411.
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4: RTL-Wetter. 23 Grad haben wir noch. Die Sonne geht gleich schon unter. Also auf jeden Fall jetzt noch genießen. In der Nacht dann auch trocken bei 11 bis 8 Grad. Und morgen am Mittwoch geht's super sonnig weiter bei maximal 24 Grad. Spätsommer, der bleibt noch ein bisschen bei uns.
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2: 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Und das um 18 Uhr in Berlin, Berlin und Brandenburg. Hier ist Chris am Nachmittag. Wir cruisen in den Sonnenuntergang. 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Und ich habe jetzt Tickets für dich fürs Taschenlampen-Weihnachtskonzert. Ja, Mitte Dezember in der Arena in den Gärten der Welt. Schick mir dafür einfach eine WhatsApp, Kennwort Schadmann an 030 884 8484. Wir starten in die Top 6 um 6. Natürlich mit Platz 6 hier, Somba, Body Isn't Ready. Yeah.

Cat's Eye Animal. Die 5, Top 6 um 6 auf Berlins und Brandenburgs Hitradio. 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Hier ist die 4, Della, Ain't in LA.

0: Navi, Topic, Becky G, die 2, Top 6 um 6 auf Berlins und Brandenburgs Radio.
1: Und hier ist der Andreas.
0: Ja, und 104.6 RTL präsentiert das Taschenlampen-Weihnachtskonzert. Andreas, du bist mit dabei.
1: Super.
0: Hier Tickets für dich.
1: Meine Kinder und ich. Vielen Dank.
0: Sehr schön. Das Ganze am 12. Dezember in der Arena in den Gärten der Welt. Ich weiß, es klingt noch weit hin, aber wir haben ja auch schon fast Oktober. Also von daher könnt ihr euch freuen. Ihr habt die Tickets jetzt schon mal safe, ja?
1: Super. Das freuen wir uns.
0: 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Jetzt von mir die 1 des Tages.
1: Der Bowser.
0: Mit Magnetic. Das sind die besten neuen Hits hier.

0: Magnetic, die 1 in den Top 6 um 6. Und hier ist Berlin zum Brandenburg Z-Radio um 18 und 19. Der 104.6 RTL-Verkehrsreport mit zwei Problemen noch auf dem Stadtring. A100 Richtung Neukölln. Da war Liegenbleiber nach wie vor im Dreieck Charlottenburg auf der mittleren Spur. Gut aufpassen, gibt da auch ein bisschen Stop-and-Go dahinter. Dann der andere Liegenbleiber in der Gegenrichtung. A100 Richtung Wedding, und zwar im Tunnel Rathenauplatz. Genau da, wo es dann einspurig wird in dieser Baustelle Richtung Wedding. Da ist jetzt die linke Spur blockiert. Das ist genau diese Spur, die dann weiter Richtung Norden geht. Und dahinter baut sie natürlich sowieso immer Stau auf. Jetzt ganz besonders. Dann ein Fahrradkorso durch Marienfelde, Marienfelder Allee betroffen, über Großbärenstraße und Hildburghauser Straße noch bis 19 Uhr. Und Achtung, in Brandenburg A24, Hamburg Richtung Berlin zwischen Fährberlin und Kremmen, da liegt ein Reifen auf der rechten Spur. Geblitzt wird in Friedrichshain auf dem Platz der Vereinten Nationen, beziehungsweise an dem Platz der Vereinten Nationen. Plenterwald, Bulgarische Straße, und in Malsdorf, Wilhelmsmühlenweg. Mehr Verkehr in einer halben Stunde und gleich die ganz, ganz neue von Taylor Swift.
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1: Boah, was eine Überraschung letzten Freitag. Ne? Taylor Swift hat ja ihr neuestes Album The Life of a Showgirl nochmal als Deluxe-Version rausgehauen. Und da sind 4 ganz neue Songs mit drauf. Einen davon habe ich jetzt für dich, startet am meisten durch. Das ist Patient Zero, die ganz neue Taylor Swift.

0: Smith mit Niall Horan, 104.6 RTL, Berlins und Brandenburgs Radio. 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
1: Gleich 18.52 Uhr. Ich bin Philipp Ringel. Guten Abend. Von Vorhang bis Verstopfung. Auf die Berliner Philharmonie kommt eine Sanierung in Höhe von rund 800 Millionen Euro zu. Das zeigt eine aktuelle Machbarkeitsstudie. Details kennt Jan Seifert aus der 104.6 RTL aktuell Redaktion.
2: Der Brandschutz ist veraltet, die Rohre laufen manchmal über. Eines der imposantesten Gebäude Berlins muss dringend saniert werden. Spätestens 2033 ist Schluss. Dann ist laut der Studie der störungsfreie Betrieb nicht mehr gewährleistet. Die Philharmoniker könnten für mehrere Jahre auf den alten Flughafen Tempelhof ausweichen, das würde aber nochmal rund 350 Millionen kosten. Die Finanzierung ist aber noch völlig offen. Vom Bund kommen zwar bis zu 225 Millionen, das reicht aber insgesamt hinten und vorne nicht. Die Musiker hoffen auf eine Lösung und sagen, die Akustik in der Philharmonie ist einmalig in der ganzen Welt.
1: Olympia in der Hauptstadt gestrichen, Tour de France mit Start in Berlin wackelt und jetzt auch noch die Weltausstellung Expo. Brandenburg hat da so seine Zweifel, ob die Bewerbung gemeinsam mit Berlin auch Erfolg hat. Geplant ist ja, die Expo 2035 hierher zu holen. Wirtschaftsministerin Martina Clement hat aber Bedenken aufgrund der Milliardenkosten und der politischen Lage in Berlin. Und Fragezeichen gibt's auch rund um die Zukunft der ILA. Das größte Windrad der Welt steht in Brandenburg. Es wurde in Schipgau in der Lausitz hochgezogen und ist 365 Meter hoch. Das ist ungefähr so groß wie der Berliner Fernsehturm. Ab November soll das Windrad dann in Betrieb gehen und bis zu 7500 Haushalte mit grünem Strom versorgen. Es ist der nächste Tiefschlag für den Kanzler und die Union. In der aktuellen RTL-Umfrage kommt die Partei nur noch auf 19%. Und das ist damit nochmal 1 Prozentpunkt weniger als in der Woche davor. Die AfD ist weiterhin mit Abstand stärkste Kraft. 26% würden ihr Kreuz bei der Partei machen. Auch das ist aber 1 Prozentpunkt weniger, genauso bei den Grünen, die kommen auf 16%. Dahinter liegt die SPD, 14% würden sie wählen. Ein Plus von 2 Punkten. Die Linke liegt unverändert bei 12%. FDP und BSW scheitern an der 5%-Hürde. Aktionswoche gegen Lebensmittelverschwendung deutschlandweit. Dafür ist jetzt die Aktion Zu gut für die Tonne gestartet. Das soll Menschen für einen verantwortungsvolleren Umgang mit Lebensmitteln sensibilisieren. Denn in Deutschland landen pro Jahr immer noch fast 11 Millionen Tonnen im Müll. Diesmal steht vor allem der bewusste Einkauf dabei im Fokus. Die Aktionswoche gibt's bereits zum 7. Mal, organisiert von Bund und Ländern. 104.6 RTL, immer 10 Minuten früher auf den Punkt informiert.
3: 18.54 Uhr, der 104.6 RTL Verkehrsreport. Ich fange mal einfach mit 3 guten Meldungen an hier kurz vor Feierabend. Die beiden Liegenbleiber sind weg vom Stadtring. Also A100 Richtung Neukölln, der aus dem Dreieck Charlottenburg, und der aus der Gegenrichtung A100 Richtung Wedding aus dem Tunnel Rathenauplatz. Also beide Liegenbleiber entfernt. Da rollt es jetzt wieder an. Staus lösen sich gerade auf. Dann kommt gerade eine Meldung rein, dass auch die Abbauarbeiten nach dem Berlin-Marathon in Tiergarten beendet sind. Also auch der 17. Juni ist jetzt endlich wieder offen in beiden Richtungen zwischen Großem Stern und Brandenburger Tor. Und wir merken das auch, dass es da wieder rollt, denn die Staus auf der Tiergarten-Lené-Straße, die werden auch weniger. Oder kurz raus nach Brandenburg, da gibt es noch Stress. Achtung auf der A24, Hamburg Richtung Berlin. Zwischen Neuruppin Süd und Neuruppin liegen Gegenstände auf der Fahrbahn. Achtung, außerdem steht da ein Liegenbleiber und die Leute, die drin saßen, sind ausgestiegen, rennen on top noch auf der Fahrbahn rum. Also da langsam machen. Und in der Gegenrichtung A24 Berlin Richtung Hamburg, da haben wir Probleme zwischen Neuruppin und der Raststätte Walsleben-Ost. Da gibt es nämlich eine Ölspur. Gut aufpassen, die Autobahnpolizei ist schon unterwegs. Geblitzt wird Siemensdamm, Nonnendammallee. Dann habe ich Siemensstadt, Nonnendammallee natürlich, sorry. Friedrichshain, Platz der Vereinten Nationen. Umblenderwald, Bulgarische Straße. Staus und Blitzer bitte wie immer an die 030 8844 110.
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3: Ja, die Sonne ist leider schon untergegangen bei 22 Grad noch. In der Nacht dann auch trocken bei 11 bis 8 Grad. Aber morgen geht schon wieder spätsommerlich weiter hier im Herbst mit ganz viel Sonne bei maximal 24 Grad. Also kann sich auf jeden Fall freuen, dass das Top-Wetter noch ein bisschen bleibt. Ich wünsche einen nice Feierabend. Viel Spaß mit Julia. Bis morgen.
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6: 19 Uhr. Hallo, guten Abend, Berlin, Berlin und Brandenburg. Ich bin Julia Porat. 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Yeah.

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Kleiner Tipp, bevor es zu spät ist. 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Die Termine sind immer super schnell weg. 2400 Plätze gibt's, also guck ganz schnell auf schwimmkurse-sportjugend.de. Und jetzt bei mir die besten neuen Hits. Hier ist Katy Perry, Watch It Burn.

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Wir entdecken neue Musik auf der Playlist von Take That und Michael Patrick Kelly. Ihre Zusammenarbeit war nicht direkt geplant, aber entstand übers Produzieren und Songwriting. Schönes Schicksal, würde ich sagen. Das Ergebnis hören wir gleich. Feel My Love gibt's

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Dienstagabend ist es dir auch aufgefallen, es hängen immer noch Wahlplakate rum, vor allem in den Nebenstraßen. Eigentlich müssten sie eine Woche nach der Wahl abgehängt sein, aber viele halten sich nicht dran. Da kann es sogar ein Bußgeld für geben, aber gut. Ich glaube, einige Parteien haben gerade ganz, ganz andere Probleme. Jetzt hier Kygo, das sind die besten.

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1: Ich bin Philipp Ringe und das sind die wichtigsten Meldungen aus Berlin und Brandenburg. Von Vorhang bis Verstopfung. Auf die Berliner Philharmonie kommt eine Sanierung in Höhe von rund 800 Millionen Euro zu. Das zeigt eine aktuelle Machbarkeitsstudie. Details kennt Jan Seifert aus der 104.6 RTL aktuell Redaktion.
2: Der Brandschutz ist veraltet, die Rohre laufen manchmal über. Eines der imposantesten Gebäude Berlins muss dringend saniert werden. Spätestens 2033 ist Schluss. Dann ist laut der Studie der störungsfreie Betrieb nicht mehr gewährleistet. Die Philharmoniker könnten für mehrere Jahre auf den alten Flughafen Tempelhof ausweichen, das würde aber nochmal rund 350 Millionen kosten. Die Finanzierung ist aber noch völlig offen. Vom Bund kommen zwar bis zu 225 Millionen, das reicht aber insgesamt hinten und vorne nicht. Die Musiker hoffen auf eine Lösung und sagen, die Akustik in der Philharmonie ist einmalig in der ganzen Welt.
1: Olympia in der Hauptstadt gestrichen, Tour de France mit Start in Berlin wackelt und jetzt auch noch die Weltausstellung Expo. Brandenburg hat da so seine Zweifel, ob die Bewerbung gemeinsam mit Berlin auch Erfolg hat. Geplant ist ja die Expo 2035 hierher zu holen. Wirtschaftsministerin Martina Clement hat aber Bedenken aufgrund der Milliardenkosten und der politischen Lage in Berlin. Und Fragezeichen gibt's auch rund um die Zukunft der ILA. Das größte Windrad der Welt steht in Brandenburg. Es wurde in Schipgau in der Lausitz hochgezogen und ist 365 Meter hoch. Das ist ungefähr so groß wie der Berliner Fernsehturm. Ab November soll das Windrad dann in Betrieb gehen und bis zu 7500 Haushalte mit grünem Strom versorgen. Und jetzt weitere Meldungen aus Deutschland und der Welt.
3: Ich bin Dirk Zeitler. Was AfD-Politiker Ulrich Siegmund im Wahlkampf noch ausschloss, soll nun Realität werden. Er möchte auch ohne eigene Mehrheit im Landtag Ministerpräsident werden. Im Dezember will er sich im Magdeburger Parlament zur Wahl stellen.
4: Eigentlich hatte Siegmund nur mit absoluter Mehrheit regieren wollen. Wie eine Regierung unter seiner Führung jetzt aussehen soll, sagte er nicht. Es gebe konstruktive Gespräche mit einer anderen Partei und einzelnen Abgeordneten, sagte der AfD-Spitzenkandidat. Das BSW schließt eine Koalition bisher aus. Aber wenn alles so läuft wie geplant, werde es eine stabile Regierung und keine klassische Minderheitsregierung geben, so Siegmund heute. Weitere Details könne er noch nicht geben. Tanja Wagner, Nachrichtenredaktion.
3: Finanzminister Klingbeil hofft auf eine schnelle Einigung der Koalition im Streit um eine Pflegereform. Wir wissen, dass wir Reformen in der Pflege brauchen, sagte der SPD-Chef. Klar sei aber auch, dass die Koalition kein reines Sparpaket beschließen dürfe. Bei der Pflege besteht Handlungsdruck, weil ohne ein gesetzliches Einschreiten im kommenden Jahr Beitragserhöhungen drohen. Hurricane Polo ist in Mexiko auf Land getroffen. Nach Angaben des Zivilschutzes gab es auf der Halbinsel Niederkalifornien Überschwemmungen, umgestürzte Bäume und Stromausfälle. Größere Schäden oder Tote wurden dort bislang nicht gemeldet.
5: Unter heftigem Regen schwankten die Baumkronen im Wind von Polo hin und her. Der Wirbelsturm erreichte mitten in der Nacht die Halbinsel im Nordwesten Mexikos. Trotz der starken Winde kam der Bundesstaat Baja California Sur nach Angaben der Behörden glimpflich davon. Über den Golf von Kalifornien zog Polo dann abgeschwächt weiter auf Sonora zu. Der Sturm war eine Woche lang vor der mexikanischen Pazifikküste unterwegs gewesen, zeitweise als gefährlicher Hurricane der höchsten Kategorie 5. Aus Mexiko-Stadt Andrea Sosa Cabrios.
3: Der September 2026 war ungewöhnlich warm, außergewöhnlich sonnig und extrem trocken. Das meldet der Deutsche Wetterdienst nach vorläufigen Auswertungen der Daten von rund 2000 Messstationen. Deutschlandweit werde der September wohl mit einer Mitteltemperatur von 15,9 Grad enden.
1: 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Neue Baustellen in der City, die gibt's einmal in Friedrichshain auf der Modersohnstraße. Leitungsarbeiten noch bis Ende Oktober und deshalb ist die Straße in Richtung Rehwaller zwischen Rudolf- und Rehwaller Straße komplett gesperrt. In Steglitz wird daneben alles für die geplanten Leitungsarbeiten auf der Attila-Straße vorbereitet. Für eine Woche gibt's in beide Richtungen auf Höhe Kreilsheimer Straße nur eine Spur pro Richtung. Und in Spandau wurde die Baustelle auf der Charlottenburger Chaussee umgebaut. Jetzt gibt's bis Ende November stadtauswärts zwischen Bahnbrücke und am Teltower Straße nur zwei freie Spuren. Und geblitzt wird in Kreuzberg auf der Gneisenaustraße und in Mitte auf der Mollstraße. 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
6: RTL Wetter. Jetzt am Abend und in der Nacht kaum Wolken und daher trocken. 8 Grad der Tiefstwert und morgen am Mittwoch wieder sonnig mit nur harmlosen Schleierwolken und nochmal bis zu 24 Grad. Goldener Herbst at its best.
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8: Geile Idee.
7: So, jetzt ist der Marathon vorbei. Was machen wir mit den Muskelmännern? Ich hätte eine Idee. Hm? Und zwar am Südkreuz geben die ersten Rolltreppen wieder. Das ist eine gute Nachricht.
8: Applaus an dieser
7: Stelle. 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So.
8: Nee, ach so.
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8: Da stellen wir die hin.
7: Hätte ich im nächsten Einsatz auch.
8: Na,
7: für
8: oder?
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Oh, der geht gut ab. Ugel, besten neuen Hits, 104.6 RTL, Berlins und Brandenburgs Hitradio. Glückwunsch in den Berliner Zoo. Dort hat jetzt das kleine Flusspferd Willi seinen ersten Geburtstag gefeiert. Und wie viel wiegt man mit einem Jahr? Ich sag's dir, 400 Kilo. Da ist noch Luft nach oben. Ja, ja.

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1: Miley Cyrus neu auf der Playlist. Jetzt nur noch als Miley. So wünscht sie sich das. Ihr neues 10. Album ist frisch erschienen und die erste Single daraus ist neu auf unserer Playlist. Bass Persuades heißt der Song. Bedeutet so viel wie der Bass überzeugt. Ja, dann wollen wir mal hören.

The Bowser, besten neuen Hits, 104.6 RTL, Berlins und Brandenburgs Hitradio. Ich bin Julia Porath und ja, die kuschelig neuen Herbstoutfits, die müssen warten. Aber hey, dafür genießen wir gerade noch mal warme Temperaturen vor dem eh zu langen Winter. Also morgen auch wieder Sonne und bis zu 24 Grad. Hammermäßig.

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1: Ich bin Philipp Ringe und das sind die wichtigsten Meldungen aus Berlin und Brandenburg. Von Vorhang bis Verstopfung. Auf die Berliner Philharmonie kommt eine Sanierung in Höhe von rund 800 Millionen Euro zu. Das zeigt eine aktuelle Machbarkeitsstudie. Details kennt Jan Seifert aus der 104.6 RTL aktuell Redaktion.
2: Der Brandschutz ist veraltet, die Rohre laufen manchmal über. Eines der imposantesten Gebäude Berlins muss dringend saniert werden. Spätestens 2033 ist Schluss. Dann ist laut der Studie der störungsfreie Betrieb nicht mehr gewährleistet. Die Philharmoniker könnten für mehrere Jahre auf den alten Flughafen Tempelhof ausweichen, das würde aber nochmal rund 350 Millionen kosten. Die Finanzierung ist aber noch völlig offen. Vom Bund kommen zwar bis zu 225 Millionen, das reicht aber insgesamt hinten und vorne nicht. Die Musiker hoffen auf eine Lösung und sagen, die Akustik in der Philharmonie ist einmalig in der ganzen Welt.
1: Olympia in der Hauptstadt gestrichen, Tour de France mit Start in Berlin wackelt und jetzt auch noch die Weltausstellung Expo. Brandenburg hat also seine Zweifel, ob die Bewerbung gemeinsam mit Berlin auch Erfolg hat. Geplant ist ja, die Expo 2035 hierher zu holen. Wirtschaftsministerin Martina Clement hat aber Bedenken aufgrund der Milliardenkosten und der politischen Lage in Berlin. Und Fragezeichen gibt's auch rund um die Zukunft der ILA. Das größte Windrad der Welt steht in Brandenburg. Es wurde in Schipgau in der Lausitz hochgezogen und ist 365 Meter hoch. Das ist ungefähr so groß wie der Berliner Fernsehturm. Ab November soll das Windrad dann in Betrieb gehen und bis zu 7500 Haushalte mit grünem Strom versorgen. Und jetzt weitere Meldungen aus Deutschland und der Welt.
3: Ich bin Dirk Zeitler. Das Bundeskabinett berät morgen über die Vorlage der geplanten Rentenreform. Die Pläne sind heftig umstritten. Die SPD fordert einen Pflegekostendeckel und einen Ausgleich sozialer Ungerechtigkeiten.
4: 4,4 Milliarden Euro werden bis Ende des Jahres fehlen, warnen die Pflegekassen. Um dort zu sparen, sollen unter anderem Pflegebedürftige und ihre Angehörigen künftig stärker belastet werden. Wer aber sein Leben lang gearbeitet und eingezahlt habe, müsse sich darauf verlassen können, gut versorgt zu sein, heißt es von der SPD. Sie fordert außerdem, dass neben der gesetzlichen auch die private Pflegeversicherung stärker in die Verantwortung genommen wird. Die CDU lehnt Änderungen der Reform grundsätzlich ab, aber auch dort gibt es Stimmen, die das Vorhaben von Gesundheitsminister Linnemann kritisch sehen. Tanja Wagner, Nachrichtenredaktion.
3: Was AfD-Politiker Ulrich Siegmund im Wahlkampf noch ausschloss, soll nun Realität werden. Er möchte auch ohne eigene Mehrheit im Landtag Ministerpräsident werden. Im Dezember will er sich im Magdeburger Parlament zur Wahl stellen. Wir sind weiterhin in konstruktiven Gesprächen mit einer anderen Landtagsfraktion und mit einzelnen anderen Abgeordneten dieses Landtags anderer Fraktionen, sagte der AfD-Co-Fraktionschef. Der September war in Deutschland ungewöhnlich warm und viel zu trocken. Nach vorläufigen Zahlen des Deutschen Wetterdienstes gehört er mit durchschnittlich 15,9 Grad zu den wärmsten Septembern seit Beginn der Messungen. Besonders im Südwesten fiel kaum Regen.
5: Am Rhein sieht man die Folgen längst. Weil das Wasser so niedrig ist, können Frachtschiffe nur noch deutlich weniger laden. Und das schadet der Wirtschaft. Und es gibt aktuell kaum Hoffnung, dass da von oben bald was runterkommt. Aber genau das braucht es. Damit sich die Lage wirklich entspannt, bräuchte es mehrere Tage lang großflächigen Regen. So ein paar kräftige Schauer reichen nicht mehr, weil der ausgetrocknete Boden nicht so viel Wasser auf einmal aufnehmen kann. Zoe Tassovali, Nachrichtenredaktion.
3: Deutschland bekommt einen zweiten Marinehafen an der Nordseeküste. Nach dpa-Informationen soll der neue Militärstandort im ostfriesischen Emden entstehen. Geplant sind Liegeplätze für 7 Fregatten, 10 Minensucher und 10 Schlepper. Der bislang einzige Marinehafen an der Nordsee liegt in Wilhelmshaven.
1: 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Neue Baustellen in der City, die gibt's einmal in Friedrichshain auf der Modersohnstraße. Leitungsarbeiten noch bis Ende Oktober und deshalb ist die Straße in Richtung Rehwaller zwischen Rudolf- und Rehwaller Straße komplett gesperrt. In Steglitz wird daneben alles für die geplanten Leitungsarbeiten auf der Attila-Straße vorbereitet. Für eine Woche gibt's in beide Richtungen auf Höhe Kreilsheimer Straße nur eine Spur pro Richtung. Und in Spandau wurde die Baustelle auf der Charlottenburger Chaussee umgebaut. Jetzt gibt's bis Ende November statt auswärts zwischen Bahnbrücke und Teltower Straße nur 2 freie Spuren. Und geblitzt wird in Kreuzberg auf der Gneisenaustraße und in Mitte auf der Mollstraße. 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
6: RTL Wetter. Heute Abend und in der Nacht kaum Wolken und damit bleibt es trocken. Die Temperaturen sinken auf 8 Grad tiefstens und morgen am Mittwoch wieder viel Sonne, dazu ein paar harmlose Wölkchen und nochmal bis zu 24 Grad. Hammer.
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Das Sisyphos wurde zum besten Club Europas gekürt vom Time Out Magazine. Es heißt, es sei die perfekte Mischung aus Entspannung und Party mit seinem Garten und den 5 Stages. In den Top 10 sind Clubs auch aus Amsterdam, Paris und Ibiza. Also Platz 1 geht an uns. Echt cool. Jetzt die besten neuen Hits. VMA-Abräumerin.

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1: 104.6 RTL, Berlin zum Brandenburgs Hitradio. Ich bin Julia Porath und wir entdecken neue Musik von Sam Smith. Sein Song Constant Companion passt vom Sound her perfekt zum Herbst, auch wenn der, ja, wettertechnisch noch auf sich warten lässt. Ein Song über Nähe und Einsamkeit. Hör ihn dir an. Direkt nach Samba. Und das sind die besten neuen Hits.

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Miles Smith, Best 9 Hits, 104.6 RTL, Berlin und Brandenburgs Hitradio. 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

104.6 RTL, Berlin zu Brandenburgs Hitradio. Ich bin Julia Porath an deiner Seite bei der Spät- oder Nachtschicht. Grüße an alle, die die Stellung halten, aber auch wenn du zu später Stunde zu Hause die Stellung hältst. Wäsche waschen, Geschirrspüler einräumen, aufräumen. Das passiert meist erst spät abends, wenn die Kids schlafen. Kenne ich zu gut. Dazu die besten neuen Hits. Hier ist Alex Warren, Fever Dream. 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
1: Ich bin Philipp Ringe und das sind die wichtigsten Meldungen aus Berlin und Brandenburg. Von Vorhang bis Verstopfung. Auf die Berliner Philharmonie kommt eine Sanierung in Höhe von rund 800 Millionen Euro zu. Das zeigt eine aktuelle Machbarkeitsstudie. Details kennt Jan Seifert aus der 104.6 RTL aktuell Redaktion.
2: Der Brandschutz ist veraltet, die Rohre laufen manchmal über. Eines der imposantesten Gebäude Berlins muss dringend saniert werden. Spätestens 2033 ist Schluss. Dann ist laut der Studie der störungsfreie Betrieb nicht mehr gewährleistet. Die Philharmoniker könnten für mehrere Jahre auf den alten Flughafen Tempelhof ausweichen, das würde aber nochmal rund 350 Millionen kosten. Die Finanzierung ist aber noch völlig offen. Vom Bund kommen zwar bis zu 225 Millionen, das reicht aber insgesamt hinten und vorne nicht. Die Musiker hoffen auf eine Lösung und sagen, die Akustik in der Philharmonie ist einmalig in der ganzen Welt.
1: Olympia in der Hauptstadt gestrichen, Tour de France mit Start in Berlin wackelt und jetzt auch noch die Weltausstellung Expo. Brandenburg hat also seine Zweifel, ob die Bewerbung gemeinsam mit Berlin auch Erfolg hat. Geplant ist ja, die Expo 2035 hierher zu holen. Wirtschaftsministerin Martina Clement hat aber Bedenken aufgrund der Milliardenkosten und der politischen Lage in Berlin. Und Fragezeichen gibt's auch rund um die Zukunft der ILA. Das größte Windrad der Welt steht in Brandenburg. Es wurde in Schipgau in der Lausitz hochgezogen und ist 365 Meter hoch. Das ist ungefähr so groß wie der Berliner Fernsehturm. Ab November soll das Windrad dann in Betrieb gehen und bis zu 7500 Haushalte mit grünem Strom versorgen. Und jetzt weitere Meldungen aus Deutschland und der Welt.
3: Ich bin Uli Reitinger. Bei der Pflegereform ringt die Koalition weiter um einen Kompromiss. Eigentlich soll sie morgen ins Kabinett. SPD-Chef Lars Klingbeil sagt bei einem Termin in Mainz, ein reines Sparpaket darf es nicht geben.
4: Knackpunkt ist vor allem die Frage, wer bezahlt am Ende die Rechnung? Die SPD will Geld aus der privaten Pflegeversicherung ins gesetzliche System holen. Die Union hält das aber für rechtlich schwierig. Gleichzeitig will Gesundheitsminister Linnemann mehr als 5 Milliarden Euro vom Bund zurück, die die Pflegekassen während Corona ausgegeben haben. Und auch beim Pflegeheim gibt es Streit. Die SPD will die Kosten für Bewohner begrenzen. Linnemann lehnt das ab. Ob sich die Koalition bis zur Kabinettssitzung einigt, ist weiter offen. Zoe Tessovali, Nachrichtenredaktion.
3: Die letzte PISA-Studie hat deutschen Schülern ein schlechtes Zeugnis ausgestellt. Der OECD-Bericht Bildung auf einen Blick 2026 macht jetzt Hoffnung. Demnach gibt es deutliche Fortschritte im deutschen Bildungssystem.
5: Mittlerweile haben 4 von 10 der jungen Leute in Deutschland mindestens einen Hochschulabschluss und fast alle 3- bis 5-Jährigen besuchen einen Kindergarten. Wir sind gut vorangekommen, freut sich deshalb Bundesbildungsministerin Prien mit Blick auf den Bericht. Deutschland gebe vergleichsweise viel Geld pro Schüler für Bildung aus, nur oft nicht effektiv genug. Prien zufolge muss die Qualität des Unterrichts einfach besser werden. Als größtes Problem sehen die Experten dabei den Lehrermangel. Gleichzeitig arbeitet fast die Hälfte der ausgebildeten Lehrkräfte nicht in der Schule. Tanja Wagner, Nachrichtenredaktion.
3: Der AfD-Politiker Ulrich Siegmund hat angekündigt, sich in der Dezember-Sitzung des Landtags von Sachsen-Anhalt als Ministerpräsident zur Wahl zu stellen. Wir sind weiterhin in konstruktiven Gesprächen mit einer anderen Landtagsfraktion und mit einzelnen anderen Abgeordneten dieses Landtags anderer Fraktionen, sagte Siegmund. Wie am Ende das genau aussehen soll mit einer stabilen Mehrheit, das ist noch nicht klar. Der September 2026 war ungewöhnlich warm, außergewöhnlich sonnig und extrem trocken. Das meldet der Deutsche Wetterdienst nach vorläufigen Auswertungen der Daten von rund 2000 Messstationen. Zum Monatsende gab es darüber hinaus eine Wärmephase, die aus Sicht der Experten außergewöhnlich war, heißt es. Deutschlandweit werde der September 2026 wohl mit einer Mitteltemperatur von 15,9 Grad enden.
1: 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Neue Baustellen in der City, die gibt's einmal in Friedrichshain auf der Modersohnstraße. Leitungsarbeiten noch bis Ende Oktober und deshalb ist die Straße in Richtung Rehwaller zwischen Rudolf- und Rehwaller Straße komplett gesperrt. In Steglitz wird daneben alles für die geplanten Leitungsarbeiten auf der Attila-Straße vorbereitet. Für eine Woche gibt's in beide Richtungen auf Höhe Kreilsheimer Straße nur eine Spur pro Richtung. Und in Spandau wurde die Baustelle auf der Charlottenburger Chaussee umgebaut. Jetzt gibt's bis Ende November stadtauswärts zwischen Bahnbrücke und Teltower Straße nur 2 freie Spuren. Und geblitzt wird in Kreuzberg auf der Gneisenaustraße und in Mitte auf der Mollstraße. 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
6: RTL Wetter. In der Nacht bleibt der Himmel fast wolkenfrei, also auch trocken. Tiefstwert liegt bei 8 Grad und der Mittwoch serviert uns die Sonne dann wieder auf dem goldenen Herbsttablett. Kaum Wolken morgen und wieder bis zu 24 Grad.
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Martin Garrix mit Ed Sheeran. Besten neuen Hits, 104.6 RTL, Berlins und Brandenburg Hit Radio. Schönen späten Dienstag. Weihnachtsmärkte gibt's im Dezember. Kürbismärkte jetzt. Schon fast ein Must-Have, so ein Kürbisfoto mit den Liebsten oder zumindest mit den Kids. Also, ich bin Streberin. Ich hab's schon erledigt.

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Und jetzt hier David Guetta mit Stick Figure, besten neuen Hits.

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2: Vom Elektropop-Trio Klock Klock. Die hatten ja schon einige Hits. Ihr neuester Song heißt Skeletons mit tiefer Bedeutung über Gefühle, die man am liebsten abschütteln möchte. Neu auf der Playlist. Hier sind sie. Klock Klock.

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Ich bin Julia Porath, an deiner Seite, unterwegs in Bus und Bahn oder Auto, zu Hause oder auch bei der Arbeit. Du bist nicht allein und die besten neuen Hits halten uns alive. Gleich Alesso und One Republic, direkt nach Loi.

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1: Ich bin Philipp Ringe und das sind die wichtigsten Meldungen aus Berlin und Brandenburg. Von Vorhang bis Verstopfung. Auf die Berliner Philharmonie kommt eine Sanierung in Höhe von rund 800 Millionen Euro zu. Das zeigt eine aktuelle Machbarkeitsstudie. Details kennt Jan Seifert aus der 104.6 RTL aktuell Redaktion.
2: Der Brandschutz ist veraltet, die Rohre laufen manchmal über. Eines der imposantesten Gebäude Berlins muss dringend saniert werden. Spätestens 2033 ist Schluss. Dann ist laut der Studie der störungsfreie Betrieb nicht mehr gewährleistet. Die Philharmoniker könnten für mehrere Jahre auf den alten Flughafen Tempelhof ausweichen, das würde aber nochmal rund 350 Millionen kosten. Die Finanzierung ist aber noch völlig offen. Vom Bund kommen zwar bis zu 225 Millionen, das reicht aber insgesamt hinten und vorne nicht. Die Musiker hoffen auf eine Lösung und sagen, die Akustik in der Philharmonie ist einmalig in der ganzen Welt.
1: Olympia in der Hauptstadt gestrichen, Tour de France mit Start in Berlin wackelt und jetzt auch noch die Weltausstellung Expo. Brandenburg hat da so seine Zweifel, ob die Bewerbung gemeinsam mit Berlin auch Erfolg hat. Geplant ist ja, die Expo 2035 hierher zu holen. Wirtschaftsministerin Martina Clement hat aber Bedenken aufgrund der Milliardenkosten und der politischen Lage in Berlin. Und Fragezeichen gibt's auch rund um die Zukunft der ILA. Das größte Windrad der Welt steht in Brandenburg. Es wurde in Schipgau in der Lausitz hochgezogen und ist 365 Meter hoch. Das ist ungefähr so groß wie der Berliner Fernsehturm. Ab November soll das Windrad dann in Betrieb gehen und bis zu 7500 Haushalte mit grünem Strom versorgen. Und jetzt weitere Meldungen aus Deutschland und der Welt.
3: Ich bin Uli Reitinger. Nur noch wenige Stunden bis zur Kabinettssitzung der Bundesregierung und noch immer ist nicht klar, ob die Koalition wirklich wie geplant über die Pflegereform abstimmt. Wird. Die Pläne sind heftig umstritten. Die SPD fordert einen Pflegekostendeckel und einen Ausgleich sozialer Ungerechtigkeiten.
4: 4,4 Milliarden Euro werden bis Ende des Jahres fehlen, warnen die Pflegekassen. Um dort zu sparen, sollen unter anderem Pflegebedürftige und ihre Angehörigen künftig stärker belastet werden. Wer aber sein Leben lang gearbeitet und eingezahlt habe, müsse sich darauf verlassen können, gut versorgt zu sein, heißt es von der SPD. Sie fordert außerdem, dass neben der gesetzlichen auch die private Pflegeversicherung stärker in die Verantwortung genommen wird. Die CDU lehnt Änderungen der Reform grundsätzlich ab. Tanja Wagner, Nachrichtenredaktion.
3: Wegen des Verdachts auf millionenfachen Betrug mit online verkauften Handys haben Fahnder heute eine europaweit angelegte Razzia mit rund 160 Durchsuchungen in 19 Ländern durchgeführt, auch in Deutschland. Verbraucherinnen und Verbraucher in der EU entstand schätzungsweise ein Schaden von mindestens 300 Millionen Euro, teilte die Europäische Staatsanwaltschaft mit. Den Betroffenen wurden mindestens 1 Million aus gebrauchten Teilen zusammengesetzte Handys online als Neuware verkauft. Der September war ungewöhnlich warm und viel zu trocken. Nach vorläufigen Zahlen des Deutschen Wetterdienstes gehörte er mit durchschnittlich 15,9 Grad zu den 10 wärmsten Septembern seit Beginn der Messungen. Besonders im Südwesten fiel kaum Regen.
5: Am Rhein sieht man die Folgen längst. Weil das Wasser so niedrig ist, können Frachtschiffe nur noch deutlich weniger laden. Und das schadet der Wirtschaft. Und es gibt aktuell kaum Hoffnung, dass da von oben bald was runterkommt. Aber genau das braucht es. Damit sich die Lage wirklich entspannt, bräuchte es mehrere Tage lang großflächigen Regen. Experten rechnen damit, dass die Pegel noch 2 bis 3 Wochen sehr niedrig bleiben. Zoe Tessovali, Nachrichtenredaktion.
3: Die teils gewaltsamen Proteste gegen eine schlechte Ausstattung von Schulen in Frankreich haben sich ausgeweitet. Innenminister Laurent Nunez sprach im Sender BFM TV von 440 Festnahmen. Den Menschen werde zumeist Sachbeschädigung oder Angriffe auf Ordnungskräfte vorgeworfen. Ungefähr 400 Gymnasien waren laut Gewerkschaft an diesem Dienstag von Blockaden oder Protestaktionen betroffen. Die Proteste richten sich gegen fehlende Mittel, zu wenig Lehrkräfte und heruntergekommene Gebäude.
1: 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Neue Baustellen in der City, die gibt's einmal in Friedrichshain auf der Modersohnstraße. Leitungsarbeiten noch bis Ende Oktober und deshalb ist die Straße in Richtung Rehwaller zwischen Rudolf- und Rehwaller Straße komplett gesperrt. In Steglitz wird daneben alles für die geplanten Leitungsarbeiten auf der Attila-Straße vorbereitet. Für eine Woche gibt's in beide Richtungen auf Höhe Kreilsheimer Straße nur eine Spur pro Richtung. Und in Spandau wurde die Baustelle auf der Charlottenburger Chaussee umgebaut. Jetzt gibt's bis Ende November statt auswärts zwischen Bahnbrücke und und Teltower Straße nur 2 freie Spuren. Und geblitzt wird in Kreuzberg auf der Gneisenaustraße und in Mitte auf der Mollstraße. 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
6: RTL Wetter. Jetzt am späten Abend und in der Nacht kaum Wolken und daher trocken. 8 Grad der Tiefstwert und morgen am Mittwoch wieder sonnig mit nur harmlosen Schleierwolken und nochmal bis zu 24 Grad. Also goldener Herbst at its best.
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2: 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Hallo Berlin, Berlin und Brandenburg an diesem späten Dienstag. Ich bin Julia Porath. 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

cooler Song immer noch. 104.6 RTL, Berlins und Brandenburgs Hitradio. Kleiner später Familientipp, bevor es zu spät ist. Es gibt für die Herbstferien wieder kostenlose Schwimmkurse in der City. Die Termine sind immer super schnell weg. 2400 Plätze gibt's. Guck ganz schnell noch auf schwimmkurse-sportjugend.de. Und dazu Topic mit Becky G. Besten neuen Hit.

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Entdecke neue Musik von Chris de Sarandi. Den kennt man vor allem von Features. Er kann es aber auch ganz allein. Good Old Days heißt seine Single. Hörst du direkt nach Kamrat. Schönen späten Dienstag. 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

Ariana Grande, Best Neuen Hits, 104.6 RTL, Berlins und Brandenburgs Hitradio. 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

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Der Dienstag auch gleich rum. Du bist noch unterwegs oder bei der Schicht. Die besten neuen Hits begleiten dich. Katy Perry mit Watch It Burn gibt's nach Nico Santos. Und jetzt Another, der pusht auch. Also, komm gut durch die Nacht.

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1: Ich bin Philipp Ringe und das sind die wichtigsten Meldungen aus Berlin und Brandenburg. Von Vorhang bis Verstopfung. Auf die Berliner Philharmonie kommt eine Sanierung in Höhe von rund 800 Millionen Euro zu. Das zeigt eine aktuelle Machbarkeitsstudie. Details kennt Jan Seifert aus der 104.6 RTL aktuell Redaktion.
2: Der Brandschutz ist veraltet, die Rohre laufen manchmal über. Eines der imposantesten Gebäude Berlins muss dringend saniert werden. Spätestens 2033 ist Schluss. Dann ist laut der Studie der störungsfreie Betrieb nicht mehr gewährleistet. Die Philharmoniker könnten für mehrere Jahre auf den alten Flughafen Tempelhof ausweichen, das würde aber nochmal rund 350 Millionen kosten. Die Finanzierung ist aber noch völlig offen. Vom Bund kommen zwar bis zu 225 Millionen, das reicht aber insgesamt hinten und vorne nicht. Die Musiker hoffen auf eine Lösung und sagen, die Akustik in der Philharmonie ist einmalig in der ganzen Welt.
1: Olympia in der Hauptstadt gestrichen, Tour de France mit Start in Berlin wackelt und jetzt auch noch die Weltausstellung Expo. Brandenburg hat also seine Zweifel, ob die Bewerbung gemeinsam mit Berlin auch Erfolg hat. Geplant ist ja, die Expo 2035 hierher zu holen. Wirtschaftsministerin Martina Clement hat aber Bedenken aufgrund der Milliardenkosten und der politischen Lage in Berlin. Und Fragezeichen gibt's auch rund um die Zukunft der ILA. Das größte Windrad der Welt steht in Brandenburg. Es wurde in Schipgau in der Lausitz hochgezogen und ist 365 Meter hoch. Das ist ungefähr so groß wie der Berliner Fernsehturm. Ab November soll das Windrad dann in Betrieb gehen und bis zu 7500 Haushalte mit grünem Strom versorgen. Und jetzt weitere Meldungen aus Deutschland und der Welt.
3: Ich bin Uli Reitinger. Finanzminister Klingbeil hofft auf eine schnelle Einigung der Koalition im Streit um eine Pflegereform. Wir brauchen Reformen in der Pflege, aber die Koalition darf kein reines Sparpaket beschließen, sagte Klingbeil. Er habe schon vor Monaten deutlich gemacht, dass es einen Ausgleich zwischen Privatversicherten und der gesetzlichen Pflegeversicherung geben müsse. Eigentlich soll das Kabinett an diesem Mittwoch über die Pflegereform abstimmen. Ob das aber wirklich klappt, ist unklar. In Deutschland werden immer weniger Kinder in Kitas und in der Tagespflege betreut. Besonders deutlich ist der Rückgang bei den unter Dreijährigen. Ihre Zahl sank innerhalb eines Jahres um fast 6%.
4: Für die rückläufige Entwicklung sind nach Angaben des Statistischen Bundesamts vor allem gesunkene Geburtenzahlen verantwortlich. Eltern lassen ihre Kleinen also nicht plötzlich seltener betreuen. Es gibt schlicht weniger Kinder in diesem Alter. Die Betreuungsquote bei den unter Dreijährigen ist nur minimal gesunken. Das macht sich inzwischen auch bei den Einrichtungen bemerkbar. Erstmals seit Beginn der Statistik vor 20 Jahren ist die Zahl der Kitas leicht zurückgegangen. Thomas Deskin, Nachrichtenredaktion.
3: US-Präsident Donald Trump will trotz Warnungen vor existenziellen Risiken künstlicher Intelligenz die Aufsicht über die Technologie ihren US-Entwicklern selbst überlassen. Die Unternehmen würden sich selber kontrollieren, sagte Trump nach einem Treffen mit Chefs von KI-Unternehmen. Ihre Unternehmen stehen auf dem Spiel, wenn etwas schief geht, sagte Trump zur Begründung. Zuletzt hatten eigenständige Hacking-Attacken durch KI-Modelle die Sorgen um Gefahren künstlicher Intelligenz hochkochen lassen. Hurricane Polo ist in Mexiko auf Land getroffen. Nach Angaben des Zivilschutzes gab es auf der Halbinsel Niederkalifornien Überschwemmungen, umgestürzte Bäume und Stromausfälle. Der Sturm zog dann weiter Richtung Bundesstaat Sonora, wo er erneut auf die Küste traf.
5: Unter heftigem Regen schwankten die Baumkronen im Wind von Polo hin und her. Der Wirbelsturm erreichte mitten in der Nacht die Halbinsel im Nordwesten Mexikos. Trotz der starken Winde kam der Bundesstaat Baja California Sur nach Angaben der Behörden glimpflich davon. Der Sturm war eine Woche lang vor der mexikanischen Pazifikküste unterwegs gewesen, zeitweise als gefährlicher Hurricane der höchsten Kategorie 5. Mindestens 2 Menschen kamen ums Leben. Aus Mexiko-Stadt Andrea Sosa Cabrios.
3: Das besonders starke Klimaphänomen El Niño sorgt in diesem Jahr für eine ungewöhnlich intensive Hurricane-Saison.
1: 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Neue Baustellen in der City, die gibt's einmal in Friedrichshain auf der Modersohnstraße. Leitungsarbeiten noch bis Ende Oktober und deshalb ist die Straße in Richtung Rehwaller zwischen Rudolf- und Rehwallerstraße komplett gesperrt. In Steglitz wird daneben alles für die geplanten Leitungsarbeiten auf der Attila-Straße vorbereitet. Für eine Woche gibt's in beide Richtungen auf Höhe Kreilsheimer Straße nur eine Spur pro Richtung. Und in Spandau wurde die Baustelle auf der Charlottenburger Chaussee umgebaut. Jetzt gibt's bis Ende November stadtauswärts zwischen Bahnbrücke und Teltower Straße nur zwei freie Spuren. Und geblitzt wird in Kreuzberg auf der Gneisenaustraße und in Mitte auf der Mollstraße. 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
6: RTL Wetter. In der Nacht kaum Wolken und damit bleibt es trocken. Temperaturen sinken auf 8 Grad tiefstens. Und morgen am Mittwoch wieder viel Sonne, dazu ein paar harmlose Wölkchen. Und nochmal bis zu 24 Grad. Hammer.
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13: Claudia Obert hier. Ich hab ein super Hausmittel gegen Spinnen. Einfach immer außen eine offene Shampoosflasche aufstellen. Wenn die leer ist, hab ich keine Angst mehr vor Spinnen. Prost!
14: Ich bin's, die Katze. Wenn ich in den Biergarten gehe, ziehe ich mich natürlich passend an. Als Oberteil ein helles und dazu Radlerhosen. Schön.
15: So, Stefan Raab hier. Ja, ich war oft in der Bravo, aber von mir gab's nie einen lebensgroßen Starschnitt. Ja, von Peter Maffay schon. Da reichte eine Seite.
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1: Ich bin Philipp Ringe und das sind die wichtigsten Meldungen aus Berlin und Brandenburg. Von Vorhang bis Verstopfung. Auf die Berliner Philharmonie kommt eine Sanierung in Höhe von rund 800 Millionen Euro zu. Das zeigt eine aktuelle Machbarkeitsstudie. Details kennt Jan Seifert aus der 104.6 RTL aktuell Redaktion.
2: Der Brandschutz ist veraltet, die Rohre laufen manchmal über. Eines der imposantesten Gebäude Berlins muss dringend saniert werden. Spätestens 2033 ist Schluss. Dann ist laut der Studie der störungsfreie Betrieb nicht mehr gewährleistet. Die Philharmoniker könnten für mehrere Jahre auf den alten Flughafen Tempelhof ausweichen, das würde aber nochmal rund 350 Millionen kosten. Die Finanzierung ist aber noch völlig offen. Vom Bund kommen zwar bis zu 225 Millionen, das reicht aber insgesamt hinten und vorne nicht. Die Musiker hoffen auf eine Lösung und sagen, die Akustik in der Philharmonie ist einmalig in der ganzen Welt.
1: Olympia in der Hauptstadt gestrichen, Tour de France mit Start in Berlin wackelt und jetzt auch noch die Weltausstellung Expo. Brandenburg hat da so seine Zweifel, ob die Bewerbung gemeinsam mit Berlin auch Erfolg hat. Geplant ist ja, die Expo 2035 hierher zu holen. Wirtschaftsministerin Martina Clement hat aber Bedenken aufgrund der Milliardenkosten und der politischen Lage in Berlin. Und Fragezeichen gibt's auch rund um die Zukunft der ILA. Das größte Windrad der Welt steht in Brandenburg. Es wurde in Schipgau in der Lausitz hochgezogen und ist 365 Meter hoch. Das ist ungefähr so groß wie der Berliner Fernsehturm. Ab November soll das Windrad dann in Betrieb gehen und bis zu 7500 Haushalte mit grünem Strom versorgen. Und jetzt weitere Meldungen aus Deutschland und der Welt.
3: Ich bin Uli Reitinger. Finanzminister Klingbeil hofft auf eine schnelle Einigung der Koalition im Streit um eine Pflegereform. Wir brauchen Reformen in der Pflege, aber die Koalition darf kein reines Sparpaket beschließen, sagte Klingbeil. Er habe schon vor Monaten deutlich gemacht, dass es einen Ausgleich zwischen Privatversicherten und der gesetzlichen Pflegeversicherung geben müsse. Eigentlich soll das Kabinett an diesem Mittwoch über die Pflegereform abstimmen. Ob das aber wirklich klappt, ist unklar. In Deutschland werden immer weniger Kinder in Kitas und in der Tagespflege betreut. Besonders deutlich ist der Rückgang bei den unter Dreijährigen. Ihre Zahl sank innerhalb eines Jahres um fast 6%.
4: Für die rückläufige Entwicklung sind nach Angaben des Statistischen Bundesamts vor allem gesunkene Geburtenzahlen verantwortlich. Eltern lassen ihre Kleinen also nicht plötzlich seltener betreuen. Es gibt schlicht weniger Kinder in diesem Alter. Die Betreuungsquote bei den unter Dreijährigen ist nur minimal gesunken. Das macht sich inzwischen auch bei den Einrichtungen bemerkbar. Erstmals seit Beginn der Statistik vor 20 Jahren ist die Zahl der Kitas leicht zurückgegangen. Thomas Deskin, Nachrichtenredaktion.
3: US-Präsident Donald Trump will trotz Warnungen vor existenziellen Risiken künstlicher Intelligenz die Aufsicht über die Technologie ihren US-Entwicklern selbst überlassen. Die Unternehmen würden sich selber kontrollieren, sagte Trump nach einem Treffen mit Chefs von KI-Unternehmen. Ihre Unternehmen stehen auf dem Spiel, wenn etwas schief geht, sagte Trump zur Begründung. Zuletzt hatten eigenständige Hacking-Attacken durch KI-Modelle die Sorgen um Gefahren künstlicher Intelligenz hochkochen lassen. Hurricane Polo ist in Mexiko auf Land getroffen. Nach Angaben des Zivilschutzes gab es auf der Halbinsel Niederkalifornien Überschwemmungen, umgestürzte Bäume und Stromausfälle. Der Sturm zog dann weiter Richtung Bundesstaat Sonora, wo er erneut auf die Küste traf.
5: Unter heftigem Regen schwankten die Baumkronen im Wind von Polo hin und her. Der Wirbelsturm erreichte mitten in der Nacht die Halbinsel im Nordwesten Mexikos. Trotz der starken Winde kam der Bundesstaat Baja California Sur nach Angaben der Behörden glimpflich davon. Der Sturm war eine Woche lang vor der mexikanischen Pazifikküste unterwegs gewesen, zeitweise als gefährlicher Hurricane der höchsten Kategorie 5. Mindestens 2 Menschen kamen ums Leben. Aus Mexiko-Stadt Andreas Osacabrios.
3: Das besonders starke Klimaphänomen El Niño sorgt in diesem Jahr für eine ungewöhnlich intensive Hurricane-Saison.
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1: Ich bin Philipp Ringe und das sind die wichtigsten Meldungen aus Berlin und Brandenburg. Von Vorhang bis Verstopfung. Auf die Berliner Philharmonie kommt eine Sanierung in Höhe von rund 800 Millionen Euro zu. Das zeigt eine aktuelle Machbarkeitsstudie. Details kennt Jan Seifert aus der 104.6 RTL aktuell Redaktion.
2: Der Brandschutz ist veraltet, die Rohre laufen manchmal über. Eines der imposantesten Gebäude Berlins muss dringend saniert werden. Spätestens 2033 ist Schluss. Dann ist laut der Studie der störungsfreie Betrieb nicht mehr gewährleistet. Die Philharmoniker könnten für mehrere Jahre auf den alten Flughafen Tempelhof ausweichen, das würde aber nochmal rund 350 Millionen kosten. Die Finanzierung ist aber noch völlig offen. Vom Bund kommen zwar bis zu 225 Millionen, das reicht aber insgesamt hinten und vorne nicht. Die Musiker hoffen auf eine Lösung und sagen, die Akustik in der Philharmonie ist einmalig in der ganzen Welt.
1: Olympia in der Hauptstadt gestrichen, Tour de France mit Start in Berlin wackelt und jetzt auch noch die Weltausstellung Expo. Brandenburg hat da so seine Zweifel, ob die Bewerbung gemeinsam mit Berlin auch Erfolg hat. Geplant ist ja, die Expo 2035 hierher zu holen. Wirtschaftsministerin Martina Clement hat aber Bedenken aufgrund der Milliardenkosten und der politischen Lage in Berlin. Und Fragezeichen gibt's auch rund um die Zukunft der ILA. Das größte Windrad der Welt steht in Brandenburg. Es wurde in Schipgau in der Lausitz hochgezogen und ist 365 Meter hoch. Das ist ungefähr so groß wie der Berliner Fernsehturm. Ab November soll das Windrad dann in Betrieb gehen und bis zu 7500 Haushalte mit grünem Strom versorgen. Und jetzt weitere Meldungen aus Deutschland und der Welt.
3: Ich bin Uli Reitinger. Die Bundesregierung will heute eigentlich die geplante Pflegereform auf den Weg bringen. Aber offenbar dauern die Verhandlungen über zentrale, strittige Punkte immer noch an. Damit ist weiter unklar, ob die Pläne heute wirklich im Kabinett beraten werden. Bei der Pflege besteht Handlungsdruck, weil ohne ein gesetzliches Einschreiten im kommenden Jahr Beitragserhöhungen drohen. Die SPD kritisiert die bisherigen Reformpläne aber als reines Kürzungspaket. US-Präsident Trump hat sich in Washington mit den Bossen der KI-Unternehmen getroffen. Die hatten ja selbst vor den Risiken der künstlichen Intelligenz gewarnt. Aber Trump will die Aufsicht über die Technologie ihren US-Entwicklern selbst überlassen. Ihre Unternehmen stehen auf dem Spiel, wenn etwas schief geht, sagte der Präsident. Wer immer das Rennen um SI gewinnt, SI nennen wir das jetzt, super, denn der alte Name klingt wie ein Fake-Wort. Wer auch immer bei SI gewinnt, siegt auf der ganzen Linie. Zuletzt hatten eigenständige Hacking-Attacken durch KI-Modelle die Sorgen um Gefahren künstlicher Intelligenz hochkochen lassen. Handykäuferinnen und Käufer in der ganzen EU sind Opfer eines groß angelegten Betrugs geworden. Kriminelle sollen Mobiltelefone im Netz als Neuware verkauft haben, die aus alten Teilen zusammengesetzt wurden. In dem Zusammenhang gab es an diesem Dienstag eine europaweite Großrazzia mit rund 160 Durchsuchungen in Deutschland und in 18 weiteren Ländern.
4: Die Rede ist von einem Schaden für die betrogenen Verbraucherinnen und Verbraucher von mindestens 300 Millionen Euro. Im Visier der Ermittler ein Top-Anbieter für Handys im Internet. Demnach lief das Ganze wohl so ab: In Hongkong und den Vereinigten Arabischen Emiraten wurden Mobiltelefone aus gebrauchten Bauteilen zusammengesetzt, sauber gemacht und neu verpackt in die Niederlande verschickt. Aus Lagern in Deutschland wurden die Mogelhandys dann auf Online-Marktplätzen in der gesamten EU verkauft. Katrin Müller, Nachrichtenredaktion.
3: Immer weniger Kinder besuchen eine Kita. Laut Statistischem Bundesamt sank die Zahl der dort betreuten Kinder unter 3 Jahren um 5,6%. Verglichen wurden die Stichtage 1. März 2025 und 2026. Damit nahm die Zahl der unter 3-Jährigen in Kindertagesbetreuung im 3. Jahr in Folge ab. Seit dem bisherigen Höchststand im Jahr 2023 ging die Zahl um fast 12% zurück. Hauptgrund sind die sinkenden Geburtenzahlen. Es gibt einfach weniger Kinder unter 3 Jahren.
1: 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Neue Baustellen in der City, die gibt's einmal in Friedrichshain auf der Modersohnstraße. Leitungsarbeiten noch bis Ende Oktober und deshalb ist die Straße in Richtung Rehwaller zwischen Rudolf- und Rehwaller Straße komplett gesperrt. In Steglitz wird daneben alles für die geplanten Leitungsarbeiten auf der Attila-Straße vorbereitet. Für eine Woche gibt's in beide Richtungen auf Höhe Kreilsheimer Straße nur eine Spur pro Richtung. Und in Spandau wurde die Baustelle auf der Charlottenburger Chaussee umgebaut. Jetzt gibt's bis Ende November statt auswärts zwischen Bahnbrücke und Teltower Straße nur zwei freie Spuren. Und geblitzt wird in Kreuzberg auf der Gneisenaustraße und in Mitte auf der Mollstraße. 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Ein paar Wolken sind in der Nacht unterwegs, die gute Nachricht aber, Regen ist soweit nicht dabei, dazu Werte so zwischen 8 und 11 Grad. Und am Tag gibt's dann viel Sonne neben ein paar Schleierwolken, es bleibt aber trocken, bei 24 Grad maximal.
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1: Ich bin Philipp Ringe und das sind die wichtigsten Meldungen aus Berlin und Brandenburg. Von Vorhang bis Verstopfung. Auf die Berliner Philharmonie kommt eine Sanierung in Höhe von rund 800 Millionen Euro zu. Das zeigt eine aktuelle Machbarkeitsstudie. Details kennt Jan Seifert aus der 104.6 RTL aktuell Redaktion.
2: Der Brandschutz ist veraltet, die Rohre laufen manchmal über. Eines der imposantesten Gebäude Berlins muss dringend saniert werden. Spätestens 2033 ist Schluss. Dann ist laut der Studie der störungsfreie Betrieb nicht mehr gewährleistet. Die Philharmoniker könnten für mehrere Jahre auf den alten Flughafen Tempelhof ausweichen, das würde aber nochmal rund 350 Millionen kosten. Die Finanzierung ist aber noch völlig offen. Vom Bund kommen zwar bis zu 225 Millionen, das reicht aber insgesamt hinten und vorne nicht. Die Musiker hoffen auf eine Lösung und sagen, die Akustik in der Philharmonie ist einmalig in der ganzen Welt.
1: Olympia in der Hauptstadt gestrichen, Tour de France mit Start in Berlin wackelt und jetzt auch noch die Weltausstellung Expo. Brandenburg hat also seine Zweifel, ob die Bewerbung gemeinsam mit Berlin auch Erfolg hat. Geplant ist ja, die Expo 2035 hierher zu holen. Wirtschaftsministerin Martina Clement hat aber Bedenken aufgrund der Milliardenkosten und der politischen Lage in Berlin. Und Fragezeichen gibt's auch rund um die Zukunft der ILA. Das größte Windrad der Welt steht in Brandenburg. Es wurde in Schipgau in der Lausitz hochgezogen und ist 365 Meter hoch. Das ist ungefähr so groß wie der Berliner Fernsehturm. Ab November soll das Windrad dann in Betrieb gehen und bis zu 7500 Haushalte mit grünem Strom versorgen. Und jetzt weitere Meldungen aus Deutschland und der Welt.
3: Ich bin Uli Reitinger. Die Bundesregierung will heute eigentlich die geplante Pflegereform auf den Weg bringen. Aber offenbar dauern die Verhandlungen über zentrale, strittige Punkte immer noch an. Damit ist weiter unklar, ob die Pläne heute wirklich im Kabinett beraten werden. Bei der Pflege besteht Handlungsdruck, weil ohne ein gesetzliches Einschreiten im kommenden Jahr Beitragserhöhungen drohen. Die SPD kritisiert die bisherigen Reformpläne aber als reines Kürzungspaket. US-Präsident Trump hat sich in Washington mit den Bossen der KI-Unternehmen getroffen. Die hatten ja selbst vor den Risiken der künstlichen Intelligenz gewarnt. Aber Trump will die Aufsicht über die Technologie ihren US-Entwicklern selbst überlassen. Ihre Unternehmen stehen auf dem Spiel, wenn etwas schief geht, sagte der Präsident. Wer immer das Rennen um SI gewinnt, SI nennen wir das jetzt, super, denn der alte Name klingt wie ein Fake-Wort. Wer auch immer bei SI gewinnt, siegt auf der ganzen Linie. Zuletzt hatten eigenständige Hacking-Attacken durch KI-Modelle die Sorgen um Gefahren künstlicher Intelligenz hochkochen lassen. Handykäuferinnen und Käufer in der ganzen EU sind Opfer eines groß angelegten Betrugs geworden. Kriminelle sollen Mobiltelefone im Netz als Neuware verkauft haben, die aus alten Teilen zusammengesetzt wurden. In dem Zusammenhang gab es an diesem Dienstag eine europaweite Großrazzia mit rund 160 Durchsuchungen in Deutschland und in 18 weiteren Ländern.
4: Die Rede ist von einem Schaden für die betrogenen Verbraucherinnen und Verbraucher von mindestens 300 Millionen Euro. Im Visier der Ermittler ein Top-Anbieter für Handys im Internet. Demnach lief das Ganze wohl so ab. In Hongkong und den Vereinigten Arabischen Emiraten wurden Mobiltelefone aus gebrauchten Bauteilen zusammengesetzt, sauber gemacht und neu verpackt in die Niederlande verschickt. Aus Lagern in Deutschland wurden die Mogelhandys dann auf Online-Marktplätzen in der gesamten EU verkauft. Katrin Müller, Nachrichtenredaktion.
3: Immer weniger Kinder besuchen eine Kita. Laut Statistischem Bundesamt sank die Zahl der dort betreuten Kinder unter 3 Jahren um 5,6%. Verglichen wurden die Stichtage 1. März 2025 und 2026. Damit nahm die Zahl der unter 3-Jährigen in Kindertagesbetreuung im 3. Jahr in Folge ab. Seit dem bisherigen Höchststand im Jahr 2023 ging die Zahl um fast 12% zurück. Hauptgrund sind die sinkenden Geburtenzahlen. Es gibt einfach weniger Kinder unter 3 Jahren.
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1: Ich bin Philipp Ringe und das sind die wichtigsten Meldungen aus Berlin und Brandenburg. Von Vorhang bis Verstopfung. Auf die Berliner Philharmonie kommt eine Sanierung in Höhe von rund 800 Millionen Euro zu. Das zeigt eine aktuelle Machbarkeitsstudie. Details kennt Jan Seifert aus der 104.6 RTL aktuell Redaktion.
2: Der Brandschutz ist veraltet, die Rohre laufen manchmal über. Eines der imposantesten Gebäude Berlins muss dringend saniert werden. Spätestens 2033 ist Schluss. Dann ist laut der Studie der störungsfreie Betrieb nicht mehr gewährleistet. Die Philharmoniker könnten für mehrere Jahre auf den alten Flughafen Tempelhof ausweichen, das würde aber nochmal rund 350 Millionen kosten. Die Finanzierung ist aber noch völlig offen. Vom Bund kommen zwar bis zu 225 Millionen, das reicht aber insgesamt hinten und vorne nicht. Die Musiker hoffen auf eine Lösung und sagen, die Akustik in der Philharmonie ist einmalig in der ganzen Welt.
1: Olympia in der Hauptstadt gestrichen, Tour de France mit Start in Berlin wackelt und jetzt auch noch die Weltausstellung Expo. Brandenburg hat da so seine Zweifel, ob die Bewerbung gemeinsam mit Berlin auch Erfolg hat. Geplant ist ja, die Expo 2035 hierher zu holen. Wirtschaftsministerin Martina Clement hat aber Bedenken aufgrund der Milliardenkosten und der politischen Lage in Berlin. Und Fragezeichen gibt's auch rund um die Zukunft der ILA. Das größte Windrad der Welt steht in Brandenburg. Es wurde in Schipgau in der Lausitz hochgezogen und ist 365 Meter hoch. Das ist ungefähr so groß wie der Berliner Fernsehturm. Ab November soll das Windrad dann in Betrieb gehen und bis zu 7500 Haushalte mit grünem Strom versorgen. Und jetzt weitere Meldungen aus Deutschland und der Welt.
3: Ich bin Uli Reitinger. Union und SPD ringen weiter um Details der geplanten Pflegereform. Der Gesetzentwurf soll in wenigen Stunden vom Kabinett auf den Weg gebracht werden. Ob das wirklich klappt, ist offen. Seit dem Wochenende verhandeln SPD und Union in verschiedenen Runden über die Pläne, mit denen weitere Beitragserhöhungen in der Pflege im kommenden Jahr verhindert werden sollen. Die SPD droht mit Blockade, denn sie sieht in den bisherigen Plänen ein reines Kürzungspaket und lehnt das ab. In Deutschland werden immer weniger Kinder in Kitas und Tagespflege betreut. Besonders deutlich ist der Rückgang bei den unter Dreijährigen. Ihre Zahl sank innerhalb eines Jahres um fast 6%.
4: Für die rückläufige Entwicklung sind nach Angaben des Statistischen Bundesamts vor allem gesunkene Geburtenzahlen verantwortlich. Eltern lassen ihre Kleinen also nicht plötzlich seltener betreuen. Es gibt schlicht weniger Kinder in diesem Alter. Die Betreuungsquote bei den unter Dreijährigen ist nur minimal gesunken. Das macht sich inzwischen auch bei den Einrichtungen bemerkbar. Erstmals seit Beginn der Statistik vor 20 Jahren ist die Zahl der Kitas leicht zurückgegangen. Thomas Deskin, Nachrichtenredaktion.
3: Sind Rabatt-Apps von Supermarktketten unfair? Die Antwort steht weiter aus. Das Oberlandesgericht in Brandenburg an der Havel hat die Klage von Verbraucherschützern gegen Lidl zwar zurückgewiesen, aber nicht aus inhaltlichen Gründen. Sachlich sind wir nicht zuständig, sagte der Richter.
5: Die Verbraucherzentrale Bundesverband hatte Rabatt-Apps als Diskriminierung angeprangert. Gerade ältere, junge und behinderte Menschen würden benachteiligt, heißt es vom Verband. Denn die dürften die Apps teilweise nicht nutzen oder hätten oft auch nicht die entsprechenden Geräte. Allerdings wurden ähnliche Klagen gegen Penny und Netto zuvor schon von den Gerichten als nicht belegbar abgewiesen. Umfragen zufolge haben in Deutschland 3 von 4 Käufern Rabatt-Apps installiert, nutzen sie aber oft gar nicht. Tanja Wagner, Nachrichtenredaktion.
3: Privathaushalte rund um den Globus sind nach Berechnung der Allianz in Summe so reich wie nie. Boomende Börsen ließen das Geldvermögen im vergangenen Jahr um 8,6% auf fast 270 Billionen Euro brutto klettern. Besonders profitiert haben diejenigen, die Geld in Aktien und andere Wertpapiere investiert hatten. Mit umgerechnet knapp 297.000 Euro Netto-Geldvermögen pro Kopf führen weiterhin die USA die Rangliste mit Abstand an, vor der Schweiz und Dänemark. Deutschland liegt mit etwas über 90.000 Euro pro Kopf auf Platz 12.
1: 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Neue Baustellen in der City, die gibt's einmal in Friedrichshain auf der Modersohnstraße. Leitungsarbeiten noch bis Ende Oktober und deshalb ist die Straße in Richtung Rehwaller zwischen Rudolf- und Rehwaller Straße komplett gesperrt. In Steglitz wird daneben alles für die geplanten Leitungsarbeiten auf der Attila-Straße vorbereitet. Für eine Woche gibt's in beide Richtungen auf Höhe Kreilsheimer Straße nur eine Spur pro Richtung. Und in Spandau wurde die Baustelle auf der Charlottenburger Chaussee umgebaut. Jetzt gibt's bis Ende November stadtauswärts zwischen Bahnbrücke und Teltower Straße nur 2 freie Spuren. Und geblitzt wird in Kreuzberg auf der Gneisenaustraße und in Mitte auf der Mollstraße. 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
1: Ein paar Wolken sind in der Nacht unterwegs, die gute Nachricht aber, Regen ist soweit nicht dabei, dazu Werte so zwischen 8 und 11 Grad. Und am Tag gibt's dann viel Sonne neben ein paar Schleierwolken, es bleibt aber trocken, bei 24 Grad maximal.
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